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16: Ich bin Christian Lang. 2:0 gewonnen. Im dritten Spiel unter Jürgen Klopp hat die Nationalmannschaft in der Nations League den ersten Sieg eingefahren. In München schlug die DFB-Elf Serbien durch Tore von Tom Bischoff und Florian Wirtz. Thomas Bremser berichtet.
17: Mit viel Spielfreude gewinnt das junge Team völlig verdient, gegen allerdings auch schwache Serben. Von Beginn an viel Zug nach vorne, eine Menge Torschüsse und Kombinationen. Dazu starke Leistungen von Pavlovic, Bischoff, Wirtz und Neuling Scherhand. Am Ende schickt Klopp 5 Neulinge aufs Feld, darunter der 1000. Debütant der DFB-Geschichte, Mika Bauer von Celtic Glasgow. Nach dem Spiel umarmt Klopp seine Spieler und hofft jetzt auf seinen ersten Auswärtssieg in Griechenland.
16: In der Straße von Hormuz ist ein Tanker unter Beschuss geraten. Nach Angaben der britischen Behörde für Sicherheit in der Schifffahrt brach an Bord ein Feuer aus. Die Besatzung konnte sich in Sicherheit bringen. Wie groß die Schäden sind und ob Umweltgefahren drohen, ist noch unklar. Eine Raumkapsel der US-Firma SpaceX hat in Rekordzeit die internationale Raumstation ISS erreicht. Dragon dockte nur 7 Stunden und 55 Minuten nach dem Start an. So schnell war noch kein US-Raumschiff laut NASA seit Beginn der ISS-Ära. 4 Astronauten sind am Donnerstagvormittag vom Weltraumbahnhof Cape Canaveral in Florida gestartet. Mit einem Taylor Swift-Scherz hat die Polizei im US-Bundesstaat North Carolina für Wirbel gesorgt. Auf X haben die Beamten gepostet, alle, die heute festgenommen werden, müssen die neuen Songs von Taylor Swift in Dauerschleife hören. Nach tausenden empörten Reaktionen der Fans im Netz hat sich die Polizei für den Wirbel entschuldigt. Bitte hört weiter die neuen Songs von Taylor, hieß es. Damit hat man wohl nicht gerechnet. Ob Modellbau, Basteln, Gaming oder kreative Tüftelei. Bei der Leipziger Hobbymesse kommen Hobbyfans voll auf ihre Kosten. Die Messe startet heute Vormittag um 10 und geht bis Sonntag. Auf rund 50.000 Quadratmetern können Besucher jede Menge entdecken, ausprobieren und natürlich auch selbst kreativ werden. Begleitet wird die Messe heute durch einen Streik. Die Verdi-Mitglieder wollen damit Druck in den laufenden Tarifverhandlungen machen, weil ihnen ein deutlich verbessertes Angebot der Arbeitgeberseite fehlt. Auswirkungen auf den Messebetrieb soll der Streik aber nicht haben.
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18: Tiefsttemperaturen zwischen 13 und 9 Grad. Heute im Laufe des Tages viele Wolken, zeitweise ist auch Regen möglich, 17 bis 21 Grad. Morgen nach Nebelauflösung freundlich und trocken, 19 bis 21 Grad. Übermorgen wechselhaft mit einzelnen Schauern und kurzen Gewittern.
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5: Ich bin Christian Lang. Erleichterung bei den deutschen Fußballfans. Im dritten Spiel unter Jürgen Klopp hat die Nationalmannschaft in der Nations League den ersten Sieg eingefahren. In München schlug die DFB-Elf Serbien mit 2:0. Die Tore haben Tom Bischoff und Florian Wirtz geschossen. Jürgen Klopp über den komplett umgekrempelten Kader nach dem Spiel im ZDF.
6: Also das ist einfach, die Jungs haben das einfach insgesamt sehr gut gemacht. Wenn du kompakt verteidigst, dann kannst du Fußballer auf den Platz bringen. Wenn du das nicht tust, dann brauchst du nur Renner. Und der Mix aus Fußball und Einstellung war heute top. Ich habe den Jungs gesagt, das muss unsere Benchmark, das muss unsere Baseline sein. Das ist das, was wir wollen. Ob wir das jetzt direkt immer hinkriegen, dann lassen wir mal dahingestellt. Ja. Aber das Spiel haben wir gespielt.
5: Am Sonntag geht es für die DFB-Elf in der Nations League schon weiter. Dann muss man auswärts gegen Griechenland ran. Die Bundeswehr bekommt ein eigenes Drohnenregiment für den Kampf gegen unbemannte Systeme. Bis zu 600 Soldatinnen und Soldaten sollen Reichweiten bis 500 Kilometer abdecken. Das hat Verteidigungsminister Pistorius auf dem Truppenübungsplatz Bergen in Niedersachsen angekündigt. Das erste Drohnenregiment soll bis 2027 stehen. Die wichtige Bahnstrecke zwischen Hannover und Berlin wird ab heute Morgen 5 Uhr für fast 14 Monate komplett gesperrt. Die Bahn erneuert Gleise, Weichen, Oberleitungen und modernisiert etwa 2 Dutzend Bahnhöfe. Fernzüge werden über Braunschweig und Magdeburg umgeleitet und brauchen zwischen Hannover und Berlin etwa 80 Minuten länger. Der Deutsche Bundestag ist jetzt auch auf TikTok. Im ersten Video geht es um Redezeit, Ton im Plenarsaal und eine Mikrofonpanne unter der Reichstagskuppel. Mit dem Kanal will das Parlament seine Präsenz in sozialen Medien ausbauen und besonders junge Menschen erreichen. Ob Modellbau, Basteln, Gaming oder kreative Tüftelei. Bei der Leipziger Hobbymesse kommen Hobbyfans voll auf ihre Kosten. Die Messe startet heute Vormittag um 10 und geht bis Sonntag. Auf rund 50.000 Quadratmetern können Besucher jede Menge entdecken, ausprobieren und natürlich auch selbst kreativ werden. Begleitet wird die Messe heute durch einen Streik. Die Verdi-Mitglieder wollen damit Druck in den laufenden Tarifverhandlungen machen, weil ihnen ein deutlich verbessertes Angebot der Arbeitgeberseite fehlt. Auswirkungen auf den Messebetrieb soll der Streik aber nicht haben.
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7: Tiefsttemperaturen zwischen 13 und 9 Grad. Heute im Laufe des Tages viele Wolken, zeitweise ist auch Regen möglich, 17 bis 21 Grad. Morgen nach Nebelauflösung freundlich und trocken, 19 bis 21 Grad. Übermorgen wechselhaft mit einzelnen Schauern und kurzen Gewittern.
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17: Ich bin Christian Lang, guten Morgen. 2:0 gewonnen. Im dritten Spiel unter Jürgen Klopp hat die Nationalmannschaft in der Nations League den ersten Sieg eingefahren. In München schlug die DFB-Elf Serbien durch Tore von Tom Bischoff und Florian Wirtz. Thomas Bremser berichtet.
18: Mit viel Spielfreude gewinnt das junge Team völlig verdient gegen allerdings auch schwache Serben. Von Beginn an viel Zug nach vorne, eine Menge Torschüsse und Kombinationen. Dazu starke Leistungen von Pavlovic, Bischoff, Wirtz und Neuling Scherhand. Am Ende schickt Klopp 5 Neulinge aufs Feld, darunter der 1000. Debütant der DFB-Geschichte, Mika Bauer von Celtic Glasgow. Nach dem Spiel umarmt Klopp seine Spieler und hofft jetzt auf seinen ersten Auswärtssieg in Griechenland.
17: In der Straße von Hormuz ist ein Tanker unter Beschuss geraten. Nach Angaben der britischen Behörde für Sicherheit in der Schifffahrt brach an Bord ein Feuer aus. Die Besatzung konnte sich in Sicherheit bringen. Wie groß die Schäden sind und ob Umweltgefahren drohen, ist noch unklar. Eine Raumkapsel der US-Firma SpaceX hat in Rekordzeit die internationale Raumstation ISS erreicht. Dragon dockte nur 7 Stunden und 55 Minuten nach dem Start an. So schnell war noch kein US-Raumschiff laut NASA seit Beginn der ISS-Ära. 4 Astronauten sind am Donnerstagvormittag vom Weltraumbahnhof Cape Canaveral in Florida gestartet. Mit einem Taylor Swift-Scherz hat die Polizei im US-Bundesstaat North Carolina für Wirbel gesorgt. Auf X haben die Beamten gepostet, alle, die heute festgenommen werden, müssen die neuen Songs von Taylor Swift in Dauerschleife hören. Nach tausenden empörten Reaktionen der Fans im Netz hat sich die Polizei für den Wirbel entschuldigt. Bitte hört weiter die neuen Songs von Taylor, hieß es. Damit hat man wohl nicht gerechnet. Ob Modellbau, Basteln, Gaming oder kreative Tüftelei. Bei der Leipziger Hobbymesse kommen Hobbyfans voll auf ihre Kosten. Die Messe startet heute Vormittag um 10 und geht bis Sonntag. Auf rund 50.000 Quadratmetern können Besucher jede Menge entdecken, ausprobieren und natürlich auch selbst kreativ werden. Begleitet wird die Messe heute durch einen Streik. Die Verdi-Mitglieder wollen damit Druck in den laufenden Tarifverhandlungen machen, weil ihnen ein deutlich verbessertes Angebot der Arbeitgeberseite fehlt. Auswirkungen auf den Messebetrieb soll der Streik aber nicht haben.
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19: Ja, dann mal einen wunderschönen guten Morgen. Heute ist Freitag schon wieder?
20: Es ist Freitag.
19: Gott, die Zeit vergeht. Freitag, der 2. Oktober. Und das Wetter macht jetzt mal eine kleine Sommerpause. Mhm. Auch verrückt, das im Oktober sagen zu können oder zu müssen.
20: Ja.
19: Kommt eventuell hier und da ein bisschen Regen runter.
20: Ja, also wir haben ein paar Wolken, die da jetzt einziehen. Müssen wir gucken. Es kann Regen geben, mehr wahrscheinlich im Westen als im Osten des Landes. Die Temperaturen liegen heute so bei 18, 19 Grad, je nachdem, wie viele Wolken da jetzt nun wirklich über uns hängen. Morgen, der Samstag, wahrscheinlich auch noch wechselhaft, gerade die erste Tageshälfte. Für den Sonntag wird es dann aber langsam schon wieder freundlicher. Da sind dann schon wieder Temperaturen bis zu 22 Grad drin. Und am Montag soll es wieder schön werden mit 23 Grad.
19: Na seht ihr. Da gucken wir jetzt noch ganz kurz auf die Straßen und sehen, dass wir noch nicht sehen. Alles noch ruhig. Also wir wünschen eine gute Fahrt.
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20: Ja. Ja, sie sind schon da.
19: Und wünschen Ihnen einen schönen guten Morgen. Geht's los?
20: Jo.
19: Ja, dann.
20: Schönen Freitag.
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0: 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Gedanken zum Tag mit Maxi Konang.
1: Am Wochenende habe ich mal wieder meinen Kühlschrank aufgeräumt. Dort stand eine Tupperdose, deren Inhalt ich nicht mal mehr benennen konnte. Und ich habe eine Gurke gefunden, die bereits weich war und nicht mehr grün und knackig. In der Tür des Kühlschranks standen mehrere Soßen und Dressings. Keine Ahnung, wie lange die schon offen waren. Uns geht's doch echt zu gut, denke ich daran, wenn ich sehe, was alles davon im Müll landet. Im Kirchenjahr befinden wir uns gerade in der Schöpfungszeit. In diese Zeit hinein fällt das Erntedankfest, das die meisten Kirchgemeinden Ende September oder Anfang Oktober begehen. Geschmückte Erntekronen oder Gaben, die vor dem Altar liegen, erinnern uns daran, dass wir mit allem gut versorgt sind und dass all diese Dinge von Gott kommen. Es ist genug für alle da. Eigentlich. Denn mehr als 600 Millionen Menschen weltweit leiden an Hunger. Nicht zuletzt tragen auch wir mit unserem Konsumverhalten dazu bei. Daran werde ich bei meinem nächsten Einkauf denken. Denn Erntedank ist genau die Zeit, sich dies bewusst zu machen.
0: 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Ein Service der Evangelischen Kirche in Sachsen.

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1: Mit Stella Störmer einen schönen guten Morgen. Die A72 südlich von Leipzig soll in 2 Wochen auf voller Länge für den Verkehr freigegeben werden. Laut Autobahngesellschaft allerdings erstmal nur in Richtung Leipzig und mit einem Tempolimit von 60 km/h. Die Leipziger Hobbymesse startet heute um 10 Uhr und läuft bis Sonntag. Begleitet wird der Auftakt von einem Warnstreik wegen laufender Tarifverhandlungen mit Verdi. Der Messebetrieb werde aber nicht gestört, hieß es im Vorfeld. 2:0 gewonnen. Im dritten Spiel unter Jürgen Klopp hat die Nationalmannschaft in der Nations League den ersten Sieg eingefahren. In München schlug die DFB-Elf Serbien durch Tore von Tom Bischoff und Florian Wirtz. Und noch was Sportliches aus Leipzig. Die KSW Eisfighters sind nach einem durchwachsenen Saisonstart heute Abend bei den Hannover Indians gefordert. Anbulli ist am Abend um 20 Uhr.
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3: Ja, schwupps, da ist auch schon wieder der Freitag. Ein herzliches Willkommen zum Start ins Wochenende. Ich hoffe, Sie sind gesund. Momentan geht ja irgendwie eine ziemliche Erkältungswelle rum. 19 Grad die Höchstwerte, also heute wird es ein bisschen durchwachsener werden als in den letzten Tagen. Wir haben es auch meist mit ein paar mehr Wolken zu tun und es kann auch hier und da mal regnen zwischendurch. Morgen der Tag, der wird dann aber schon wieder besser. Da kann es zwar zum Tagesstart noch so ein bisschen neblig sein, aber später dann viel Sonnenschein und bis zu 22 Grad, so bleibt es auch am Sonntag. Und auf den Straßen haben wir noch nichts momentan, das ist alles noch sehr entspannt. Ich wünsche eine gute Fahrt und einen schönen Start ins Wochenende.
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0: So, es ist 5:28 Uhr, 6:02 Uhr. Wir wünschen Ihnen einen schönen Freitagmorgen.
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0: Schön. Ja, 5:30, da kann man auch mal lachen. Wenigstens lächeln heute. Wir hatten ja gerade das Thema schon. Ist der Tag des Lächelns und warum Lächeln und Lachen überhaupt so wichtig sind für uns, dass fast unser Lehrerkind Christine mal kurz zusammen.
1: Ja, Lachen ist so wichtig und so gesund. Unsere Abwehrkräfte werden gestärkt. Glückshormone springen durch den Orbit und wer schön sein will, der muss ja auch lachen. Kinder tun es übrigens viel öfter als wir. 400 Mal am Tag lacht ein Kind, wir vergrummelten Erwachsenen im Schnitt nur noch 15 Mal am Tag. Der Welttag des Lächelns heute geht zurück auf den Smiley-Erfinder und der braucht wirklich Humor. Er sollte 63 für eine Versicherung einen Anstecker erfinden zur Mitarbeitermotivation und für $45 entwarf er damals ein gelbes Grinsegesicht. Und das Gesicht, das verbreitete sich innerhalb weniger Wochen weltweit. Das Smiley war geboren. Der Erfinder hatte sich aber nichts schützen lassen und bekam gerade mal $45. Das alles heute zum Welttag des Lächelns.

0: 7 Minuten nach 5:30.
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3: Auch von mir einen schönen guten Morgen. Schönen Start ins Wochenende. Heute ist es ein bisschen wechselhafter, das Wetter, aber das gehört ja auch zum Herbst dazu. Die Höchstwerte liegen so zwischen 18 und 19 Grad. Kann auch den ein oder anderen Tropfen geben heute. Und Raimund hat uns gerade den ersten Blitzer des Tages gemeldet. Steht am Ortsausgang Nauendorf auf der Mügelner Straße Richtung Leisnig. Dankeschön.
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0: Viertel sechs am Freitag. Und gestern Abend wurde ja Fußball gespielt, Nations League, die deutsche Nationalmannschaft gegen Serbien. Und wir haben gewonnen, endlich 2-0. Jens Umbreit, ist das die erhoffte Trendwende?
1: Ja, zumindest war es ein erster Schritt. Nach dem Remis in Amsterdam und der Pleite gegen Griechenland brauchte diese Mannschaft dringend ein Erfolgserlebnis. Und zwar endlich auch der erste Sieg nach dieser blamablen Fußball-Weltmeisterschaft und endlich auch mal ohne Gegentor. Klopp stellte mutig auf und agierte mit viel Gegenpressing gegen die defensiven Serben. Das wurde belohnt. Es gab viele Chancen. Die Tore machten Tom Bischoff in der 39. und Florian Wirtz in der 60. Minute. Wirtz war mit seinem Tor und einer Vorlage Mann des Spiels. Ganz nach dem Geschmack des Bundestrainers im ZDF.
2: Der Rhythmus muss sein. Einfach. Flo. Wirtz. Einfach. Das war echt toll.
1: Ja, gleich vier Spieler feierten ihr Länderspieldebüt. Jonas Urbich im Tor, Danny Scherhand, dazu Said Elmala und Mika Bauer. Und das Debüt von Mika Bauer war ein besonderes. Der Ex-Dresdner ist der 1000. Nationalspieler in der Geschichte des DFB. Deutschland jetzt mit 4 Punkten in der Nations League. Es führt weiterhin Griechenland und das ist der nächste Gegner am Sonntag in Thessaloniki.
0: Alles klar. Dankeschön, Jens Umbreit.
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4: Mit Stella Stürmer einen schönen guten Morgen. Die A72 südlich von Leipzig soll in 2 Wochen auf voller Länge für den Verkehr freigegeben werden. Darüber hat die Autobahngesellschaft jetzt informiert. Allerdings erstmal nur in Richtung Leipzig und mit einem Tempolimit von 60 km/h. Am 15. Oktober soll der Verkehr auf dem neu gebauten Abschnitt zwischen Röther und Zwenkau rollen. Komplett fertig werden soll die Autobahn dann im Herbst kommenden Jahres, also wieder ein bisschen später als geplant. Modellbau, Kreativzone, Spiele und Tüftelei. Die 30. Leipziger Hobbymesse startet heute. Heike Fischer vom Veranstalterteam zu den Programm-Highlights.
5: Es gibt viele Neuerungen, wie jedes Jahr, aber zum Jubiläum natürlich besonders vieles. Also wir haben die Europameisterschaften im Speedklettern. Der Slacknetz e.V. aus Leipzig ist dabei, hat 3 Highlines gespannt über dem Messesee und wird in luftiger Höhe seinen Sport vorstellen. Es gibt eine Originalfeldbahn in der Messehalle, mit der man mitfahren kann. Es gibt ein Quiz, mit dem wir versuchen, Weltrekordler zu werden.
4: Die Messe öffnet bis Sonntag täglich von 10 bis 18 Uhr. Erleichterung bei den deutschen Fußballfans. Im 3. Spiel unter Jürgen Klopp hat die Nationalmannschaft in der Nations League den 1. Sieg eingefahren. In München schlug die DFB-Elf Serbien mit 2:0. Jürgen Klopp über den komplett umgekrempelten Kader nach dem Spiel im ZDF.
6: Also das ist einfach, die Jungs haben das, die haben das einfach insgesamt sehr gut gemacht. Wenn du kompakt verteidigst, dann kannst du Fußballer auf den Platz bringen. Wenn du das nicht tust, dann brauchst du nur Renner. Und der Mix aus Fußball und Einstellung war heute top. Ich habe den Jungs gesagt, das muss unsere Benchmark, das muss unsere Baseline sein. Das ist das, was wir wollen. Ob wir das jetzt direkt immer hinkriegen, dann lassen wir mal dahingestellt. Ja. Aber das Spiel haben wir gespielt.
4: Am Sonntag geht es für die DFB-Elf in der Nations League auswärts gegen Griechenland. Und dann noch ein Blick zum Leipziger Eishockey. Nach einem durchwachsenen Saisonstart mit 2 Siegen und 2 Niederlagen wollen die Leipziger Eisfighters endlich in die Spur kommen. Heute Abend ist unser Eishockey-Oberligist auswärts bei den Hannover Indians gefordert. Laut Verteidiger Daniel Schweiger ist das
7: eine sehr gute Mannschaft. Es wird eine mega Stimmung sein, hoffentlich. Und wir haben uns die ganze Woche darauf vorbereitet. Wir sind bereit und genau, wir schauen, dass wir Punkte nach Hause holen.
4: Anbulli im Hannover Eisstadion am Pferdeturm ist 20 Uhr.
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8: Guten Morgen. Schenken Sie Ihren Mitmenschen doch heute mal das schönste Lächeln, was Sie so drauf haben. Heute zum World Smile Day, der Tag des Lächelns. Das gefällt mir. Die Sonne lächelt heute nicht vom Himmel, also die versteckt sich die meiste Zeit hinter den Wolken. Und es kann auch den ein oder anderen Tropfen geben, aber da freuen sich die Blümchen. Die Temperaturen, die gehen so auf 18, 19 Grad rauf. Morgen zum Start ins Wochenende sieht's dann schon wieder besser aus. Zum Tagesstart noch ein bisschen neblig, später dann wieder viel Sonnenschein. Und bis zu 22 Grad. Auch der Sonntag wird schön und auf den Straßen ist alles noch ruhig. Da haben wir noch nichts weiter. Ich wünsche eine gute Fahrt und einen wunderschönen Freitag.
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0: Freitag.
1: Was dagegen?
2: Nee.
3: Also, dann mal los. Kurz vor sechs jetzt. Moin.
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0: Gleich, 6:02.
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2: Hoch die Gläser und vorher noch schnell in Dirndl und Lederhose geschlüpft. Ohrzapft ist, heißt es ab heute auch wieder bei uns in Leipzig, auf der Alten Messe. Die 12. Ausgabe vom Leipziger Oktoberfest startet. Und an 12 Abenden wird dieses Jahr auch gefeiert, bis Anfang November. Mit dabei sind unter anderem Micky Krause und das Popduo Gestört aber geil. Los geht's heute Abend erstmal mit dem Wiesn-Opening, präsentiert von uns von Radio Leipzig. Roman Knoblauch ist mit am Start und Heino wird singen. Viel Freude.
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0: Ist das schön. Ja, Olivia Rodriguez, so jetzt mal Sandy aus Handling. Ja. Und dann kann es losgehen. Das sind sie alle. Die Christine ist da.
1: Guten Morgen.
0: Die Miri ist da.
1: Morgen.
0: Der Tim ist da.
2: Guten Morgen.
0: Der Joschi ist da. Sie sind da und das heißt, wir können anfangen. Ganz kurz, weil ich gerade. Darf ich mal was erzählen, was eigentlich nicht ins Radio gehört?
1: Ja, so.
0: Ich nutze jetzt mal mein Privileg, hier einfach mal loszureden, weil ich gerade mein Handy in der Hand hatte. Ich bin ja, gebe ich zu, bekennender, Achtung, Sitzpinkler. Ja, also das habe ich mir so angewöhnt. War früher mal anders. Hier, und ich hatte gestern ja mein Handy so in der Arschtasche, ne, was man so in der Hose. Mhm. Oh. Mussten mal trinken, wenn ich ja ganz viel Wasser trinke früher, immer, dann ist es ja auch mal dringend. So.
1: Wir ahnen, wo es also, hingeht.
0: Hose runter hingesetzt und in dem Platsch. Moment macht Platsch. Und das Handy ist im Klo.
1: Das ist lustig. Das ist gar nicht so ungewöhnlich, weil in meinem Telefonladen beim Thorsten hast du hinten an der Wand direkt so ein großes Flipchart und die verkaufen irgendwie so eine Wasserversicherung irgendwie und dann hast du direkt Handy im Klo und dann hast du so Striche. 1, 2, 3, 4, 5,
0: genau. Das war im Klo. Blub.
1: Das passiert
2: ziemlich oft. Ist mir auch schon passiert.
0: Da bin ich einfach gesprungen, da so mit dem Arm so rein. Hab das Klo da rein, das Handy da aus dem Klo gefischt.
1: War es schon im Tiefen im Wasser?
0: Es war richtig tief, es war im Wasser. Es war so, klar, es war im Wasser und hier, ich muss mal sagen, iPhone 11 oder was ist das, 12? Ja. Hier ist ein 12er, glaube ich, oder?
1: 12er, ja.
0: 12er, tippitoppi. Ja. Nichts passiert.
2: Gilt da auch die 3-Sekunden-Regel, so wie bei in der Gastronomie, wenn was runterfällt, dass man 3 Sekunden Zeit hat, das aufzuheben?
0: Ja. Dann kann man das Handy noch essen.
2: Genau.
0: Ja. Das war peinlich. Wie gesagt, wenn das einer gefilmt hätte, blub und
1: so schnell. Dein Gesicht hätte ich gerne gesehen. Ja. Hast du eigentlich schon, oder?
0: Gepullert. Nee, ich glaube, nee, es ist ja beim Runterziehen der Hose passiert.
3: Ich erinnere an ein wunderschönes Ereignis, wo wir noch unseren wunderbaren Kater Carlo hatten, wo du dich ins Katzenklo gesetzt hast.
0: Nachts im Dunkeln, da stand das Katzenklo neben der Toilette und ich war völlig verpennt und dachte, ich setze mich aufs Klo als Sitzpinkler und saß auf einmal im Katzenklo.
2: Und du hast geträumt,
0: und das war gar nicht lustig, weil da habe ich mir echt wehgetan, weil das ging ja dann runter. Habe ich im Katzenstreu gesessen.
1: Hast du geschimpft. Welche Pflegestufe ist das jetzt bei dir?
0: Stimmt, das habe ich im Katzenklo. Naja, soweit, so gut. Entschuldigung, ich wollte gar nicht so viel reden. Wir wollten ja eigentlich Kaffeefrage machen. Und Bescheid sagt, es ist heute Freitag. Freitag, der 2. Oktober. Morgen ist Feiertag, Gott sei Dank, hä?
1: Ja.
0: So, und ich weiß ja, wer sich heute in den Urlaub verabschiedet, nämlich unsere Christine.
1: Aber vorher hole ich noch einen Punkt.
0: Wo ist ein Punkt?
1: Vorher hole ich noch einen Punkt. 17:20.
0: Okay.
1: Der Punktestand aktuell.
0: Was hast du denn?
2: Ja, Sting wird heute 75 Jahre alt. Für welches Umwelt- und Naturschutzprojekt engagiert sich Sting gemeinsam mit seiner Ehefrau? A. Für die Regenwaldstiftung. B. Für den Fonds zur Erhaltung des Stachelfisches. Oder C, für das Hilfswerk Kampf dem Plastikmüll.
0: Christine darf zuerst.
1: Ach, ich glaube Regenwald.
0: Regenwald?
1: Ich meine, ja. Ich meine, das irgendwie so im Kopf zu haben, wobei Plastik irgendwie auch passen. Ich nehme Regenwald.
0: Stachelfisch würde auch passen. Sting als Stachel.
1: Ja,
0: Aber das ist Quatsch.
1: Tim wieder ausgedacht.
0: Hat er sich ausgedacht?
1: Ja.
0: Der Stachelfisch. Gibt es überhaupt einen Stachelfisch?
2: Ich denke mir nie was aus.
0: Miri? Du bist der Joker. Du musst ja mal mitspielen.
3: Ich bin zwar so ein bisschen auch so ein Ostseekind, aber ich habe von Fischen keine Ahnung.
0: No.
3: Naja, aber ihr hattet doch mal ein Aquarium.
0: Stimmt.
3: Ja, also.
0: Da waren keine Stachelfische drin.
1: So wie wir alle. Ja. Mit Guppies drin. Stachelfische gab es da nicht.
0: Nee. Die sind dann bei uns, weißt du noch, Christine, die sind dann immer oben geschwommen.
3: Oh nee, bitte.
0: So noch 2-3 Monaten.
3: Aber das war doch ein Tisch, war das nicht so ein Tisch?
0: Ja, ein Tisch. Oh, integriertes Aquarium.
3: Hilft uns, schmeckt's jetzt gleich doppelt so gut.
0: Pass auf, wir sagen Plastik.
3: Ja.
0: Wir sagen Plastik.
3: Ja, würde ich jetzt auch sagen.
2: Okay. Und Sting hat das Ganze 1989 gegründet, nachdem er eine bewusstseinserweiternde Droge einnahm.
0: Ah, doch, der Stachelfisch.
2: Da kam ihm plötzlich so die Idee, dass man unbedingt den Amazonas-Regenwald und die Bevölkerung dort schützen
0: müssen. Hol den Punkt vor dem Urlaub.
1: Ich habe da nämlich mal so eine Doku gesehen, da ist der irgendwie mit seiner Frau da so durch diese, also bei diesen Menschen, diesen Stämmen
2: dort, Urstämmen,
1: genau, die da leben, sind die so durchgegangen und haben das alles erklärt und gezeigt und so. Ja, so.
0: Ja, Punkt für Christine.
1: Das heißt 18 zu 20 immer noch für euch.
0: Und ich bin jetzt unter Druck geraten, ich habe nämlich jetzt hier eine Nummer von Sting schnell mal rausgesucht, was ja auch schön ist und damit... Gehen wir jetzt erstmal in den Freitag. Und wir gehen Kaffee kochen für alle. Wir haben ja verloren.
2: Ja.
0: Christine, schon mal einen schönen Urlaub. Ja. Wo geht's hin? Komm, fahrt's. Ruhig, fahrt's.
1: Nach Vietnam.
0: Nach Vietnam.
1: Ja. Bisschen Regenwald. Na gut, Regenwald ist
0: es. Merkt das selber, ne? Da ist Geld da.

wurde noch Saxophon gespielt. Sting. Wie wir eben gelernt haben, feiert Sting heute seinen 75. Geburtstag.

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14: Mit Stella Stürmer einen schönen guten Morgen. Heute Nachmittag soll das neue Sellerhäuser Viadukt feierlich eröffnet werden. Die Umwandlung der Gleisanlagen in eine schicke Fußgängerpromenade hat Jahre gedauert. Die Mietpreise für Wohnungen in Leipzig sind seit Jahresbeginn um rund 1,3% gestiegen. Im Vergleich der 15 größten deutschen Städte ist das jedoch der geringste Anstieg. Das geht aus dem aktuellen Mietkompass von Immowelt hervor. Torgau leuchtet. Die große Kreisstadt lädt ab heute bis Sonntag zu einem traditionellen Stadtfest ein. Dabei soll die historische Altstadt wieder mit besonderen Lichtilluminationen erleuchtet werden. Eine Raumkapsel des US-Unternehmens SpaceX hat die internationale Raumstation ISS so schnell erreicht wie noch kein US-Raumschiff zuvor. Dragon dockte lediglich 7 Stunden und 55 Minuten nach dem Start an. Der Deutsche Bundestag hat jetzt auch TikTok. Im ersten Video geht es um Redezeit, Ton im Plenarsaal und eine Mikrofonpanne unter der Reichstagskuppel.
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1: Im Studio Jens Umbreit, guten Morgen. Jürgen Klopp hat seinen ersten Sieg als Bundestrainer gefeiert. Deutschland gewann in der Nations League in München gegen Serbien mit 2:0. Tom Bischoff erzielte kurz vor der Pause die Führung. Florian Wirtz legte nach einer Stunde nach. Klopp meinte anschließend im ZDF:
2: Das muss unsere Benchmark, das muss unsere Baseline sein. Das ist das, was wir wollen. Ob wir das jetzt direkt hier mal hinkriegen, dann wird das, lassen wir mal dahingestellt. Aber das Spiel haben wir gespielt. Das kommt in mein Archiv. Puff. Unsere Offensivaktion mit dem Gegenpressing, das ist gegen jeden Gegner möglich. Sollen wir halt dann ein bisschen früher welche reinschießen.
1: Gleich 4 Spieler feierten ihr Länderspieldebüt. Torhüter Jonas Obig und Derry Scherhand. Später kamen dann noch Said Elmala und Mika Bauer dazu. Bauer ist der 1000. Spieler in der Geschichte der deutschen Nationalmannschaft. In der Nations League hat Deutschland jetzt 4 Punkte auf dem Konto, bleibt Gruppendritter. Am Sonntag geht es in Thessaloniki gegen Tabellenführer Griechenland. Die spielten gestern 2:2 gegen die Niederlande.
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4: Einen wunderschönen guten Morgen. Vielleicht sollte ich besser sagen, Ortsopft ist, denn heute startet ja das Oktoberfest in der Alten Messe. Und wenn Sie da hingehen, dann am besten mit dem Schirm, denn es kann schon den ein oder anderen Tropfen geben. Es bleibt auch heute eher bedeckt. Die Temperaturen, die gehen auf 16, 17 Grad rauf. Aber das Wochenende, das wird dann richtig schön. Da gibt's öfter mal eine Wolkenlücke, viel Sonnenschein und deutlich mildere Temperaturen. An beiden Tagen so um die 21, 22 Grad. Und auf den Straßen wird geblitzt. Am Ortsausgang Naundorf auf der Mügelner Straße in Richtung Leisnig. Und falls Sie noch was haben für uns, sagen Sie gerne Bescheid. 03x800 und die 4 ist die Nummer. Gute Fahrt.
5: Ja, danke schön, Miri.
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5: Ja, dann kann es ja losgehen. Wunderschönen Freitag. Es ist kurz vor 6:30 jetzt.
8: Schönen guten Morgen. Morgen.
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0: Halb sieben ist es und da geht die erste Stunde los, ja.
1: Oh. Die André und die Morgenmädels Schulstunde.
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0: Ja, wir bleiben dabei. Wir kommen zu euch in die Schule, bringen 500 Euro für die Klassenkasse mit und machen natürlich gerne auch ein bisschen Vertretungsunterricht. Entweder Sport oder eben Medienkompetenz mit Christine. Und ja, du warst gestern unterwegs in der vierten Klasse.
3: In der vierten Klasse und zwar an der Freien Grundschule Leonardo. Und das war so schön. Das ist so ein tolles Konzept, wohl auch einzigartig in Sachsen. Die haben die Vorschule quasi mit in der Grundschule drin. Also quasi die Kindergartenkinder, die große Gruppe. Ein Jahr sind schon in der Schule mit. Also wirklich ganz, ganz toll. Unser Coach Florian Buschmann, der ja mit dabei ist, von den Offline-Helden, war auch ganz begeistert von der Klasse.
4: Für mich ein sehr schönes Erlebnis, vor allem deswegen, weil ich gesehen habe, wie gut Medienkompetenz schon gelebt werden kann, dass Prävention gelingt, vor allem wenn im Elternhaus eben die richtigen Weichen gestellt werden. Und da hat man hier wirklich einen sehr, sehr guten Eindruck bekommen und ein Gefühl, dass hier wirklich was getan wird schon.
3: Und die Kinder waren also richtig gut vorbereitet und dann auch ganz aufmerksam, haben richtig gut aufgepasst.
5: Wir haben viel über die Medien gelernt, wie viel für uns gut ist am Tag.
6: Dass wir maximal 30 bis 45 Minuten maximal.
7: Und dass wir den fremden Leuten keine Bilder von uns schicken.
8: Und man sollte keine persönlichen Daten ins Internet stellen.
9: Man darf auch keine Bilder von sich als Profilbild nehmen.
10: Weil die sonst zum Beispiel die Augen scannen können und selbst wenn man ein Smiley drüber macht, es gibt auch so Tricks, dass man das Smiley einfach wegradieren kann.
3: Ja, und viel, viel besser als online sein sind ja auch echte Hobbys.
11: Bei Sucht hilft am besten, wenn man ein Hobby wie zum Beispiel Fußball oder Tanzen hat.
12: Also auch, dass die Zeit mit Freunden viel wichtiger ist.
13: Ja. Man könnte aber auch Karten oder Brettspiele spielen.
14: Ich verbringe auch die Zeit gerne mit meiner Mama, um was zu kochen oder auch mit meinen Freunden mal.
15: Und die so YouTube oder sowas hergestellt haben, die lassen ihre Kinder auch erst, wenn sie 14 sind, ein eigenes Handy haben.
16: Damit die dann halt nicht abhängig werden, weil die dann auch wissen, wie das so ist.
0: Ja. Also gut informiert. Ja, ne? Das stimmt wirklich. Habe ich letztens erst gelesen. Ja, die genau. Tech-Bosse und so weiter.
3: Genau,
0: hier.
3: Genau.
0: Zuckerberg und so weiter.
3: Ja, hat das Florian auch erzählt.
0: Handyverbot für die Kinder.
3: Genau. Also war eine richtig tolle Schulstunde bei der vierten Klasse. Die Schulleiterin, die Frau Klaus, die war auch ziemlich zufrieden mit uns.
17: Das kann man auf jeden Fall so machen. Mir hat vor allen Dingen gefallen, dass der Florian so authentisch und das so persönlich rübergebracht hat. Und ich glaube, ihr hinkt auch alles so an seinen Lippen. Das war schön zu beobachten, wie aufmerksam ihr zugehört habt. Und deswegen vielen, vielen Dank für deinen Input da an der Stelle.
0: Schön.
3: Ach, schön war's.
0: Medienkompetenz mit Christine und Florian. Wir kommen weiter an die Schulen. Es ist noch ein bisschen Zeit bis zu den Herbstferien. Oh. Also gerne weiter anmelden. Ihr könnt auch Sport machen. Ne? Also von beiden kann man nie genug bekommen. Medienkompetenz oder eben Bewegung. Also einfach bei uns auf die Website gehen und dann kommen wir vielleicht auch zu euch an die Klasse.
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0: Popo. Um 6:06 und da schauen wir mal ganz kurz nach draußen. Miri, bitte.
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3: Ganz so schön wie in den letzten 2 Tagen ist es nicht, aber es muss ja auch mal ein bisschen Abwechslung rein. Ein paar Wolken sind schon unterwegs heute, also es bleibt eigentlich den ganzen Tag eher bedeckt. Kann auch den ein oder anderen Regentropfen geben und die Temperaturen sind auch ein Stück nach unten gegangen. 18, 19 Grad die Höchstwerte und geblitzt wird am Ortsausgang Naundorf auf der Mügelner Straße Richtung Leisnig.
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0: Die. Let's go. 6.40 Uhr, 10 Minuten nach halb sieben. Zeit für das Beste am Morgen. Das ist unser Wetterwetterman, Michael Klein, unser Chefmeteorologe.
1: Das tut mir leid für Sie.
0: Ja, wenn es nichts Besseres
1: mehr kommt, oh Gott.
0: Morgen, Michael, hallo.
1: Morgen, hallo.
0: So, wir sind in der fast schon in der Woche vor den Herbstferien. Nächste Woche noch Schule, genau. Und dann fangen die Herbstferien an. Und du weißt, was in der zweiten Herbstferienwoche passiert. Wir fahren nach Paris, wir fahren ins Disneyland. Wir haben jetzt schon einige Busse voll gemacht. Würden Sie gerne auch noch dabei haben als Familie? Mal gucken, vielleicht kommt der Michael Klein ja auch mit. Wir sind jedenfalls dabei und zuständig für die Bespaßung. Ja, vielleicht auch so ein bisschen als Stadtführer und so. Müssen wir mal gucken. Also Disneyland. Und zwar, pass auf, ich erzähle das deshalb, weil kurz nach sieben ist es wieder soweit. Da hauen wir hier die nächste Reise raus für die ganze Familie. Ich wiederhole mich gern, gibt's geschenkt. Wichtig ist, dass ihr angemeldet seid bei uns auf der Website und dass ihr die vier Sachen wisst, die wir in dieser Woche in den Koffer gepackt haben. Wir spielen ja unser Kofferpackspiel. Micha, weißt du es noch? Wir dürfen es ja nicht oder wollen es ja nicht verraten, ne? Nicht zu leicht machen. Aber am Montag ist reingewandert in den Koffer etwas, wenn man dann im Bus sitzt, man fährt ja eine Weile bis Paris, wenn man jetzt vielleicht nicht lesen will oder so, sondern vielleicht mal einen Film gucken oder so für sich, ne? Dann braucht man ja was, so, was ein bisschen größer ist vielleicht. So ein bisschen größer.
1: Mit Leinwand.
0: Ja, nicht mit Leinwand, aber du bist schon was, ne? So ein, ja, so, das haben wir am Montag reingepackt. Mhm. Am Dienstag, ich habe ein neues Hobby, mache ich wirklich seit einiger Zeit, da kommt man ein bisschen runter, entschleunigt. Und zwar, ich zeichne gerne so ein bisschen jetzt, so immer mal, ne, nehme ich mich mal raus, so eine halbe Stunde oder Stunde. Und das ist am Dienstag reingewandert in den Koffer, die Stifte sind es nicht.
1: Okay,
0: ja, so.
1: Interessant.
0: Mittwoch, was hatten wir Mittwoch? Ah, das hat Christine reingepackt, wo man, ach, wie soll ich das umschreiben? Ich darf ja den Begriff nicht nennen, wo man ganz schnell blättern kann, so mit einzelnen Fotos, so kleine Fotos, und dann entsteht der Eindruck von bewegten Bildern.
1: Ah, okay, ja.
0: Weißt du, wie das? Das war Mittwoch. Und gestern, Donnerstag, haben wir reingepackt. Was war denn gestern? Ach ja, wenn wir dann unterwegs sind in Paris und vielleicht jetzt nicht immer aufs Handy gucken wollen. Früher hatte man ja sowas richtig, so analog, so um dann zu gucken, wo geht's denn jetzt hier eigentlich nach
1: Montmartre
0: oder wo geht's denn ja zum Eiffelturm.
1: Da sind viele nie wieder zurückgekommen, weil das Ding dann so, ja, weil man es einfach nicht mehr wiedergefunden hat oder verkehrt rum hatte.
0: Oder
1: auseinandergebombt.
0: Auch das, ja, manchmal sind die so eingerissen und so. Ja, das war das vierte, was wir gestern eingepackt haben. Wenn Sie diese vier Sachen wissen sollten, also und wenn Sie nach Paris möchten, ins Disneyland mit uns, dann sollten Sie angemeldet sein. Und um sieben rufen wir dann vielleicht bei Ihnen an. Und wenn Sie dann diese vier Sachen wissen sollten, die in den Koffer gewandert sind, dann geht's mit der ganzen Familie und mit uns nach Paris.
1: Also ich möchte jetzt lösen. Eine Leinwand, eine DVD, ein Beamer und was war das letzte? Das letzte war ein Telefonbuch. Ein
0: Telefonbuch, genau, ja.
1: Ja.
0: Beinahe. Micha, das Wetter wird heute erstmal nicht ganz so schön wie in den letzten Tagen.
1: Nee, das kann man jetzt so sagen. Mhm. Also gestern hat es ja in der Westhälfte Deutschlands so richtig anhaltend geregnet. Mhm. Und dieser Tiefausläufer, der hat sich langsam weiter Richtung Osten bewegt und ist in der Nacht so nach und nach fast schon bei uns angekommen, noch nicht ganz. Deswegen, wir starten noch meistens trocken in den Tag, mit dicken Wolken aber schon mal. Und dann kann so ein ganz klein bisschen Regen im Westen ankommen. Der wird immer schwächer werden auf dem Weg Richtung Osten. Und das heißt, also er wird wahrscheinlich den Osten Sachsens gar nicht weiter erreichen. Vielleicht so die Landesmitte mit ganz wenigen Tropfen. Und dadurch dann eben dieses zweigeteilte Wetter heute bei uns hier im Land. Höchsttemperaturen so um 18 Grad, dicke Wolken für uns alle.
0: Okay, dann wird es aber Richtung Wochenende wieder besser.
1: Hm? Genau, das Ganze zieht ab, löst sich auf. Deswegen in der Nacht noch dicke Wolken. Es kühlt sich nicht ganz so stark ab oftmals. Also teilweise nur so 13, 12 Grad. Und dann wird es morgen nach und nach wieder auflockern. Kann allerdings erstmal Nebel geben, ganz verbreitet, oder auch Hochnebel. Das muss sich auflösen. Und dann wird es ein schöner Samstag mit 22, 23 Grad. Und auch am Sonntag so ein Hin und Her. Viele Wolken, zwischendurch ein bisschen aufgelockerter, aber trocken.
0: Ey, das ist ja dann fast schon wieder sommerlich.
1: Ja, zumindest also heute ist der Tiefpunkt.
0: Okay. Sagen wir's so. Paris in zwei Wochen kannst du noch nichts sagen.
1: Nee, das ist dann so weit weg, Micha.
0: Okay, dann würde ich sagen, jetzt zum Wachwerden erstmal ein Käffchen.
1: Ja, gerne.
0: Und wir hören uns später nochmal.
1: Ja, bis dann.

0: 13 vor 7. Schönen guten Morgen. Gute Nachrichten. Die deutsche Fußballnationalmannschaft gewinnt gegen Serbien mit 2:0 nach dem etwas wackeligen Start des neuen Bundestrainers. Jetzt ist alles wieder gut. Nach dem dritten Anlauf hat's diesmal gekloppt. Ja, was sonst noch wichtig ist und wichtig wird, erfahren Sie auch gleich bei uns in den Nachrichten.
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12: Mit Stella Stürmer einen schönen guten Morgen. Gute Nachrichten im Leipziger Osten. Das neue Sellerhäuser Viadukt soll heute Nachmittag feierlich eröffnet werden. Die Umgestaltung zur Fußgängerpromenade hat Jahre gedauert und viele Millionen Euro gekostet. Das ehemalige Gelände der Gleise wurde begrünt und obendrauf unter anderem 50 neue Bäume gepflanzt. Die Fertigstellung des Viadukts ist Teil des Stadtentwicklungsprojektes Parkbogen Ost. Die durchschnittlichen Angebotspreise für Mietwohnungen sind seit Jahresbeginn um etwa 1,3% gestiegen. Das geht aus dem aktuellen Mietkompass der Immobilienplattform Immowelt hervor. Frank Selig weiß mehr.
13: Ja, die gute Nachricht, im Vergleich der 15 größten deutschen Städte ist das noch der geringste Anstieg. Eine deutliche Preissteigerung ist es aber natürlich trotzdem. Musste man im Januar für eine neue Wohnung in der Messestadt noch 9,56 Euro pro Quadratmeter kalt berappen, sind es aktuell 9,68 Euro. Und ein Ende der Preisspirale ist leider nicht in Sicht.
12: 2:0 gewonnen. Im dritten Spiel unter Jürgen Klopp hat die Nationalmannschaft in der Nations League den ersten Sieg eingefahren. In München schlug die DFB-Elf Serbien durch Tore von Tom Bischoff und Florian Wirtz. Thomas Bremser berichtet.
4: Mit viel Spielfreude gewinnt das junge Team völlig verdient gegen allerdings auch schwache Serben. Von Beginn an viel Zug nach vorne, eine Menge Torschüsse und Kombinationen. Dazu starke Leistungen von Pavlovic, Bischoff, Wirtz und Neuling Scherhand. Am Ende schickt Klopp 5 Neulinge aufs Feld, darunter der 1000. Debütant der DFB-Geschichte, Mika Bauer von Celtic Glasgow. Nach dem Spiel umarmt Klopp seine Spieler und hofft jetzt auf seinen ersten Auswärtssieg in Griechenland.
12: Für den Einsatz gegen unbemannte Systeme plant die Bundeswehr ein eigenes Drohnenregiment. Bis zu 600 Soldaten sollen Entfernungen von rund 500 Kilometern abdecken, das erklärte Verteidigungsminister Pistorius auf dem Truppenübungsplatz Bergen in Niedersachsen. Das erste eigenständige Drohnenregiment soll im Laufe des Jahres 2027 entstehen. Im Kanupark Markkleeberg beginnen heute Nachmittag die deutschen Meisterschaften im Kanuslalom und Kajakcross. Gut 250 Athleten aus mehr als 40 Vereinen kämpfen bis Sonntag um Titel und Medaillen. Großes Highlight ist die Einweihung der neuen Crossrampe am Sonntag mit prominenten Gästen. Erwartet wird unter anderem Ministerpräsident Michael Kretschmer.
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14: Ja, einen wunderschönen Start ins Wochenende. Wir starten mit etwas wechselhafterem Wetter heute. Das gehört ja aber auch zum Herbst dazu. Die Temperaturen sind auch ein Stück nach unten gegangen heute. 17, 18 Grad die Höchstwerte. Es ist auch der ein oder andere Tropfen möglich im Laufe des Tages. Zum Tagesstart ist es aber tatsächlich hier und da noch ganz schön. Aber das Wochenende, das wird dann wieder richtig schön. Zum Tagesstart kann es morgen zwar so ein bisschen neblig sein, später aber dann wieder viel Sonnenschein, auch am Sonntag, und Temperaturen so um die 21, 22 Grad. Und ein Blitzer ist uns auch schon gemeldet worden am Ortsausgang Naundorf auf der Mügelner Straße Richtung Leisnig. Immer noch gute Fahrt, einen schönen Tag.
0: Alles klar, Dankeschön, Miri.
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15: und die Morgenmädels. Es ist Freitagmorgen. Ciao, ciao, ciao. Hier sind Ihre Gastgeber, Christine und André Hart.
16: Beeilen Sie sich, mach mal weiter, wir haben keine Zeit.
0: Ja, kannst du das mal machen? Ja.
17: Ah, ist die Vorfreude.
0: Hast du eigentlich einen Hausarzt? Oder Hausärztin?
18: Nee, das ist nicht. Na gut. Nee.
19: Das ist, ach, du weißt ja, du bei mir im Wald da gar nicht.
0: Kannst du einfach Geräusche
19: machen.
0: Kannst du Geräusche machen. Ja. Ne, wenn nicht, gebe ich dir gerne die Katharina mit ab. Ja. So, was wollten wir denn? Ach so, keine Zeit. Siehst du, Mensch, wir labern hier schon wieder rum. Und dabei haben wir eine wichtige Mission zu erfüllen. Wir würden Sie nämlich gerne mitnehmen, also inklusive der ganzen Familie, in der zweiten Herbstferienwoche nach Paris, ins Disneyland Paris. Und wenn Sie angemeldet sind, wenn nicht, machen Sie schnell noch, dann rufen wir gleich irgendwo an, unter allen, die angemeldet sind.
14: Ja, und dann wollen wir gerne wissen, was alles drin ist in unserem Koffer, weil wir spielen ja das Kofferpackspiel. Montag, Dienstag, Mittwoch, Donnerstag ist jeweils was reingewandert. Wenn Sie alle vier Sachen in der richtigen Reihenfolge aufzählen können, dann gibt's die Tickets fürs Disneyland.
15: Gleich. 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

0: Guten Morgen Welt. Freitag, der 2. Oktober, der Tag vor dem Feiertag. Ist das nicht schön?
1: Ja, ich habe einen Mückenstich am Bauch.
0: Was?
1: Ja, irgendwie kommen die Mücken jetzt bei mir alle rein nach drinnen, weil es draußen wahrscheinlich unangenehm ist. Ich bin total zerstochen. Es krabbelt wie Hulle. Entschuldigung. Ich wollte jetzt nicht die Stimmung zerstören, aber es krabbelt so
0: furchtbar. Vor allen Dingen bringst du uns jetzt hier in einen völlig anderen Themenbereich, in eine andere Welt. Wir wollen doch jetzt nach Paris.
1: Ja.
0: Wir wollen doch jetzt ins Disneyland.
1: Na klar.
0: Jetzt geht's doch um die Herbstferien. Ja. Mensch, los.
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0: Wir nehmen Sie gerne mit. Und zwar inklusive der ganzen Familie.
1: Uh-huh.
0: Und das passiert in der 2. Ferienwoche, in der Herbstferienwoche. Und dann fahren wir alle zusammen nach Paris, ganz gemütlich im Bus. Wir machen ein bisschen Spaß, wir sind die Unterhaltung. Ne? Ja. Christine setzt sich eine rote Nase auf.
1: Das mache ich. Sie bringen Schnittchen mit.
0: Ich singe ein bisschen und dann machen wir es dann schön. Dann sind wir ruckzuck in Paris und dann fallen wir ein. Im Disneyland.
1: Genau. Und wie kommen Sie jetzt ran? Eigentlich ganz einfach. Der wichtigste Schritt ist, sich anzumelden bei uns auf der Website, weil wir brauchen Ihre Telefonnummer. Dann spielen wir das Kofferpacken-Spiel. Jeden Tag, Montag bis Donnerstag.
0: Ja.
1: Insgesamt 4 Gegenstände wandern in den Koffer. Und am Freitag fischen wir aus allen Telefonnummern eine raus, schwupps, rufen dort an. Und dann brauchen wir alle 4 Gegenstände, wenn Sie die aufzählen können, in der richtigen Reihenfolge. Das ist wichtig. Dann sind Sie dabei.
0: Vielen Dank für die vielen, vielen Anmeldungen. Ich habe die Augen zu. Ich tippe jetzt irgendwo
1: das sieht
0: drauf.
1: Komisch aus.
0: Ja, ich tippe jetzt mal auf.
1: Helfen Sie dem Mann bitte.
0: Kann jemand kommen? So, zack, haben wir getippt. Und was so, lese ich? Ariane.
1: Wollen doch schon mal den Namen.
0: Ach so, aber ich muss ja jetzt ab. Also, können wir die Nummer einstellen? Also, wenn es jetzt klingelt, ja.
1: Dann rangehen, dann sind wir es. Und dann wissen Sie hoffentlich alle 4 Gegenstände.
0: Wenn Sie jetzt nicht die Ariane sind, trotzdem nicht aufgeben, vielleicht geht die Ariane ja nicht ran. Oder,
1: sie,
0: ne?
1: Weiß oder sie weiß nicht alles.
0: Dann,
1: ne?
0: Würden wir weiterziehen.
1: Ja.
0: So. Ja.
1: Hoffentlich ist es schon wach.
0: Ja, es klingelt schon mal. Ariane. Oha.
1: Ja, leg hier ran.
0: Ariane.
1: Komm schon.
0: 2 Kinder. Aber sieht so aus.
1: Oh, bitte.
0: Als würde sie nicht rangehen.
4: Guten Tag.
1: Oh, nein.
4: Wir sind verbunden mit der Mailbox.
0: Ja. Oh, Mensch. Mach mal da.
1: Tja, das ist jetzt leider. Ja,
0: Pech für
1: vergeigte
0: Ariane.
1: Ach nee, wie ärgerlich.
0: Das heißt, wir probieren es weiter. Warte mal, wir sind ja heute ein bisschen unter Druck. Wollen wir 7:30, wo wir normalerweise schlau gemacht um 7:30 spielen? Oder was denkst du?
1: Wir können alles.
0: Ja? Ach komm, mach mal 7:30. Ja,
1: heute. 7:30.
0: Ja, an einer ganz ungewöhnlichen Stelle 7:30. Nächste Chance, wenn ihr angemeldet seid. Und wenn noch nicht, dann jetzt noch
1: dann
0: nachholen.
1: Dann jetzt aber ganz schnell online gehen. Und dann drücken wir die Daumen und dann natürlich auch ans Telefon gehen. Oh Gott, Ariane, das tut mir so leid.
0: In einer halben Stunde der nächste Versuch.
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0: Lady Gaga. Um 11 nach 7. So, und hier ist der Bundestrainer des deutschen Wetters, unser Wetterman Michael Klein.
1: Guten Morgen.
0: Schönen guten Morgen, hast du mitbekommen gestern, wir haben gewonnen.
1: Yeah!
0: Ja, die deutsche Fußballnationalmannschaft 2-0 gegen Angstgegner Serbien. Es hat 3 Anläufe gebraucht, aber ich hatte mir vorhin das kleine Wortspiel erlaubt, den kleinen Spaß. Nach dem 3. Anlauf hat's gekloppt.
1: Das ist so schön. Das ist schön. Ja, ja. Kloppt alles wieder.
0: Ah. Ja, schön. Ach Mensch. Schön.
1: Ja. Ja. Oh, ich höre schon. Gerade gute Laune, aber jetzt.
0: Ich höre schon.
1: Ja. Ich wollte gerade übermütig werden, jetzt werde ich wieder ganz bescheiden. Okay.
0: Weil immer wenn der Micha das hört, weiß er. Es kommt das kleine Quiz mit Micha Klein.
1: Ach, ein Fußball?
0: Ja, das geht darum, wer den Kaffee ausgibt im Anschluss an den Wetterbericht, um es nochmal zu sagen. Und du denkst jetzt wahrscheinlich, es ist eine Fußballfrage.
1: Es ist eine Serbienfrage.
0: Es ist eine Serbienfrage, eine Serbienfrage. Und zwar, die Serben gelten als Weltmeister der Gastfreundschaft. Ich war selbst noch nie da, aber die sind unfassbar gastfreundlich sein. Sie sind überhaupt sehr freundliche Menschen. Und bei denen dreht sich ganz viel um Essen und Trinken. Und ich würde gern von dir wissen, wofür ist Serbien in diesem Zusammenhang weltberühmt? Essen und Trinken. Kommt aus Serbien A, der teuerste Käse der Welt, B, der teuerste Wein der Welt oder C, die teuersten Oliven der Welt?
1: Oh.
0: Ja, klein.
1: Oh.
0: Oh.
1: Oh.
0: Oh. Oh. Das O steht ja dann für die Olive.
1: Ich möchte noch nicht einloggen.
0: Nee.
1: Theoretisch alles sein. Aber teuerster Wein, das hat ja, glaube ich, auch viel mit Image zu tun. Nicht nur einfach, dass es so wahnsinnig gut schmeckt oder so. Ja. Und wahrscheinlich sind Weinkenner dann auch so, dass, ich glaube, da sind die Franzosen immer noch weit vorne. Oder Italien. Spanien vielleicht auch. Nee, wahrscheinlich Frankreich. Hm. Dass man da irgendwie sagt, ach, das muss hier aus dem Schlösschen Tralala kommen.
0: Das so. Schlösschen, ja, das berühmte Schlösschen Tralala, genau, ja.
1: Tralala.
0: Ja, das ist ja dort am Südhang, ja. Schlösschen Tralala im Süden. Gut, okay. Also Wein...
1: Ja, vielleicht gar nicht mal, dass es mit der Qualität zusammenhängt, sondern es könnte natürlich aber auch so eine Geschichte sein wie mit diesem Kaffee, wo die Kaffeebohne erst von der Katze gefressen und dann wieder ausgeköpft werden.
0: Richtig, genau.
1: So, ja. Dass das so eine ganz bekloppte Geschichte ist und vielleicht ist das jetzt auch sowas mit dem Wein oder...
0: Die leben ja in Asien, das hat ja mit Serbien nicht so viel zu tun.
1: Aber das ist so aber,
0: genau. Ich weiß, was du meinst.
1: Dass die Olive erstmal von einem Wal gefressen, über den Pazifik gezogen und hinterher wieder zurück... ich sag mal, der Wein ist es nicht. Ja. Es bleibt Olive und was war das andere?
0: Käse. Wofür steht Serbien? Was kommt aus Serbien weltberühmt? Der teuerste Käse, der teuerste Wein oder die teuersten Oliven der Welt? Micha?
1: Oliven verorte ich immer so in Griechenland. Warum auch immer natürlich. Ja. So, und bei dem Käse vielleicht, es ist ja in Serbien vielleicht auch nicht ganz so feucht und nass wie in Österreich oder der Schweiz. Und deswegen haben die weniger Kühe oder sind Ziegen und so weiter. Und die haben produzieren auch gar nicht so viel, weil es ein bisschen trockener ist. Ich nehme jetzt mal den Käse.
0: Du gehst auf den Käse.
1: Ich sag so gerne Käse.
0: Käse. Sag mal Käse oder Käse?
1: Käse ist wahrscheinlich, man muss wahrscheinlich Käse sagen.
0: Käse.
1: Der teure aus Käse, aus Serbien.
0: Also, die Serben, Weltmeister der Gastfreundschaft, die auch sehr gutes Essen und Trinken mögen. Und aus Serbien kommt der teuerste Käse der Welt. Ja! Und zwar... aus dem Naturreservat Zasavica. Und das ist der seltene, überaus seltene Eselsmilchkäse.
1: Aha.
0: Ja, der heißt Pule, Eselsmilchkäse. Und da bist du dabei bei Preisen von bis zu 1.000 Euro pro Kilo.
1: Oh, okay.
0: 1.000 Euro pro Kilo, teuerste Käse der Welt. Der wird in Serbien hergestellt. Micha Klein holt den Punkt.
1: Moment, da muss man auch sagen, dieser Eselskäse, das ist ja auch keine 1A-Qualität, das ist IA-Qualität.
0: IA, ja, genau, nicht 1A, IA. So, das Wetter heute nicht IA, auch nicht 1A, kleiner Knick, aber wird wieder.
1: Aber merkst du, ich werde schon wieder übermütig. Ja, ich hab was richtig getippt.
0: Du hast einen guten Lauf diese Woche. Du warst gut dabei.
1: Ja, mit null Ahnung und wahrscheinlich völlig falschem Lösungsweg, aber trotzdem richtig gelegen. Ja.
0: So, wie es eben mit deinem Wetterbericht.
1: Hallo, bitte, Vorsicht. Ja, wettermäßig. Mhm. Ja, der Sommer ist jetzt erstmal wieder vorbei. Was heißt erstmal wieder? Wir haben dieses Jahr schon 5-mal gedacht, der Sommer wäre vorbei. Und dann hat er sich immer nochmal aufgebäumt. Aber jetzt die Temperaturen über 25 Grad, die werden jetzt sehr, sehr unwahrscheinlich. Mhm. Wir haben als heute mit einem Tiefausläufer zu tun, der sich kräftig im Westen Deutschlands ausgeregnet hat. Und der kommt so langsam jetzt zu uns hereingezogen. Für den äußersten Westen Sachsens, da kann es noch ein bisschen nennenswerterer Regen sein, auch mal ein bisschen zeitweise kräftiger regnen. Das verlagert sich dann weiter Richtung Osten, wird aber immer schwächer, sodass also zum Beispiel in der Lausitz wahrscheinlich gar nichts davon ankommt. Zur Elbe hin könnten es noch so ein paar Tropfen sein, aber vor allem der Westen Sachsens, der bekommt ein bisschen was ab. Dicke Wolken gibt es in ganz Sachsen. Die Lausitz hat vielleicht noch so ein paar Auflockerungen, ein bisschen Sonne, der Rest hat es dicker bewölkt mit Temperaturen so um 18 Grad, wird es also auch deutlich kühler als in den letzten Tagen.
0: Aber eben dann wieder besser
1: Richtung genau.
0: Samstag, Sonntag.
1: Genau, morgen erstmal grau, durch Nebel teilweise auch und dann anschließend kommt die Sonne, 23 Grad sind möglich. Am Sonntag ein Mix aus Sonne und Wolken und nächste Woche, naja, vielleicht zur Wochenmitte nochmal 22, 23 Grad. Also so ganz vorbei ist es immer noch nicht mit dem Spätsommer.
0: Sehr schön, ja. Ja. Wer gibt dir Zahl aus?
1: Ah, Eselskäse, ich hab's also richtig.
0: Ja, ja, ja, Wahnsinn. Also, Käffchen los.

Es ist gleich 10 vor halb 8. Freitag, 2. Oktober. Und so schnell war noch kein Raumschiff an der ISS. Knapp 8 Stunden nach dem Start erreichte die SpaceX-Kapsel von Elon Musk die Raumstation. Normalerweise dauert der Flug dorthin um die 30 Stunden. An Bord sind übrigens 4 Raumfahrer, und zwar aus den USA, Kanada und Russland. Ja, außerhalb der feindseligen Erdatmosphäre funktioniert die Zusammenarbeit noch ganz gut. Was sonst noch wichtig ist und wichtig wird, das erfahren Sie auch gleich bei uns in den Nachrichten.

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11: Mit Stella Störmer einen schönen guten Morgen. Die A72 südlich von Leipzig soll in 2 Wochen auf voller Länge für den Verkehr freigegeben werden. Laut Autobahngesellschaft allerdings erstmal nur in Richtung Leipzig und mit einem Tempolimit von 60 km/h. Die Leipziger Hobbymesse startet heute um 10 Uhr und läuft bis Sonntag. Begleitet wird der Auftakt von einem Warnstreik wegen laufender Tarifverhandlungen mit Verdi. Der Messebetrieb werde aber nicht gestört, hieß es im Vorfeld. 2:0 gewonnen. Im dritten Spiel unter Jürgen Klopp hat die Nationalmannschaft in der Nations League den ersten Sieg eingefahren. In München schlug die DFB-Elf Serbien durch Tore von Tom Bischoff und Florian Wirtz. Und noch was Sportliches aus Leipzig. Die KSW Eisfighters sind nach einem durchwachsenen Saisonstart heute Abend bei den Hannover Indians gefordert. Anbulli ist am Abend um 20 Uhr.
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13: Einen wunderbaren Freitag. Nach den letzten beiden sehr sonnigen Tagen haben wir es heute mit ein paar mehr Wolken zu tun. Die Temperaturen bei uns in Leipzig, die gehen auf 16, 17 Grad rauf und eventuell ist auch mal ein Regentropfen möglich heute. Morgen, übermorgen aber beide Tage vom Wochenende wirklich schön. Die Sonne kommt öfter raus. Morgen zum Tagesstart ist es vielleicht hier und da noch neblig, aber dann wird es ein wirklich schöner Herbsttag, genauso wie der Sonntag mit Temperaturen so um die 21 Grad. Und auf den Straßen haben wir ein defektes Auto auf der A9 Richtung Nürnberg zwischen Naumburg und Dreußig. Bitte Vorsicht auf der linken Spur. Und geblitzt wird am Ortsausgang Naundorf auf der Mügelner Straße in Richtung Leisnig. Gute Fahrt.
14: Ja, danke schön, Miri.
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10: Es ist Freitagmorgen. Und hier sind Ihre Gastgeber. Christine.
17: Ja, schönen guten Morgen.
10: Und André Hart.
14: Hey!

0: ein Lächeln. Das würden wir Ihnen gern ins Gesicht zaubern. Heute ist ja der Tag des Lächelns. Und zaubern würden wir das gerne mit einer Familienreise nach Paris ins Disneyland.
1: Oh, Sie haben sich hoffentlich angemeldet bei uns auf der Seite. Wir spielen ja unser Kofferpackspiel.
0: Wenn ich jetzt schnell noch machen. Können wir ja machen, ne? Geht ja noch.
1: Ja, können Sie, genau. So. Und dann rufen wir jetzt gleich wieder irgendwo an. Und wenn Sie dann alle vier Gegenstände aufzählen können, die wir im Laufe dieser Woche in unseren Koffer gepackt haben, dann sind Sie dabei. Bitte. Und Sie müssen ans Telefon gehen. Ja, das ist ja auch schon mal
0: gleich,
1: ganz wichtig.
0: Gleich passiert's. Ja.
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0: Hallo Welt.
1: Was ist mit dir?
0: Guten Morgen. Ja, ich freue mich. Ja, tu Gutes und freu dich darüber. Wir tun Gutes, weil wir würden Sie gerne mitnehmen ins Disneyland nach Paris in der zweiten Herbstferienwoche. Und normalerweise an dieser Stelle ja immer schlau gemacht um 7:30. Aber jetzt machen wir mal was ganz anderes. Wir machen jetzt glücklich. Also vorausgesetzt, Sie sind angemeldet und wissen, was wir in dieser Woche alles in den Koffer gepackt haben. Dann wird es jetzt vielleicht gleich klappen mit der ganzen Familie. Eine Reise nach Paris.
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0: Jo, ich mach die Augen wieder zu. Tippe irgendwo drauf.
4: Wir haben es ja vorhin schon mal probiert, ne?
0: Ja, eben.
4: Bei der Ariane. Und die Ariane ist nicht rangegangen.
0: So, jetzt hätten wir.
4: So, jetzt.
0: Ich habe rausgeholt. Eine Caroline.
4: Die Caroline.
0: Caroline. Okay. Gucken. Muss mal probieren.
4: Oh, hoffentlich gehen die jetzt ran. Ja. 7:30 müsste man eigentlich wach sein.
0: Es
4: vielleicht auch noch
0: schon
4: zu Hause.
0: Caroline.
5: Ja, hier ist Lukas.
0: Guten Morgen, Caroline. Hier ist das Radio.
5: Hallöchen.
0: Hallöchen.
4: Hallo, Caroline.
0: Na Mensch.
4: Na Mensch.
0: Hast du eine Ahnung?
4: Nee, nicht hyperventilieren. Nee. Atmen.
5: Nee.
0: Doch, doch.
4: Was?
0: Bist denn du gerade? Bist du zu Hause? Bist du auf Arbeit?
5: Ich bin auf Arbeit.
0: Okay, alles klar.
4: Oh Gott. So, Caroline, wie
5: geht's? Moment, ich muss sie suchen. Moment.
0: Was?
5: Ich muss sie suchen, ich habe es aufgeschrieben. Was ist dran? Ich hab's noch Bitte.
0: Mach entspannt.
4: Okay, Caroline.
5: Ja? Wo ist das iPad?
0: Warte. Entspann dich doch mal.
4: So.
5: Nee, warte.
4: Wir haben doch noch gar nicht gefragt. Mach doch mal keinen Stress. So, Caroline, wir sind hier im Radiostudio. André und die Morgenmädels, wir stellen uns kurz vor.
0: Ja.
4: Und wir rufen an wegen Disneyland Paris.
5: Ja.
4: Hättet ihr denn da Lust drauf?
5: Ja, ich bin ganz aufgeregt.
0: Ja, bloß nicht.
5: Ich bin ganz aufgeregt.
0: Falls Sie am Radio jetzt gar nicht wissen, warum die Caro so aufgeregt ist, die sucht jetzt wahrscheinlich die 4 Sachen, die wir in den Koffer gepackt haben.
4: Den Zettel, ja.
0: Den Zettel vielleicht. Hast du ihn gefunden?
5: Nee, warte, gib mir bitte noch eine Sekunde.
0: Ja, mach in Ruhe.
5: Schnell!
0: Mach entspannt.
4: Wir erklären es Ihnen vielleicht.
5: Also,
4: ja, ganz entspannt. Wir spielen ja unser Kofferpacken-Spiel, ne? Und jeden Tag wandert quasi ein Gegenstand in den Koffer, Montag bis Donnerstag. 4 Sachen sind drin im Koffer und diese 4 Sachen müsste die Caroline jetzt aufzählen. Und zwar in der richtigen Reihenfolge.
0: Okay.
4: Wir versuchen die Zeit zu überbrücken, die nachfolgenden Sendungen verzögern sich.
0: Nee, die Caroline hat's jetzt, oder?
5: Ich zitter am Körper.
0: Hast du's?
5: Also, ich zitter am Körper.
0: Ja,
5: Moment.
0: Um Gottes Willen. Jo.
5: Okay,
0: wir fangen mal an. Okay. Ne? Hast du's?
5: Also, das erste war, ist iPad.
0: Ist
5: das
0: iPad.
5: Das weiß ich noch sicher.
0: Ja.
5: Warte. Es war.
0: Was war?
5: Oh Gott. Zeichenblock, Foto, Daumen, Kino, Stadtplan. Ach du Sau, ich bin fix und alle.
0: Nee, also warte. iPad also hat's. Was war das zweite?
5: Zeichenblock.
0: Ja.
5: Foto, Damen, Kino und Stadtplan.
0: Hey.
4: Hast du den Zettel jetzt selber gefunden oder hat den jemand gebracht?
5: Ich hab gewühlt.
0: Oh. Du hast gewühlt?
5: Nee, ich hab's auf meine. Das Ding ist blöd, aber ich hab's auf meine Befunde
0: Okay. Caroline?
5: Ja.
0: Darf ich dir was sagen?
5: Ja.
0: Du bist dabei! Ja!
5: Ich freue mich wieder.
0: Ja. Und
5: ach, das
0: ist doch toll, ne? Wenn ich sage du, ihr seid ja wahrscheinlich ein paar mehr.
5: Ja.
0: Wie viel seid ihr?
5: Also wir sind 4 insgesamt.
0: Ja, okay. Also ich nehme an, 2 Kinder und ein Männer dazu.
5: Ja.
0: Ach, herrlich.
5: Verrückt.
4: Oh, wahrscheinlich, wenn man jetzt Blutdruck messen würde, wo wären wir da?
5: Ich habe meine Pulsuhr nicht dran, aber ich habe bestimmt einen Puls von 120.
0: Okay, Caroline, dann komm erstmal runter. Wir nehmen euch mit. Wir haben ein Date in der zweiten Herbstferienwoche. Sag den Kiddies Bescheid, sag deinem Mann Bescheid. Wir fahren zusammen nach Paris.
5: Ihr seid großartig. Herzlichen Dank.
0: Sehr, sehr gerne. Jetzt erstmal einen schönen Freitag, schönes Wochenende und beruhige dich, ja?
5: Dankeschön.
0: Okay. Tschüss, mach's gut.
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0: Ja, nächste Woche geht's weiter. Ja, kann man natürlich noch mehr reisen. Jetzt geht's erstmal weiter mit Dr. Alban. Schönen Freitagmorgen, 7:05.

0: So, jetzt ist 7:07 und wir schauen erstmal ganz kurz da draußen. Miri, bitte.
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3: Ja, nach den letzten beiden Tagen ist das Wetter heute ein bisschen verhaltener, ein bisschen wechselhafter. Es bleibt eher bedeckt, kann auch den ein oder anderen Tropfen geben. Ein bisschen kühler ist es auch geworden. Und ein neuer Blitzer vom Armin auf der Schönauer Straße stadtauswärts für Ali Center. Und noch einer am Ortsausgang Naundorf auf der Mügelner Straße in Richtung Leisnig. Gute Fahrt.
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0: 7:41, 11 Minuten nach 8. Wunderschönen guten Morgen. Und willkommen auch unserem Chefmeteorologen Michael Klein, unserem Better Weather Man. Sie empfangen uns auch heute wieder steuerfrei, kann ich Ihnen sagen, ja. Gratis. Bekommen sozusagen als Geschenk zu Ihnen. Ja. Hast du mitbekommen, Schwarzbuch des Steuerzahlerbunds?
1: Oh nee, ich hab's noch nicht.
0: Sachsen steht drin, zum Beispiel mit einem Fahrradparkhaus. Ja. An einer Staatskanzlei in Dresden, an der Landeshauptstadt, also eine Fahrradgarage, 1,3 Millionen.
1: Das ist ja, ja. Also fürs Gartenhäuschen gibt man ja manchmal mehr aus, ne?
0: Ja, 1,3. Passen, oh Gott, wie viele Fahrräder, weiß ich gar nicht. Ja. Also, die haben es ausgerechnet, pro Fahrrad, was da reinpasst, 16.000 Euro.
1: Okay.
0: Ja, also das ist schon ordentlich.
1: Und wo liegt jetzt das Problem?
0: Ja, aber ist zu teuer. Man hätte es günstiger haben können. Oh. Ja. Aber vielleicht wird es noch ein bisschen deutlicher beim Stadtlogo von Leipzig. Das ist der Leipziger Löwe mit zwei blauen Vertikallinien, ne, die so daneben sind. So.
1: Ja.
0: Und man hat den Löwen jetzt nur noch konturiert. Das heißt, also der Löwe ist jetzt praktisch ein Strichmännchen.
1: Man hat
0: und da konnte, ja, ist jetzt meine Formulierung, weiß ich, ich bin doch jetzt kein Designer. Also der Löwe ist jetzt ein Strichmännchen geworden und die zwei blauen Linien, die sind etwas dünner. Kostenpunkt dafür 630.000 Euro.
1: Ja, aber da hat bestimmt jemand mit ganz viel Expertise dran gesetzt.
0: Das sieht wirklich so aus, als hätte er das mit KI in 3 Sekunden hingekriegt. Wirklich. Also das ist jetzt nicht, ich bin ja nicht der Meckeronkel. Um Gottes Willen, will auch nicht mehr Mühe. Aber mal ehrlich, 630.000 Euro.
1: Ja, vielleicht sind da die Kosten drin, weil sie auch die Visitenkarten neu gedruckt haben, oder?
0: Weiß ich nicht genau.
1: Ja.
0: Nee, ich glaube nicht. Also ja, das muss ja alles umgestellt werden, aber wie gesagt, gefährliches Halbwissen.
1: Okay.
0: Ja, okay. Ja. Ich weiß nur, es ist jetzt alles ein bisschen dünner.
1: Ja. Leipzig zieht den Gürtel an. Für den Löwen.
0: Ja, genau. Ja, wie gesagt, wir sind steuerfrei.
1: Und auch kein Mehrwert, Steuer.
0: Nee, Mehrwert. Ja. Na gut, vielleicht, wenn man jetzt irgendwas vorhat am Wochenende, dann hat es den Mehrwert, dass unser Micha sagt, dass das Wetter doch wieder relativ gut wird. Wenn jetzt so dieses Regengebiet, was stellenweise über Sachsen schon rumwabert, wenn das dann wieder abgezogen ist.
1: Genau, also das hat sich von Westen her auf den Weg zu uns gemacht, hat gestern für einen richtig verregneten Tag im Westen Deutschlands gesorgt und jetzt kommen die Überreste bei uns an. Es wird halt immer schwächer, also der Regen ist schon mehr oder weniger ausgewrungen worden. Aber ein bisschen was kommt bei uns an, aber nur vor allem im Westen Sachsens. Da ist es dann noch nennenswerter Niederschlag, sagen wir es mal ganz vorsichtig, kann stellenweise ein bisschen kräftiger sein. Und auf dem Weg weiter Richtung Osten, da wird es dann immer weniger. Zur Elbe hin noch so ein paar letzte Tropfen. In der Lausitz kommt wahrscheinlich gar nichts davon an. Dicke Wolken gibt es für fast alle hier in Sachsen, außer in der Lausitz. Da hält eben das Hochdruckgebiet noch so ein bisschen dagegen, sodass ein paar Auflockungen noch mit drin sind. Ja, und ansonsten ist es ein dick bewölkter Tag über uns mit Höchstwerten so um 18, 19 Grad, auch ein bisschen kühler.
0: Okay, und dann aber Richtung Wochenende wieder besser.
1: Genau, also das wird sich morgen alles schon verzogen haben. Es wird allerdings durch die Feuchtigkeit sich Nebel bilden können, teilweise Hochnebel. Und das muss dann morgen früh erstmal wieder aufgelöst werden. Und sobald das passiert ist, dann ist es wieder ein sehr freundlicher Tag mit vielen Sonne-Wolken-Mixphasen. So bei 22, 23 Grad auch wieder wärmer. Wind ist auch ganz still, fühlt sich also deutlich wärmer an. Sonntag wieder etwas mehr Wolken, aber auch trocken. Und ja, damit ein freundliches Wochenende.
0: Okay, und die zwei dünneren Linien für das Leipziger Stadtlogo, ich habe jetzt nochmal nachgeguckt. Nee, das also sind keine Druckkosten oder so dabei. Ja, also fürs Corporate Design 390.000 Euro. So, warte mal, dann hat man eine eigens entwickelte Hausschrift Leipzig Sans entwickelt.
1: Ah,
0: ja,
1: schön.
0: Das kostet auch nochmal knapp 10.000 Euro.
1: Ja.
0: So, dann die Koordination zwischen Schriftgestalter und Designagentur rund 114.000
1: Euro. Ja, das ist auch viel zu reden.
0: Und so weiter. Also, nee, Druckkosten oder so sind da nicht dabei.
1: Also, du musst ja immer noch so ein CI-Buch schreiben.
0: Wir sind in der falschen Branche, ich sag's
1: ja. Wirklich. Ja, wirklich. Du musst dir ja erklären. Also, die Linie, das Blau ist ja ein Königsblau aus dem preußischen, die Anlehnung an das sächsische Porzellan und was weiß ich. Das musst du alles erklären und dann geht's.
0: Micha, wir machen jetzt ein Käffchen und weil wir gerade beim Schwarzbuch des Steuerzahlerbundes waren, heute mal schwarz.
1: Mehr können wir uns nicht mehr leisten.
0: Nee.

0: Gleich 12:08. Guten Morgen. Und gute Nachrichten. Ja, guter Morgen mit guten Nachrichten. Die deutsche Fußballnationalmannschaft gewinnt gegen Serbien mit 2:0. Und was sonst noch wichtig ist und wichtig wird, das erfahren Sie auch gleich bei uns.
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7: Mit Stella Stürmer einen schönen guten Morgen. Die A72 südlich von Leipzig soll in 2 Wochen auf voller Länge für den Verkehr freigegeben werden. Darüber hat die Autobahngesellschaft jetzt informiert. Allerdings erstmal nur in Richtung Leipzig und mit einem Tempolimit von 60 km/h. Am 15. Oktober soll der Verkehr auf dem neu gebauten Abschnitt zwischen Röther und Zwenkau rollen. Komplett fertig werden soll die Autobahn dann im Herbst kommenden Jahres, also wieder ein bisschen später als geplant. Modellbau, Kreativzone, Spiele und Tüftelei. Die 30. Leipziger Hobbymesse startet heute. Heike Fischer vom Veranstalterteam zu den Programm-Highlights.
8: Es gibt viele Neuerungen, wie jedes Jahr, aber zum Jubiläum natürlich besonders vieles. Also wir haben die Europameisterschaften im Speedklettern. Der Slacknetz e.V. aus Leipzig ist dabei, hat 3 Highlines gespannt über dem Messesee und wird in luftiger Höhe seinen Sport vorstellen. Es gibt eine Originalfeldbahn in der Messehalle, mit der man mitfahren kann. Es gibt ein Quiz, mit dem wir versuchen, Weltrekordler zu werden.
7: Die Messe öffnet bis Sonntag täglich von 10 bis 18 Uhr. Erleichterung bei den deutschen Fußballfans. Im 3. Spiel unter Jürgen Klopp hat die Nationalmannschaft in der Nations League den 1. Sieg eingefahren. In München schlug die DFB-Elf Serbien mit 2:0. Jürgen Klopp über den komplett umgekrempelten Kader nach dem Spiel im ZDF.
9: Also das ist einfach, die Jungs haben das, die haben das einfach insgesamt sehr gut gemacht. Wenn du kompakt verteidigst, dann kannst du Fußballer auf den Platz bringen. Wenn du das nicht tust, dann brauchst du nur Renner. Und der Mix aus Fußball und Einstellung war heute top. Ich habe den Jungs gesagt, das muss unsere Benchmark, das muss unsere Baseline sein. Das ist das, was wir wollen. Ob wir das jetzt direkt hier mal hinkriegen, dann wird das, lassen wir mal dahingestellt. Ja. Aber das Spiel haben wir gespielt.
7: Am Sonntag geht es für die DFB-Elf in der Nations League auswärts gegen Griechenland. Und dann noch ein Blick zum Leipziger Eishockey. Nach einem durchwachsenen Saisonstart mit 2 Siegen und 2 Niederlagen wollen die Leipziger Eisfighters endlich in die Spur kommen. Heute Abend ist unser Eishockey-Oberligist auswärts bei den Hannover Indians gefordert. Laut Verteidiger Daniel Schweiger ist das
10: eine sehr gute Mannschaft. Es wird eine Mega-Stimmung sein, hoffentlich. Und wir haben uns die ganze Woche darauf vorbereitet. Wir sind bereit und genau, wir schauen, dass wir den Punkt nach Hause holen.
7: Anbulli im Hannover Eisstadion am Pferdeturm ist 20 Uhr.
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13: Einen schönen guten Morgen. Mensch, gestern sah es so schön blau aus. Heute haben wir ein paar mehr Wolken am Himmel und es kann eventuell auch hier und da noch einen Tropfen geben. Bisschen kühler ist es auch geworden, 16 Grad die Höchstwerte. Aber so ein bisschen Abwechslung muss ja auch mal sein und das Wochenende. Das wird dann wieder richtig schön, da guckt öfter mal die Sonne raus. Die Temperaturen gehen auch wieder ein Stück nach oben auf bis zu 21 Grad. Also definitiv ein Herbstwochenende zum Genießen. Und auf den Straßen, da haben wir momentan ein defektes Auto auf der A9 aus Nürnberg zwischen Kreuz-Rippachtal und Bad Dürrenberg. Bitte Vorsicht, und geblitzt wird auf der Schönauer Straße stadtauswärts Hörallee Center. Danke fürs Melden. Gute Fahrt.
14: Dankeschön, Miri.
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17: Hallo.
16: Und André Hart.
18: Schönen guten Morgen. Es ist mal wieder Freitag.
19: Was dagegen?
18: Nee. Nee. Ich muss noch einkaufen gehen heute.
17: Was? Oh, guck mal, hier gibt es Pflaumen.
18: Nee, morgen sind doch die Supermärkte zu.
17: Na klar, morgen ist Feiertag.
18: Feiertag.
17: Oh André, du wirst verhungern. Oh Gott. Haben Sie es gehört? Morgen sind die Supermärkte zu. Oh. Die Supermärkte sind morgen zu. Was wir heute noch alles einkaufen müssen.
18: Wie kann man denn einen Feiertag auf den Samstag legen? Wird er nachgeholt?
17: Und stell dir vor, was nächstes Jahr passiert.
18: Wie, was
17: das,
18: nächstes Jahr?
17: Das finde ich ja immer, das wird ja nicht besser.
18: Wie?
17: Na, nächstes Jahr müsste der dritte ja dann ein Sonntag sein.
18: Richtig.
17: Das geht doch immer einen Tag weiter.
18: Ehrlich? Nee, was ist das jetzt für eine Rechnung?
17: Ist das nicht so?
18: Das geht nicht immer auf, oder?
17: Doch, guck mal. 2027,
18: August, September, 3. Oktober. Stimmt, ist ein Sonntag nächstes Jahr. Aber dann haben ja wenigstens samstags die Supermärkte offen.
17: Naja. Das stimmt. Und in 2 Jahren haben wir dann richtig Glück, weil dann ist der Feiertag ein Montag, da können wir langes Wochenende machen.
18: Ja, okay. Gibt ja Länder, da wird der Feiertag nachgeholt, wenn er auf dem Samstag oder überhaupt auf dem Wochenende.
17: Naja, aber bei uns ja nicht. Ob man jetzt schon Urlaub einreichen kann dann für 2028?
18: Tja.
17: Kann ich da jetzt schon den 3. Oktober blocken? Ich weiß gar nicht, geht das?
18: Muss
17: wie zeitlich kann man denn
18: Urlaub einreichen? Gut stellen mit mir, dann lege ich ein gutes Wort
17: rein. Was mit dir?
18: Ja, mit mir.
17: Was du willst doch nicht mal. Also du hast auch, also du hast auch
18: Wort
17: Hybris. Also sag mal.
18: Wir wollten jetzt eigentlich nur sagen, die Supermärkte sind morgen zu, weil morgen Feiertag ist, aber es ist natürlich trotzdem ganz viel los an diesem Wochenende und ein paar Tipps, die haben wir gleich für Sie. Jetzt ist es 7:45. Schönen guten Morgen.
16: Schönen Freitag. 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

es ist nicht irgendein Morgen, nein, es ist ein Freitagmorgen, Freitag, der 2. Oktober, kurz nach 8. Das heißt, wir läuten jetzt schon mal ganz langsam das Wochenende ein. Los geht's.

0: Das wünschen wir euch, das wünschen wir Ihnen. Und damit das auch funktioniert, kommt jetzt Christine wieder ins Spiel. Und zwar mit exklusiven Wochenendtipps. Was sagst du?
1: Ja, morgen heißt es in ganz Deutschland wieder Türen auf mit der Maus. Kleine und große Besucher schauen also mal in und auf die kleinen Wunder von Unternehmen, Vereinen, Werkstätten, Ateliers, Laboren und zahlreichen weiteren Orten. Also kurz gesagt auch Orte, die für uns Erwachsene teilweise selbstverständlich sind. Einfach mal für Kinderaugen öffnen und vielleicht auch mal aus deren Perspektive sehen. Welche Unternehmen und Einrichtungen bei uns im Raum Leipzig mitmachen, gibt's im Netz. Einfach mal Türen auf mit der Maus googeln. Nur noch dieses Wochenende laufen in der City die Leipziger Markttage. Wer also schon mal ein bisschen Lust auf Weihnachtsmarkt-Feeling hat, mit weniger Leuten und auch viel weniger Gedränge, ist hier genau richtig. Vor allem morgen beim Tag des Erzgebirges, wo schon mal viel Tradition rund um Räuchermännchen, Stollen und gezeigt wird. Und am Sonntag wird es dann auch nochmal musikalisch mit dem Tag der Musikschule Johann Sebastian Bach. Also nochmal hin zu den Leipziger Markttagen bis Sonntag jeweils 11 bis 18 Uhr. Und dieses Wochenende findet wieder die Hobbymesse statt. In insgesamt 4 Hallen können Sie alles Mögliche ausprobieren, von Klettern über Nähen bis hin zu den aktuellen Spieletrends für den perfekten Spieleabend. 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Rufen Sie durch 0341 200 300 und die 4 ist die Nummer 0341 200 300 und die 4. 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Rufen Sie schnell durch. Wir drücken die Daumen.

0: 9 Minuten nach 8, Freitagmorgen. Michael, ein Hauch von Melancholie macht sich breit.
1: Aha.
0: Ja, wir
1: das
0: sind,
1: neue Parfum von Dior?
0: Nee, wir sind bald unter uns. Also jetzt mit der Miri und dir und mir. Ja, und eine fehlt, nämlich die Christine. Also erstmal guten Morgen Ihnen am Radio, guten Morgen auch unserem Chefmeteorologen Michael Klein. Ja, wir müssen uns von der Christine leider verabschieden.
1: Wieso? Was ist los?
2: Das klingt, als würde ich versterben.
0: Nein.
2: Sag mal.
0: Nein, Christine geht wieder mal auf Weiterreise und macht schon eine Woche vor den Oktoberferien ein bisschen frei.
2: Ich hatte ja im Sommer auch nur eine klitzekleine Woche und ich habe noch das so viel Urlaub und den muss man ja nehmen in diesem Jahr. Insofern darf ich jetzt mal 2 Wochen Urlaub machen.
0: Wo geht's denn hin?
2: Ich fliege nach Vietnam. Ich fliege
1: auf meine Güte.
2: Heute Nachmittag ab Prag, dann 17 Stunden mit, keine Ahnung, zweimal Zwischenlandung. Also halt, aber es war billig, also günstig gebucht. Ja. Und dann sind wir irgendwie morgen Nachmittag, sind wir dann in Hanoi. Und ich bin so gespannt, ich war noch nie in Vietnam. Wart ihr schon mal?
0: Nee, also das ist ja das, wo Karl Marx gesagt hat, das sind die Klassenunterschiede. Ja, also ich fahre an Berzdorfer See. Ganz
2: ja, hallo, Insel der Sinne. Da kostet wahrscheinlich mehr als mein ganzer Urlaub in Vietnam.
0: Warst du schon mal in Vietnam, Micha?
1: Nein, noch gar nicht.
0: Also ich weiß nur, dass unfassbar nette Menschen, liebe Menschen in Vietnam wohnen, weil der Frankie, was mein Lieblingsgastronom ist, der hat ganz viele Servicekräfte aus Vietnam und die sind toll. Der ist wirklich super. Aber erzähl mal, da ist Hochsommer, da Tropen.
2: Nee, da geht ja, also es ist warm, ja, aber geht jetzt langsam so die Regenzeit los. Also da muss man ein bisschen gucken, wo man da hin kann. Aber ich weiß es ja nicht, weil ich war ja auch noch nie da. Aha. Also ich will auf alle Fälle, wollen wir so in den Norden, so Sapa, so Reisfelder und Hanoi an und für sich ist ja toll. Aha. Und dann so Halongbucht, was man eben so kennt. Dann haben die auch ganz tolle Motorradstrecken, den Wolkenpass zum Beispiel. Weiß ich aber noch nicht, ob wir uns das trauen.
0: Motorrad in Vietnam.
2: Na, ich weiß, also ich natürlich nicht, aber hast du Easy Driver, da kannst du mitfahren. Ha? Aber Hasi fährt ja Motorrad, aber ich weiß nicht, ob wir das. Mal gucken. Naja, du kannst, du Motorradfahrer kannst du nicht zum Mitfahren auf dem Motorrad setzen. Das macht er nicht. Okay. Und insofern.
0: Und sag mal, untenrum hier Ho Chi Minh Stadt
2: und Saigon, genau. Das ist dann ganz, ganz unten im Süden. Da wollen wir auch hin. Ich muss auch unbedingt mal mit dem Nachtzug fahren und Nachtbus und so, aber das soll ja total experimentell sein. Mhm. Habe ich gestern, der Florian Buschmann, mit dem wir die Schulstunde machen, der war auch schon mal da und die sind mit dem Nachtbus gefahren und hatten da so eine klitzekleine Koje und da hat es reingeregnet an der Seite. und die waren Gott sei Dank, also die waren zu zweit, da ging das. Die hatten halt 2 Plätze gebucht und dann war aber ein Kumpel von denen, der war quasi alleine und hatte sich einfach einen Platz gebucht und musste sich dann aber auch eine Koje teilen. Mit einem völlig Fremden.
1: Das war schön, da lernt man Leute kennen.
0: Ja, absolut.
2: Ein bisschen experimentell.
0: Sag ich doch, sehr kommunikative, liebe Menschen. Also Christine fliegt nach Vietnam. Heute geht's los schon.
2: Genau, heute Nachmittag ab Prag.
0: Ab Prag, dann über Doha und dann...
2: Nee, ich glaube Dubai und noch irgendwo und dann...
0: Okay. Halle. Ja. Ach, Micha. Kannst du mal gucken, bitte, wie sieht's denn aus da oben?
1: Ich habe gerade Eigeninteresse. Das ist ordentlich warm. Also Nordhalbkugel, weil du eben gesagt hast, hier Sommer. Nein, die sind natürlich auch auf der Nordhalbkugel und damit gehen sie jetzt auch in den Herbst.
0: Aber tropisch, ne? Ist das nicht?
1: Tropisch,
0: genau. Ja, eben.
1: Richtig, aber das heißt auch im Süden sind es über 30, 33 Grad. Im Norden so knapp unter 30 Grad dann zwischendurch. Anfang der Woche war dann sehr viel Sonnenschein. Der Süden hat mehr Schauer und Gewitter, also teilweise auch richtig kräftigen Regen.
0: Und ich habe mir richtig gemerkt, Norden Hanoi, Süden Ho Chi Minh Stadt.
2: Genau.
0: Saigon früher. Ja, okay, alles klar. Mhm. Gut. Und warm. 30 Grad. Ja, immerhin. Ja,
1: warm.
0: Schön.
1: Tropisch warm.
0: Christi, dann wirst du berichten, wie es war, wenn du wiederkommst. Komm heil wieder.
2: Ich habe heute Nacht noch ganz schnell 5 Kleidchen, 14 Schlüppis und ein paar Flipflops. Ich habe wirklich nur einen ganz kleinen Rucksack.
0: Das war toll. Bei uns erstmal eine kleine Regenpause heute. Also es zieht dann so ein kleines Regengebiet über Sachsen drüber, bevor es dann auch wieder besser wird.
1: Ja, also wir haben es ja wochenlang.
0: Also Regenpause im Sinne Pause vom schönen Wetter, jetzt ein bisschen Regen, den wir ja brauchen.
1: Zu dieser Sendung und Moderation ist Begleitmaterial erschienen, dann können Sie nachgucken.
0: Ja, was er meint. Regen, mit Regenpause meint er der Nichtregen.
1: Genau das Pause. Ja, also es ist so, es ist im Tiefausläufer durchgezogen durch den Westen Deutschlands mit kräftigem Regen und der erwischt uns jetzt eben auch. Der Regen zieht jetzt so langsam in den Westen Sachsens hinein, schwächt sich immer weiter ab, kommt dann so ein bisschen bis Richtung Elbe voran, da wird es den letzten Tropfen geben, also ganz in den Osten kommt er wahrscheinlich nicht mehr. Dicke Wolken für uns alle mit Höchsttemperaturen so um 18, 19 Grad und Wochenende dann wieder schöner. Morgen muss sich erstmal Nebel auflösen, dann wird der Samstag richtig freundlich nett bei 22, 23 Grad. Sonntag wieder etwas wolkiger, aber wie gesagt, der ganz graue Tag, das ist nur heute.
2: Schön. Und wisst ihr, was sie dort trinken?
0: Nee. Reiswein.
2: Nee, dort gibt's Egg-Coffee.
0: Egg-Coffee,
2: das ist irgendwie mit Ei auf, also eine ganz besondere Spezialität, okay, die es wirklich nur dort gibt und das muss man wohl in Hanoi unbedingt auch mal getrunken haben. Ich bin gespannt.
0: Jetzt ein Egg-Coffee.
1: Wahrscheinlich wurde die Stadt danach benannt. Irgendein Schwabe war da, hat diesen Kaffee serviert bekommen, hat gesagt,
0: Hanoi. Viel Spaß in Vietnam. Wir hören uns aber gleich nochmal mit der Schulstunde. Du warst ja gestern auch noch unterwegs. Und Micha, wir, ja, jetzt ein Käffchen. Wir bleiben bei den alten Traditionen. Ja.

0: 12 Minuten vor 8:30, einen schönen Freitagmorgen für Sie. Heute ist der 2. Oktober. Sting hat heute Geburtstag, ja? Sting, also der Sänger, wird heute 75. Da spielen wir auch gleich was von ihm. Und was abgesehen davon heute sonst noch wichtig ist und wichtig wird, das erfahren Sie gleich bei uns.
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4: Mit Stella Störmer einen schönen guten Morgen. Heute Nachmittag soll das neue Sellerhäuser Viadukt feierlich eröffnet werden. Die Umwandlung der Gleisanlagen in eine schicke Fußgängerpromenade hat Jahre gedauert. Die Mietpreise für Wohnungen in Leipzig sind seit Jahresbeginn um rund 1,3% gestiegen. Im Vergleich der 15 größten deutschen Städte ist das jedoch der geringste Anstieg. Das geht aus dem aktuellen Mietkompass von Immowelt hervor. Eine Raumkapsel des US-Unternehmens SpaceX hat die internationale Raumstation ISS so schnell erreicht wie noch kein US-Raumschiff zuvor. Dragon dockte lediglich 7 Stunden und 55 Minuten nach dem Start an, das teilte die NASA mit. Im Kanupark Markkleeberg beginnen am Nachmittag die deutschen Meisterschaften im Kanuslalom und Kajakcross. Rund 250 Athleten sind bis zum Sonntag am Start. Der Eintritt zu den Wettkämpfen ist frei.
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6: Guten Morgen und einen wunderbaren Start ins Wochenende. Das Wetter bleibt heute eher so ein bisschen zurückhaltend. 16 Grad die Höchstwerte bei uns in Leipzig. Es kann auch den ein oder anderen Tropfen mal geben. Morgen, übermorgen, beide Tage vom Wochenende. Aber wirklich schön, die Sonne zeigt sich öfter. Und die Temperaturen gehen auch wieder ein Stück nach oben auf bis zu 21 Grad. Und gucken wir noch auf die Straßen. Da haben wir momentan keine größeren Staus, aber ein Blitzer auf der Schönauer Straße stadtauswärts, Höhe Allee Center. Und falls Sie noch was anderes entdeckt haben, rufen Sie mich gerne an, ganz entspannt, 03x800 und die 4 ist die Nummer, kostet Sie nix. Oder Sie schreiben eine WhatsApp, das geht auch, die Nummer finden Sie auf radioleipzig.de.
7: Dankeschön, Miri.
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10: Auch wenn sie so ein bisschen einfacher gestrickt sind, ich finde das ausgesprochen spannend.
7: Ja, ja. Aber dagegen kann man ja was tun, zum Beispiel schön aufpassen in der Schule. Und da kommen wir ins Spiel mit unserer Schulstunde. Wir kommen in die Klassen, auch wenn wir ein bisschen einfacher gestrickt sind. Christine holt sich zum Beispiel Unterstützung.
11: Genau, von Florian Buschmann von den Offline-Helden. Wir machen Medienkompetenz und der André kommt zu euch und macht Sport. Da kann man nicht viel falsch machen.
7: So ist es, genau.
11: Nein, Quatsch, ist Spaß. Und es geht ja auch um 500 Euro für die Klassenkasse.
7: Ja, gestern war es wieder soweit.
11: Ja.
7: Und wie es war, darüber berichtet Christine gleich. Vorher aber machen wir mal noch ein bisschen Sting, weil ich hatte es gerade versprochen, der wird heute 75 und das sollten wir doch jetzt mal überspielen. Okay, also erstmal einen schönen guten Morgen, schönen Freitag, kurz vor 8:30 ist es.
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0: rein. Und wir sagen nochmal Happy Birthday zum 75. Du hast leider verpasst in Zwickau, weil letztes Jahr in Zwickau.
1: Okay. Sing. Unser Robert hat heute auch Geburtstag.
0: Unser Robert Drexler. Robert.
1: Ja, also wird natürlich nicht 75, aber
0: nein.
1: Happy Birthday, lieber Robert.
0: Robert.
1: Robert.
0: Ja, alles Gute von uns. Ja. So, und damit schwenken wir jetzt mal über. Eine Woche vor den Herbstferien. Stimmt, nächste Woche noch, oder?
1: Ja,
0: nächste Woche.
1: Genau.
0: Dann fangen die Herbstferien an, aber bis dahin wird noch fleißig Schule gemacht.
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0: Ja, und gerne auch eine Vertretungsstunde mit uns. Das bringt natürlich zum einen Erkenntnisgewinn, zum anderen Spaß. Und 500 Euro für die Klassenkasse bringen wir auch noch mit. Ihr habt zwei Möglichkeiten. Also meldet euch an bei uns und dann könnt ihr euch entscheiden für Medienkompetenz mit Christine oder eben für Sportunterricht. Meiner Wenigkeit. Und du warst gestern unterwegs in der vierten Klasse. Die hatten sich für Medienkompetenz entschieden.
1: Genau, wir waren an der Freien Grundschule Leonardo. Da ist der Träger der Kinder-, Jugend- und Familienhilfeverein. Und das ist ein ganz tolles Konzept. Die haben nämlich die Vorschule, also das letzte Jahr Kindergarten quasi, haben die in dem Schulgebäude mit integriert, sodass die Kinder schon mal wissen, okay, toll, da sind wir. Und dann eben normale Grundschule. Vierte Klasse, in der vierten Klasse waren wir. Und mit dabei ist ja auch immer der Florian Buschmann von den Offline-Helden. Das ist unser Coach quasi beim Thema Medienkompetenz. Und der war wirklich ganz begeistert von der vierten Klasse.
3: Für mich ein sehr schönes Erlebnis, vor allem deswegen, weil ich gesehen habe, wie gut Medienkompetenz schon gelebt werden kann, dass Prävention gelingt, vor allem wenn im Elternhaus eben die richtigen Weichen gestellt werden. Und da hat man hier wirklich einen sehr, sehr guten Eindruck bekommen und ein Gefühl, dass hier wirklich was getan wird schon.
1: Toll. Die Kinder waren also wirklich schon richtig gut vorbereitet und dann auch ganz aufmerksam und haben gut aufgepasst.
4: Wir haben viel über die Medien gelernt, wie viel für uns Gutes am Tag.
5: Dass wir maximal 30 bis 45 Minuten maximal.
6: Und dass wir den fremden Leuten keine Bilder von uns schicken.
7: Und man sollte keine persönlichen Daten ins Internet stellen.
8: Man darf auch keine Bilder von sich als Profilbild nehmen.
9: Weil die sonst zum Beispiel die Augen scannen können und selbst wenn man ein Smiley drüber macht, es gibt auch so Tricks, dass man das Smiley einfach wegradieren kann.
0: Sehr gut informiert, die Kiddies.
1: Muss man wirklich aufpassen und viel besser als online sein sind ja sowieso richtig echte Hobbys.
10: Bei Sucht hilft am besten, wenn man ein Hobby wie zum Beispiel Fußball oder Tanzen hat.
11: Also auch, dass die Zeit mit Freunden viel wichtiger ist.
12: Man könnte aber auch Karten oder Brettspiele spielen.
13: Ich verbringe auch die Zeit gerne mit meiner Mama, um was zu kochen oder auch mit meinen Freunden mal.
14: Und die so YouTube oder sowas hergestellt haben, die lassen ihre Kinder auch erst, wenn sie 14 sind, ein eigenes Handy haben.
15: Damit die dann halt nicht abhängig werden, weil die dann auch wissen, wie das so ist.
0: Siehste, selbst die Tech-Bosse nämlich halten ihre Kinder fern von zu viel Medienkonsum, also Handy.
1: Ja, und deshalb muss man wirklich aufpassen. Also es war eine ganz, ganz tolle Schulstunde bei der vierten Klasse und die Schulleiterin, die Frau Klaus, die war auch mit dabei und war dann auch ziemlich zufrieden mit uns.
16: Das kann man auf jeden Fall so machen. Mir hat vor allen Dingen gefallen, dass der Florian so authentisch und das so persönlich rübergebracht hat. Und ich glaube, ihr hinkt auch alles so an seinen Lippen. Das war schön zu beobachten, wie aufmerksam ihr zugehört habt. Und deswegen vielen, vielen Dank für deinen Input da an der Stelle.
1: Hm. Ach ja, also Medienkompetenz, schönes Projekt. 500 Euro für die Klassenkasse gab es natürlich auch. Und geht weiter, ne?
0: Es geht weiter für dich nicht. Du bist ja jetzt erstmal im Urlaub. Du gehst schon ein bisschen vorher in die Ferien. Aber wir machen gern weiter. Das heißt, dann gerne Sportunterricht. Meldet euch an. Ja, und dann kommen wir auch zu euch in die Schule, an die Klasse und dann gibt's auch die 500 Euro für die Klassenkasse.
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0: 6 nach halb 9.
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3: Das Wetter ist heute eher so ein bisschen wechselhaft. Es bleibt eher bedeckt. Selten gibt es mal eine Wolkenlücke. Dafür kann es aber den ein oder anderen Tropfen geben. Und die Temperaturen, die gehen auf bis zu 16 Grad rauf. Und der neueste Blitzer steht auf der Schönauer Straße stadtauswärts, Höhe Allee Center. Ansonsten sieht's entspannt aus momentan. Gute Fahrt, schönen Tag.
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0: So, jetzt ist wieder Zeit für unseren Wetteronkel, für den Micha Klein,
1: hallo,
0: der in der Leitung sein müsste. Und ich gucke gerade mal, schönen guten Morgen, Micha, hallo. Ja,
1: Morgen,
0: hallo.
1: André, hallo.
0: Ich gucke gerade mal hier auf meine App, auf die Regenradar-App. Ja, Leipzig haben wir jetzt schon den Regen, Zwickau, Chemnitz geht gleich los. Ich bin ja froh, darf ich dir das kurz erzählen?
1: Ich bin sehr gespannt.
0: Ich bin ja froh, dass mein Handy überhaupt noch geht, mir ist es so peinlich. Ich weiß nicht, ob, also wahrscheinlich, ich bin so doof. Mir ist das Handy gestern ins Klo gefallen.
1: Ach, da bist du aber. Also mir ist es noch nie passiert. Mir würde das, glaube ich, nie passieren. Wie kann denn sowas passieren? Aber da kenne ich viele Leute.
0: Wirklich?
1: Ja.
0: Oh, Gott sei Dank. Nee, also Arschtasche, klassisch, ne? Handy in der Arschtasche. Und als passionierter Sitzpinkler, ich bekenne mich, zack, Hose runter und in der Bewegung, also in die Sitzbewegung hinein, macht es plötzlich plumps. Und das Handy ist in der Kloschüssel.
1: Oh Gott, aber die sind doch inzwischen ziemlich wasserdicht und alles, oder?
0: Ja, also ich hatte einen großen Schreck. Ich habe ein iPhone, ich hatte 12, glaube ich. Ich habe einen 12er noch. Ja, ein iPhone.
1: Ich glaube, das schwimmt von alleine.
0: Geschwommen ist es nicht. Ich hatte ja Glück, dass es nicht komplett verschwunden ist. Also es war schon drin im Wasser, ja, aber es ist eben nicht komplett das Rohr. Sonst weiß ich gar nicht, was man da macht. Nee, dann ist es weg, ne?
1: Kann
0: man
1: da unterscheidet sich dann auch zwischen Tiefspüler und Hochspüler?
0: Ne, es war, weiß ich gar nicht, Tiefspüler. Also es war im Wasser komplett.
1: Ja.
0: Aber dass ich diesen Satz mal sagen würde, hätte ich auch nie gedacht. Ein beherzter Griff in die Kloschüssel.
1: Ja, absolut.
0: Und mein Handy war wieder in meiner Hand. Und ich dachte dann wirklich, jetzt ist alles vorbei. Aber es scheint noch zu funktionieren. Es war ein bisschen wackelig. Aber es scheint zu gehen. Also, am Anfang, ich habe es dann ganz schnell abgetrocknet und so weiter und es hat kurz aufgeflackert. Aber es scheint zu gehen. Also richtig Zutrauen habe ich noch nicht. Aber ist das nicht peinlich? Und du meinst, das passiert schon einigen Leuten, ja?
1: Das soll häufiger passieren, ja.
0: Ja,
1: klar. Und eigentlich, dann ist ja noch einer der Geheimtipps. Die Dinger sind ja heute, also wirklich diese neueren Generationen, die halten Wasser ganz gut aus. Und dann soll man ja, eigentlich soll es dann am besten ja ausgeschaltet sein. Und dann kann man es in Reis legen, weil der Reis die Feuchtigkeit rauszieht.
0: Aha, okay.
1: So, also jetzt, aber jetzt bei dir auch schon zu spät, es läuft ja.
0: Aber denn jetzt wirklich ein Überlebenstipp oder ein Lifehack, wie man neudeutsch sagt. Ja, passt wirklich auf, wenn ihr auch die Handys hinten in der Arschtasche habt. Ja, beim Runterziehen der Hose, ja, wenn man jetzt zum Beispiel auch Sitzpuder oder so, ja, dann kann das schnell mal passieren.
1: Aber mich interessiert am meisten, dass du das Handy hinten drin hast, da hätte ich immer Angst, dass ich mich draufsetze und es knack macht.
0: Ja, nee, ich habe das nicht immer. Manchmal habe mir gerade vorgestellt, stell dir vor, das passiert ja im Plumpsklo oder so.
1: Ja, so.
0: Ja. Also, das ist eine interessante Frage. Was macht man dann? Taucht man dann da rein oder sagt man, ich beiß jetzt, das ist jetzt vielleicht auch ein blödes Bild, also ich besorge mir jetzt ein neues.
1: Dass man es einfach abschreibt, sozusagen.
0: Dass man es abschreibt.
1: Ich habe keine Ahnung. Also, aber beim Plumpsklo kannst du ja auch sehr tief. Oder stell mal hier so auf so Festivals.
0: Ja, mit eben.
1: Mit Toiletten oder sowas.
0: Sie also, merken schon, hier.
1: Verzichte ein Jahr lang auf den Tisch.
0: Ja, ich mach jetzt Telefon-Detox. Sie merken schon, hier werden die ganz, ganz großen Themen, die letzten wichtigen und großen Themen der Menschheit verhandelt.
1: Ja.
0: Da kommen wir mal zum Wetter, ist ja auch immer wichtig. So haben wir angefangen. Deswegen, ich hatte geguckt, was das Regenradar macht. Ja, also der Regen kommt jetzt voran und streift einmal quer über Sachsen drüber.
1: Genau, aber nicht ganz Sachsen, sondern das kommt so ganz langsam vorwärts Richtung Osten. Aber von diesem ganz, ganz kräftigen Regen, der gestern wirklich die Westhälfte Deutschlands praktisch den ganzen Tag über versorgt hat, da ist nicht mehr so viel übrig. Und jetzt kommen noch ein bisschen vielleicht kräftigere Schauer wirklich im Westen Sachsens an. Aber je weiter das Richtung Osten kommt, umso mehr hat sich dann ausgeregnet und lässt immer mehr nach. Also an der Elbe sind es wahrscheinlich schon nur noch so ein paar letzte Tropfen. Von Osten Richtung Lausitz wird wahrscheinlich gar nichts sein.
0: Ja, deswegen ist dein Handy jetzt irgendwo reingefallen?
1: Ist einfach fürs Klo, ne?
0: Also, du bist jetzt ein bisschen abgehackt.
1: Okay. Also, Osten nix, Mitte ein bisschen, Westen Regen.
0: Ja, und morgen überall wieder schöner.
1: Genau, heute dicke Wolken, so 18, 19 Grad maximal. Morgen nach Nebelauflösung sehr schön bis 23 Grad.
0: Käffchen jetzt.
1: Ja.

0: wie eine Rakete. Kurz vor 3:09, apropos Rakete, so schnell war noch nie ein Raumschiff an der ISS, ja, also an der Raumstation da oben. Knapp 8 Stunden nach dem Start erreicht die SpaceX-Kapsel von Elon Musk die Raumstation. 8 Stunden. Normalerweise dauert der Flug dorthin um die 30 Stunden. Das ist also Rekord. An Bord übrigens 4 Raumfahrer, 4 Astronauten, und zwar aus den USA, aus Kanada und, Achtung, hört, hört, aus Russland. Ja, also außerhalb der feindseligen Erdatmosphäre funktioniert die Zusammenarbeit noch ganz gut. Was heute sonst noch wichtig ist und wichtig wird, das erfahren Sie auch gleich bei uns in den Nachrichten. Bleiben Sie dran.
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16: Mit Stella Stürmer einen schönen guten Tag. Die A72 südlich von Leipzig soll in 2 Wochen auf voller Länge für den Verkehr freigegeben werden. Darüber hat die Autobahngesellschaft jetzt informiert. Allerdings erstmal nur in Richtung Leipzig und mit einem Tempolimit von 60 km/h. Am 15. Oktober soll der Verkehr auf dem neu gebauten Abschnitt zwischen Röther und Zwenkau rollen. Komplett fertig werden soll die Autobahn dann im Herbst kommenden Jahres, also wieder ein bisschen später als geplant. Modellbau, Kreativzone, Spiele und Tüftelei. Die 30. Leipziger Hobbymesse startet heute. Heike Fischer vom Veranstalterteam zu den Programm-Highlights.
17: Es gibt viele Neuerungen, wie jedes Jahr, aber zum Jubiläum natürlich besonders vieles. Also wir haben die Europameisterschaften im Speedklettern. Der Slacknetz e.V. aus Leipzig ist dabei, hat 3 Highlines gespannt über den Messesee und wird in luftiger Höhe seinen Sport vorstellen. Es gibt eine Originalfeldbahn in der Messehalle, mit der man mitfahren kann. Es gibt ein Quiz, mit dem wir versuchen, Weltrekordler zu werden.
16: Die Messe öffnet bis Sonntag täglich von 10 bis 18 Uhr. Erleichterung bei den deutschen Fußballfans. Im 3. Spiel unter Jürgen Klopp hat die Nationalmannschaft in der Nations League den 1. Sieg eingefahren. In München schlug die DFB-Elf Serbien mit 2:0. Jürgen Klopp über den komplett umgekrempelten Kader nach dem Spiel im ZDF.
18: Also das ist einfach, die Jungs haben das, die haben das einfach insgesamt sehr gut gemacht. Wenn du kompakt verteidigst, dann kannst du Fußballer auf den Platz bringen. Wenn du das nicht tust, dann brauchst du nur Renner. Und der Mix aus Fußball und Einstellung war heute top. Ich habe den Jungs gesagt, das muss unsere Benchmark, das muss unsere Baseline sein. Das ist das, was wir wollen. Ob wir das jetzt direkt immer hinkriegen, dann wird das mal dahingestellt. Ja. Aber das Spiel haben wir gespielt.
16: Am Sonntag geht es für die DFB-Elf in der Nations League auswärts gegen Griechenland. Und dann noch ein Blick zum Leipziger Eishockey. Nach einem durchwachsenen Saisonstart mit 2 Siegen und 2 Niederlagen wollen die Leipziger Eisfighters endlich in die Spur kommen. Heute Abend ist unser Eishockey-Oberligist auswärts bei den Hannover Indians gefordert. Laut Verteidiger Daniel Schweiger ist das
19: eine sehr gute Mannschaft. Es wird eine mega Stimmung sein, hoffentlich. Und wir haben uns die ganze Woche darauf vorbereitet. Wir sind bereit und genau, wir schauen, dass wir Punkte nach Hause holen.
16: Anbulli im Hannover Eisstadion am Pferdeturm ist 20 Uhr.
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21: Guten Morgen, einen wunderschönen Freitag. Die Sonne hält sich heute eher zurück. Die Temperaturen bei uns in Leipzig, die gehen auf 16 Grad rauf. Und morgen, übermorgen, beide Tage werden dann wirklich schön. Zum Tagesstart kann es morgen zwar noch neblig sein, bloß wenn der Nebel sich aufgelöst hat, dann kommt öfter mal die Sonne raus. Und die Temperaturen, die gehen auch ein ganzes Stück nach oben zum Wochenende. Angenehme 21 Grad, die Höchstwerte am Samstag und auch am Sonntag. Also definitiv ein Herbstwochenende zum Genießen. Und schauen wir auf die Straßen. Da haben wir nur einen Blitzer auf der Schönauer Straße stadtauswärts, Höhe Ali Center. Und Ihre Meldung gerne an die 03x800 und die 4.
0: Ja, vielen Dank, Miri.
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0: So, 6:09. Einen schönen Freitagmorgen.
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1: Hoch die Gläser und vorher noch schnell in Dirndl und Lederhose geschlüpft. Ohrzapft ist, heißt es ab heute auch wieder bei uns in Leipzig, auf der Alten Messe. Die 12. Ausgabe vom Leipziger Oktoberfest startet. Und an 12 Abenden wird dieses Jahr auch gefeiert, bis Anfang November. Mit dabei sind unter anderem Micky Krause und das Popduo Gestört, aber geil. Los geht's heute Abend erstmal mit dem Wiesn-Opening, präsentiert von uns von Radio Leipzig. Roman Knoblauch ist mit am Start und Heino wird singen. Viel Freude.
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2: Wir nehmen Sie gerne mit. Und zwar inklusive der ganzen Familie. Das passiert in der zweiten Ferienwoche, in der Herbstferienwoche.
3: Und wie kommen Sie jetzt ran? Eigentlich ganz einfach. Der wichtigste Schritt ist, sich anzumelden. Bei uns auf der Website, weil wir brauchen Ihre Telefonnummer. Dann spielen wir das Kofferpacken-Spiel. Jeden Tag, Montag bis Donnerstag. Ja. Insgesamt 4 Gegenstände wandern in den Koffer. Und am Freitag fischen wir aus allen Telefonnummern eine raus, schubs, rufen dort an. Und dann brauchen wir alle 4 Gegenstände, wenn Sie die aufzählen können, in der richtigen Reihenfolge. Das ist wichtig. Dann sind Sie dabei.
2: So, jetzt. Ich habe rausgeholt eine Caroline.
3: Die Caroline.
4: Es klingt auch schon
3: zu Hause.
5: Ja, hier ist Lukas.
2: Guten Morgen, Caroline, hier ist das Radio.
5: Hallöchen.
2: Hallöchen.
3: Caroline.
2: Na Mensch. Hast du eine Ahnung?
3: Nicht hyperventilieren, nee. Atmen.
5: Doch.
2: Was? Wo bist denn du gerade?
5: Ich bin auf Arbeit.
2: Okay.
3: Caroline, wie
5: Moment, ich muss es suchen. Moment.
2: Mach entspannt.
3: Okay, Caroline. Ja?
5: Wo ist das iPad? Warte.
2: Entspann dich doch mal.
3: So.
5: Nee, warte.
3: Wir haben doch noch gar nicht gefragt. Mach doch mal keinen Stress.
5: Ich zitter am Körper. Moment.
2: Ja, Gottes Willen. Jo. Okay, wir fangen mal an. Okay.
5: Also das erste war iPad.
2: Ist
5: das
2: iPad.
5: Das weiß ich noch sicher.
2: Ja.
5: Warte.
2: Was war das?
5: Oh Gott. Zeichenblock, Fotodaten, Kino, Stadtplan. Ach, du Sau, ich bin fix und alle.
2: Nee, also warte. iPad also hat's. Was war das zweite?
5: Zeichenblock.
2: Ja.
5: Fotodamenkino und Stadtplan.
3: Okay. Hast du den Zettel jetzt selber gefunden oder hat den jemand gebracht?
5: Ich hab gewühlt.
2: Du hast gewühlt? Caroline?
5: Ja.
2: Darf ich dir was sagen?
5: Ja.
2: Du bist dabei!
5: Oh.
2: Ja!
5: Ich freu mich wieder.
2: Und ist doch toll, ne? Wenn ich sage du, ihr seid ja wahrscheinlich ein paar mehr.
5: Ja, also wir sind 4 insgesamt.
2: Ja, okay, also ich nehme an 2 Kinder und ein Männle dazu.
5: Ja.
2: Ach, herrlich.
5: Korrekt.
3: Oh, wahrscheinlich, wenn man jetzt Blutdruck messen würde, wo wären wir da?
5: Der Puls auch nicht dran, aber ich habe bestimmt einen Puls von 120.
2: Okay, Caroline, dann komm erstmal runter. Wir nehmen euch mit. Wir haben ein Date in der zweiten Herbstferienwoche. Sag den Kiddies Bescheid, sag deinem Mann Bescheid. Wir fahren zusammen nach Paris.
5: Ihr seid großartig. Herzlichen
2: Dank. Sehr, sehr gerne. Jetzt erstmal einen schönen Freitag, schönes Wochenende und beruhige dich, ja?
5: Dankeschön.
2: Okay. Tschüss, macht's gut. Und vielleicht sollte ich ja noch dazu sagen, am Montag geht's weiter, dann packen wir wieder den ersten Gegenstand in den Koffer.
3: Und dann gibt's die nächste Reise nächste Woche, also schnell noch anmelden bei uns im Netz.
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0: Kennst du Greensboro?
1: Sagt mir irgendwas, aber ich kann es gerade nicht zuordnen.
0: Greensboro ist eine Stadt in North Carolina, in the USA.
1: Ja.
0: 300.000 Einwohner, gilt als Kriminalitäts-Hotspot.
1: Schön.
0: Und die Polizei dort, das Polizeirevier hatte vor 3 oder 4 Tagen einen Post abgesetzt. Und zwar, warte, ich lese vor, wer heute in der Nacht festgenommen wird, muss Taylor Swifts neue Songs in Dauerschleife hören.
1: Gut, für so ein Knacki ist das deine Höchststrafe, ne? Wenn du so ein cooler Kerl bist.
0: Ja, es steht hier leider nicht, ob dann die Kriminalitätsrate signifikant gesunken ist nach dieser Androhung. Aber was hier steht, ist, dass sich da irgendwie Millionen Fans, das ging natürlich dann viral. Und vielleicht haben sie das auch beabsichtigt. Und Millionen Fans sind da natürlich auf die Barrikaden gegangen. Ein paar haben das natürlich auch als das aufgefasst, wie es gemeint war, nämlich lustig. Aber die meisten, die haben da schon richtig Krach geschlagen.
1: Aber ich würde das jetzt mal wissenschaftlich untersuchen wollen. Hm? Vielleicht ist das ja zur Rehabilitation. Ist das das Wort, das ich sagen wollte?
0: Ja.
1: Rehabilitation. Also, dass man vielleicht wieder in die Gesellschaft integriert wird. Vielleicht gut, wie so eine Gehirnwäsche oder so. Oder?
0: Ja, ne? Also wenn man Taylor Swift Songs, also 4 Stück hintereinander ertragen kann, dann ist man wieder sozialisiert, meinst du?
1: Ja, so. In Dauerschleife für 24 Stunden oder so.
0: Ja, ja, wer weiß. Ja, Micha, das war Taylor Swift übrigens. Obleid. Und jetzt kommen wir zum Wetterbericht. Ja, den darf man ja auch nicht immer so ernsten. Sag ich mal. Gibt ja auch viele Fans, die es kritisieren. Der Micha meint das nicht alle so ernst.
1: Man kann sich ja auch aussuchen, was man machen will mit dem Wetter, was ich hier erzähle. Ne?
0: Eben.
1: Also kann sich auch jeder in die 40 Grad Hitze in den Sonnenschein legen und kann auch jeder. Es gibt ja genügend Leute, die sich im Sturm dann oben auf den Fichtelberg stellen oder
0: genau,
1: so. Ja,
0: ja.
1: Das kann jeder
0: halt. Gibt's auch diese Lebensweisheit, warte mal, wie war das? Man kann sich's nicht raussuchen, aber man kann sich was rausnehmen. So irgendwie sinngemäß, ja. Naja.
1: Aber rausnehmen nur in dem Sinne, dass man damit keinem anderen schadet.
0: Richtig, natürlich, so, selbstverständlich, ja. Ja, wie sieht's denn aus? Das Regengebiet, warte, ich guck nochmal hier auf meinem Radar, das zieht langsam, ganz langsam zieht's so über Sachsen drüber, ne?
1: Ja, so, es zieht so langsam herein. Das heißt, wir haben es jetzt so in Plauen, teilweise Zwickau, teilweise Chemnitz, fängt so ganz langsam an, Leipzig sowieso schon. Und der Rest hat es meistens alles noch sehr trocken. Und es wird auch nicht ganz Sachsen erreichen. Es kommt ganz langsam im Laufe jetzt des Vormittags, Mittags bis zur Elbe ungefähr voran. Ja. Aber schwächt sich immer weiter ab, sodass nur noch letzte Tropfen ankommen. Und östlich davon ist es dann alles trocken. Also das heißt, wir haben es heute sehr, sehr unterschiedlich hier in Sachsen.
0: Bevor es dann morgen wieder schöner wird für alle.
1: Genau, also die dicken Wolken, von denen haben wir heute alle was, bei Temperaturen, die so 18, vielleicht mal maximal 19 Grad erreichen. Morgen kann es mit bewölktem oder beziehungsweise durch Nebel zugezogenen Himmel erstmal starten. Auch Nebel ist möglich, das löst sich dann hoffentlich zügig auf. Und danach ist es wieder ein schöner Samstag mit Sonne und Wolken im Gemisch bei 22, 23 Grad. Für den Feiertag also gar nicht so schlechtes Wetter.
0: Ja.
1: Und am Sonntag dann wieder etwas mehr Wolkenanteile, aber da ist zwischendurch auch Sonne mit dabei, ist bei knapp über 20 Grad.
0: Das ist doch, geht doch. Ja. Dann gehen wir erstmal ins Wochenende.
1: Sehr gerne.
0: Ja, nochmal schöne Grüße an unsere Christine, jetzt gerade auf dem Weg in den Kurzurlaub. Ja,
1: schon kurz.
0: Schön. Kurz vor den Ferien geht es schon los. Wir sind dann nächste Woche unter uns, Micha.
1: Oh Gott, was machen wir denn da? Sonst sie passt doch immer ein bisschen auf uns auf.
0: Sind wir aufgeschmissen.
1: Da können wir mal machen, was wir wollen.
0: Ja, oder so, genau. Ach, wie schön, Taylor Swift. Wir spielen den ganzen Morgen.
1: Nur Taylor Swift. Und die Kriminalitätsrate wird sowas von runtergehen.
0: Jetzt noch ein Käffchen?
1: Sehr gerne.
0: Okay.

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11: Mit Stella Störmer einen schönen guten Morgen. Die A72 südlich von Leipzig soll in 2 Wochen auf voller Länge für den Verkehr freigegeben werden. Laut Autobahngesellschaft allerdings erstmal nur in Richtung Leipzig und mit einem Tempolimit von 60 km/h. Die Leipziger Hobbymesse startet heute um 10 Uhr und läuft bis Sonntag. Begleitet wird der Auftakt von einem Warnstreik wegen laufender Tarifverhandlungen mit Verdi. Der Messebetrieb werde aber nicht gestört, hieß es im Vorfeld. 2:0 gewonnen. Im dritten Spiel unter Jürgen Klopp hat die Nationalmannschaft

0: München schlug die DFB-Elf Serbien durch Tore von Tom Bischoff und Florian Wirtz. Und noch was Sportliches aus Leipzig. Die KSW Eisfighters sind nach einem durchwachsenen Saisonstart heute Abend bei den Hannover Indians gefordert. Anbulli ist am Abend um 20 Uhr.
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2: Guten Morgen, einen wunderschönen Freitag. Die Sonne hält sich heute eher zurück. Die Temperaturen bei uns in Leipzig, die gehen auf 16 Grad rauf. Und morgen, übermorgen, beide Tage werden dann wirklich schön. Zum Tagesstart kann es morgen zwar noch neblig sein, bloß wenn der Nebel sich aufgelöst hat, dann kommt öfter mal die Sonne raus. Und die Temperaturen, die gehen auch ein ganzes Stück nach oben zum Wochenende. Angenehme 21 Grad, die Höchstwerte am Samstag und auch am Sonntag. Also definitiv ein Herbstwochenende zum Genießen. Und schauen wir auf die Straßen. Da haben wir nur einen Blitzer auf der Schönauer Straße stadtauswärts für Alice Center. Und Ihre Meldung gerne an die 03x800 und die 4.
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1: Heute startet auf der neuen Messe die Hobbymesse 2026. Also völlig egal, ob basteln, ob stricken, spielen, Hobbyhorsing oder Miniaturwelt. Es gibt hier wirklich für jeden was und wie man ganz bekanntlich sagt, gibt's auch für alles einen Abnehmer. Die Tickets gibt's beispielsweise vorab online oder aber auch direkt vor Ort, falls noch nicht so ganz sicher ist, wer alles mitkommen mag. Schauen Sie rein und genießen Sie die Hobbymesse 2026 ab heute von 10 bis 18 Uhr.
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1: Die Christine ist da?
2: Ja.
1: Kannst du das mal machen? Ja. Ah. Hast du eigentlich einen Hausarzt? Oder
3: Hausärztin? Nee, hab ich nicht.
1: Nee, nee, na gut.
3: Nee, nee. Das ist, ach, du, weißt du, bei mir im Wald, da kann ich.
1: Kannst du einfach
3: da Geräusche machen? Manchmal.
1: Kannst du Geräusche machen? Ja. Ich muss noch einkaufen gehen heute. Morgen sind doch die Supermärkte zu.
3: Na klar, morgen ist Feiertag.
1: Feiertag.
3: Oh Mensch, Gott, Gott, oh André, du wirst verhungern. Oh Gott, haben Sie es gehört? Morgen sind die Supermärkte zu. Oh. Die Supermärkte sind morgen zu. Was wir heute noch alles einkaufen müssen.
1: Wie kann man denn einen Feiertag auf den Samstag legen? Wie
3: geht naja, denn das? Du, ist halt, das ist
1: Zeit für das Beste am Morgen, das ist unser Wettermann Michael Klein, unser Chefmeteorologe.
4: Das tut mir leid für Sie.
1: Ja, wenn's nichts
4: Besseres. Wenn der heute nicht mehr kommt, oh Gott.
1: Hast du mitbekommen gestern, wir haben gewonnen.
4: Yeah!
1: Ja, die deutsche Fußballnationalmannschaft 2-0 gegen Angstgegner Serbien. Es hat 3 Anläufe gebraucht, aber ich hatte mir vorhin das kleine Wortspiel erlaubt, den kleinen Spaß. Nach dem 3. Anlauf hat's gekloppt.
4: Das ist so schön.
1: Ja.
4: Kloppt alles wieder.
1: Ah. Ja, schön. Ach Mensch. Schön.
4: Ja. Oh, ich höre schon. Ach, ich hatte gerade gute Laune, aber jetzt.
1: Ich höre schon. Ja.
4: Ich wollte gerade übermütig werden. Jetzt werde ich wieder ganz bescheiden. Okay.
1: Weil immer, wenn der Micha das hört, weiß er. Es kommt das kleine Quiz mit Micha Klein. Und du denkst jetzt wahrscheinlich, es ist eine Fußballfrage.
4: Es ist eine Serbienfrage.
1: Es ist eine Serbienfrage, ja. Und zwar, die Serben gelten als Weltmeister der Gastfreundschaft. Bei denen dreht sich ganz viel um Essen und Trinken. Wofür ist Serbien in diesem Zusammenhang weltberühmt? Kommt aus Serbien A, der teuerste Käse der Welt, B, der teuerste Wein der Welt oder C, die teuersten Oliven der Welt?
4: Das O
1: steht ja dann für die Olive.
4: Nee, ich möchte noch nicht einloggen.
1: Nee.
4: Teuerster Wein. Ich glaube, da sind die Franzosen immer noch weit vorne. Dass man da irgendwie sagt, ach, das muss hier aus dem Schlösschen Tralala kommen.
1: Das so. Schlösschen, ja, das berühmte Schlösschen Tralala, genau, ja.
4: Tralala.
1: Ja, das ist ja dort am Südhang, ja. Schlösschen Tralala im Süden. Gut, okay. Also Wein.
4: Ich nehme jetzt mal den Käse.
1: Du gehst auf den Käse.
4: Ich sag so gerne Käse.
1: Käse. Sag mal Käse oder Käse?
4: Käse ist wahrscheinlich, man muss wahrscheinlich Käse sagen.
1: Käse.
4: Käse aus Serbien.
1: Also, die Serben. Weltmeister der Gastfreundschaft, die auch sehr gutes Essen und Trinken mögen. Aus Serbien kommt der teuerste Käse der Welt. Ja! Und zwar aus dem Naturreservat Zasavica. Das ist der seltene, überaus seltene Eselsmilchkäse. Ja, der heißt Pule, Eselsmilchkäse. Da bist du dabei bei Preisen von bis zu 1.000 Euro pro Kilo.
4: Oh, okay.
1: Ja, 1.000 Euro pro Kilo.
4: Moment, da muss man auch sagen, dieser Eselskäse, das ist ja auch keine 1A-Qualität, das ist IA-Qualität.
1: IA, ja, genau, nicht 1A, IA. So, das Wetter heute nicht IA, auch nicht 1A, kleiner Knick, aber wird wieder.
4: Aber merkst du, ich werde schon wieder übermütig.
1: Ja,
4: ich hab was richtig getippt.
1: Du hast einen guten Lauf diese Woche.
4: Mit null Ahnung und wahrscheinlich völlig falschem Lösungsweg, aber trotzdem richtig gelegen.
1: So, wie es eben mit deinem Wetterbericht.
4: Hallo, bitte, Vorsicht.
1: Bei uns erstmal eine kleine Regenpause heute. Also es zieht dann so ein kleines Regengebiet über Sachsen drüber, bevor es dann auch wieder besser wird.
4: Ja, also wir haben es ja wochenlang.
1: Also Regenpause im Sinne Pause vom schönen Wetter. Jetzt ein bisschen Regen, den wir ja brauchen.
4: Zu dieser Sendung und Moderation ist Begleitmaterial erschienen. Dann können Sie nachgucken.
1: Ja, was er meint. Mit Regenpause meint er der Nichtregen.
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16: Mit Stella Stürmer einen schönen guten Tag. Die A72 südlich von Leipzig ist fertiggestellt, zumindest fast. Wie die Autobahngesellschaft mitteilte, soll die Strecke in 2 Wochen auf voller Länge für den Verkehr freigegeben werden. Oliver Heinze berichtet.
17: Ab dem 15. Oktober rollt der Verkehr auf dem neu gebauten Abschnitt zwischen Röther und Zwenkau. Allerdings zunächst mit Einschränkungen, denn die Freigabe gilt vorerst nur in Fahrtrichtung Leipzig und es gilt ein Tempolimit von 60 km/h, da die Fahrspur Richtung Chemnitz direkt daneben verläuft. Die vollständige Fertigstellung der Autobahn ist dann für den Herbst des kommenden Jahres geplant.
16: Ab heute heißt es auf der alten Messe wieder O Zapfdis. Das Leipziger Oktoberfest startet. Ins Festzelt passen bis zu 3000 Gäste. Viele Besucher schmeißen sich wieder in Dirndl und Lederhose. An insgesamt 12 Abenden wird bis Anfang November gefeiert. Auf der Bühne stehen unter anderem Mickey Krause und das Popduo Gestört aber geil. Zum Auftakt heute wird Schlagerstar Heino erwartet. Dazu legt Radio Leipzig-Moderator Roman Knoblauch auf. Die Tickets gibt's online. Torgau feiert ab heute wieder sein Stadtfest Torgau leuchtet. Bis Sonntag wird die historische Altstadt wieder mit verschiedenen Illuminationen in eine einzigartige Lichterkulisse verwandelt. Außerdem erwartet Besucher natürlich auch ein Unterhaltungsprogramm, unter anderem mit Weindorf, interkultureller Meile, Kunstquartier oder Livemusik auf dem Marktplatz. Seit Tagen protestieren in Frankreich Schülerinnen und Schüler gegen marode Gebäude und zu wenig Lehrer. Die Proteste sind vielerorts aus dem Ruder gelaufen, es wurden Feuer gelegt und Polizisten verletzt. Mittlerweile wurden knapp 2000 Menschen festgenommen. Heute sollen wegen des Protests in Frankreich gut 400 Schulen geschlossen bleiben und nur Fernunterricht anbieten. In Europa war seit Beginn der Aufzeichnung kein Sommer heißer als der zurückliegende. Das hat der EU-Klimadienst Copernicus mitgeteilt. Demnach lag die sommerliche Durchschnittstemperatur mit 21,7 Grad 2,5 Grad über dem langjährigen Mittel. Der bisherige Rekordsommer 2003 wurde in Westeuropa übertroffen. Für den Gesamtkontinent war der diesjährige Sommer der drittwärmste jemals. Die Bundeswehr stellt ein eigenes Drohnenregiment mit mehreren hundert Soldaten auf. Verteidigungsminister Pistorius hat auf dem niedersächsischen Truppenübungsplatz Bergen gesagt, wer sich zu Lande durchsetzen wolle, müsse den Kampf mit unbemannten Systemen beherrschen.
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18: Na, ich hoffe, Sie haben einen stressfreien Freitag. Der Freitag ist ja oft der stressigste Tag der ganzen Woche. Und dann schauen Sie hoffentlich in ein freies Wochenende. Und das wird ein sehr schönes Wochenende. Heute der Tag, der ist noch so ein bisschen verhaltener. Da hält sich die Sonne zurück. Die Wolkenlücken sind eher selten. Die Temperaturen gehen auf 16 Grad rauf. Es kann auch den ein oder anderen Tropfen noch geben. Samstag, Sonntag, beide Tage aber traumhaft schön mit viel Sonnenschein und Höchstwerten so um die 21, 22 Grad. Und auf den Straßen wird geblitzt auf der Schönauer Straße stadtauswärts Höhe Alice Center. Und falls Sie noch was gesehen haben, sagen Sie es gerne weiter. 03x800 und die 4.
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18: Dann ab in den Vormittag am Feelgood-Freitag mit viel Musik und viel Vorfreude aufs Wochenende. Hallo alle zusammen.
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0: In the Dark, Purple Disco Machine und Sophie and the Giants. Und endlich sagen die Fans, nach 2 Jahren kündigt der Dresdner DJ Purple Disco Machine ein neues Album an. Cosmotropia erscheint im nächsten Frühjahr. Und genau wie beim letzten Album Paradise war es ihm wichtig, mit seiner Musik wieder so eine ganz neue Welt zu erschaffen, sagt Tino Piontek. Und dabei ist er zurück in seine Kindheit gegangen und hat sich mit der Musik beschäftigt, die seine Eltern gehört haben. Spannend. Und die erste Kostprobe ist da. Test My Luck ist die erste Single aus dem neuen Purple Disco Machine Album und Radio Premiere dann nach 11 hier bei mir.
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15: Das wird ein sehr schönes Wochenende. Heute der Tag, der ist noch so ein bisschen verhaltener. Da hält sich die Sonne zurück, die Wolkenlücken sind eher selten. Die Temperaturen gehen auf 16 Grad rauf. Es kann auch den ein oder anderen Tropfen noch geben. Samstag, Sonntag, beide Tage aber traumhaft schön mit viel Sonnenschein und Höchstwerten so um die 21, 22 Grad. Und gucken wir noch auf die Straßen. Das geht ganz schnell, da haben wir nur ein bisschen stockenden Verkehr auf der A38 aus Halle zwischen Kreuz Leipzig Süd und Leipzig Südost. 5 bis 10 Minuten Zeitverlust sollten Sie, ja, möglichst mit einplanen. Und ansonsten ist aber alles entspannt. Trotzdem, falls Sie was gesehen haben, rufen Sie mich gerne an. 03x800 und die 4.
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18: Ja, ein herrliches Hallo am Freitag.

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0: Gleich 10 nach halb 11, dritte Stunde, oder?
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0: Christine und Florian Buschmann von den Offline-Helden waren gestern in der 4C und haben mit den Kids eine ganz besondere Radioschulstunde Medienkompetenz gemacht, rund um Internet, Handy, Computerspiele und Co.
3: Wir haben viel über die Medien gelernt, wie viel für uns gut ist am Tag.
4: Dass wir maximal 30 bis 45 Minuten maximal.
5: Und dass wir den fremden Leuten keine Bilder von uns schicken.
6: Und man sollte keine persönlichen Daten ins Internet stellen.
7: Man darf auch keine Bilder von sich als Profilbild nehmen.
8: Weil die sonst zum Beispiel die Augen scannen können und selbst wenn man ein Smiley drüber macht, es gibt auch so Tricks, dass man das Smiley einfach wegradieren kann.
0: Wow, die haben viel gelernt. Und auch die Schulleiterin, Frau Klaus, war richtig begeistert.
9: Das kann man auf jeden Fall so machen. Mir hat vor allem gefallen, dass der Florian so authentisch und das so persönlich rübergebracht hat. Und ich glaube, ihr hinkt auch alles so an seinen Lippen. Das war schön zu beobachten, wie aufmerksam ihr zugehört habt. Und deswegen vielen, vielen Dank für deinen Input da an der Stelle.
0: Obendrauf gab es 500 Euro für die Klassenkasse. Und nächste Woche geht's weiter. Also schnell noch anmelden auf unserer Website.
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10: Mit Stella Störmer einen schönen guten Tag. Sachsen will ab dem kommenden Jahr den Landzuschlag für angehende Lehrer streichen. Bisher bekommen sie knapp 1.300 Euro brutto extra. Kultusminister Konrad Clemens begründet den Schritt mit der kritischen Haushaltslage. Die Bildungsgewerkschaft GEW nennt die Entscheidung einen riesigen Fehler und warnt vor einer Verschlechterung der Unterrichtsversorgung in ländlichen Gegenden. Durch den Wegfall will das Ministerium 7,5 Millionen Euro in den Jahren 2027 und 2028 einsparen. Kritiker befürchten, dass junge Lehrer dann verstärkt in andere Bundesländer abwandern. Gute Nachrichten im Leipziger Osten. Das neue Sellerhäuser Viadukt soll heute Nachmittag feierlich eröffnet werden. Die Umgestaltung zur Fußgängerpromenade hat Jahre gedauert und viele Millionen Euro gekostet. Das ehemalige Gelände der Gleise wurde begrünt und obendrauf unter anderem 50 neue Bäume gepflanzt. Die Fertigstellung des Viadukts ist Teil des Stadtentwicklungsprojekts Parkbogen Ost. Die Sanierung der wichtigen Bahnstrecke zwischen Leipzig und Chemnitz macht eine Vollsperrung notwendig. Die soll 2 Jahre lang dauern. Jens Hetwer, Leiter für Großprojekte in Sachsen bei der Deutschen Bahn, sagt dazu:
11: Uns ist bewusst, dass wenn wir den Südabschnitt für 2 Jahre sperren, um den Ausbau zu tätigen, dass wir natürlich nach wie vor den Verkehr sicherstellen müssen. Unsere Gedanken gehen dahin, zum einen Bus als Schienenersatzverkehr einzusetzen, Busse, die, sag ich mal, alle Stationen anfahren, die entlang des Südabschnittes liegen, und Expressbusse, die dann Chemnitz und Geithain überbrücken. Die Konzepte reifen jetzt im Planungsprozess noch aus, und bis wir ins Bauen kommen, steht das Konzept, und sobald es dann verkündbar ist, wird man auch dazu berichten.
10: Die Arbeiten sollen im Jahr 2032 beginnen. Die Planungsunterlagen wurden gestern eingereicht. Trotz Kritik aus dem Kanzleramt hält Bundesfinanzminister Klingbeil an der Zuckersteuer fest. Und er geht davon aus, dass sie auch kommen wird. Das sagte der SPD-Chef im ZDF.
12: Das Ziel bleibt klar. Wir haben verabredet, eine Zuckersteuer einzuführen. Wir werden das auch tun. Wir wollen die Gesundheitsprävention stärken. Wir wollen unsere Kinder schützen. Wir sehen, dass es eine große Unterstützung in der Bevölkerung gibt. Und ich bin da zuversichtlich, dass wir schnell zu einer Einigung kommen.
10: Das Bundeskanzleramt hatte Klingbeils Entwurf zur Einführung einer Steuer auf zuckerhaltige Getränke vorerst gestoppt.
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10: Na, einen wunderschönen Freitag. Ich hoffe, Sie starten mit einem fröhlichen Gesichtsausdruck ins Wochenende. 16 Grad heute die Höchstwerte. Also das Wetter ist heute eher so ein bisschen zurückhaltend. Aber das gehört ja zum Herbst auch noch mit dazu. Etwas Regen ist auch möglich. Morgen und übermorgen. Aber beide Tage vom Wochenende, die sollen dann sehr schön werden. Die Sonne zeigt sich öfter mal. Und die Temperaturen gehen auch wieder ein Stück nach oben auf bis zu 21 Grad stellenweise. Und schauen wir noch auf die Straßen. Da sieht's relativ entspannt aus. Wir haben nur ein paar Super Blitzer gemeldet vom fleißigen Thomas. Max-Liebermann-Straße stadteinwärts und Täubchenweg stadteinwärts in der 30er-Zone. Danke fürs Bescheid geben. Gute Fahrt.
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14: Hallo zusammen, ich habe gerade eine WhatsApp bekommen. Franzi schreibt, hallo ans Team, coole Mugge und Infos aus der Region. Ich höre euch sehr gerne. Dankeschön. Und die Infos hatten wir jetzt. Weiter geht's mit cooler Mugge.
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0: Achtung, liebe Autofahrer, eine wichtige Meldung aus unserem Verkehrsservice A9 Leipzig Richtung Nürnberg zwischen Weißenfels und Naunburg. Personen auf der Standspur, die Polizei ist da unterwegs. Vorsicht.
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0: Lieblingsradio, Lieblingssong von Martin Garrix und Ed Sheeran, Repeat It.
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0: Entspannung oder Action, raus in die Natur und rein in den Wellnessbereich. Sie haben die Wahl. Egal bei welchem Wetter, ist dann das Ahorn Hotel in Oberwiesenthal eine Top-Adresse, sagt Julian Mieske von dort.
3: Ja, das Schöne ist, man ist bei uns wetterunabhängig. Wir haben einen großen Innenpool mit Kinderbecken, unser UKA und Tobe-Paradies mit Fußball, Basketballfeld, Kletterwand und, unser hoteleigenes Kino. Und bei uns kommt da gar keine Langeweile auf, denn dafür sorgt UKA und unser Maskottchen mit dem Animationsteam.
0: Also für jeden ist was dabei. Kleiner Tipp, im Frühstücksraum gibt's eine extra Eierstation. Da werden ganz frisch Rührei, Spiegelei oder Omelette in die Pfanne gehauen. Sowas liebe ich ja. Also Familienauszeit gewinnen am Sonntagvormittag im Reiseexpress.

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2: 16 Grad heute die Höchstwerte, also das Wetter ist heute eher so ein bisschen zurückhaltend. Aber das gehört ja zum Herbst auch noch mit dazu. Etwas Regen ist auch möglich, morgen und übermorgen. Aber beide Tage vom Wochenende, die sollen dann sehr schön werden. Die Sonne zeigt sich öfter mal und die Temperaturen gehen auch wieder ein Stück nach oben auf bis zu 21 Grad streckenweise. Im Stau haben wir auch auf der A72 Richtung Chemnitz zwischen Kreuz Leipzig Süd und Röther. In der Gegenrichtung zwischen Espenhain und Kreuz Leipzig Süd. Hier dauert es eine halbe Stunde länger. Und Blitzer auf der Max-Liebermann-Straße stadteinwärts und Täubchenweg stadteinwärts 30er-Zone. Der ist ganz fies, der steht nämlich diagonal, also super schwer zu sehen.
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3: Gleich Radiopremiere vom neuen Song von Purple Disco Machine. Hallo.

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0: 90er Sound mit NSYNC und Tearing Up My Heart. Jetzt kommt wieder mein Lieblingsmoment der Sendung. Marc Mathieu ist hier mit der neuen Musik der Woche. Und natürlich schauen wir auch auf die aktuellen Charts. Hallo!
1: Hallo Andrea, grüß dich! Ja, mal sehen, ob in der Feiertagsausgabe Shakira wieder auf die 1 geschafft hat im Countdown. Die Die hast du ja gerade gespielt. Mhm. Und dann gibt es jede Menge Neuerscheinungen. Ich stelle vor die neue von Mark Forster.
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1: Dann das neue Album von Johannes Oerding mit Peter Maffay zusammen. Nashville heißt es. Und komplett können wir ja schon mal spielen, Andrea. Heute ja. Premierentag der neuen Single von Purple Disco yes. Machine mit Sängerin Meek, von der der Tino schwer begeistert ist. Test Aha. My Luck, Vorab-Single zum kommenden neuen Album. Da wird uns dann Purple Disco Machine morgen noch was dazu erzählen. Morgen dann kurz vor 6 in den Charts.
0: Wir hören rein, definitiv. Hier kommt Purple Disco Machine und Test My Luck.

0: Also ich bin dabei.
1: Mich hat er. Purple Disco Machine und Meek. Test My Luck hier bei uns.
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0: schönen Freitag wünsche ich. 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
4: Mhm.
3: In der zweiten Ferienwoche, in der Herbstferienwoche.
5: 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Dann spielen wir das Kofferpacken-Spiel. Jeden Tag, Montag bis Donnerstag, ja. 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
3: So, jetzt. Ich habe raus gut. Eine Caroline.
6: Ja, hier ist Lukas.
3: Caroline, hier ist das Radio. Hast du eine Ahnung?
5: Caroline, wie
6: Moment, Moment, ich muss es suchen. Moment.
3: Was denn?
6: Was muss ich suchen? Ich zitter am Körper.
3: Ja,
6: Moment.
3: Gottes Willen.
6: Also das erste war iPad.
3: Ist
6: das
3: iPad.
6: Weiß ich noch sicher.
3: Ja, was war das?
6: Oh Gott. Zeichenblock, Fotodaumen, Kino, Stadtplan. Ach du Sau, ich bin fix und alle.
3: nee, also warte. Was war das zweite?
6: Zeichenblock, Fotodaumen, Kino und Stadtplan.
3: Hey. Caroline, darf ich dir was sagen?
6: Ja.
3: Du bist dabei. Ja.
6: Ich freue mich wieder.
3: Wenn ich sage du, ihr seid ja wahrscheinlich ein paar mehr.
6: Ja, also wir sind 4 insgesamt.
3: Ja, ich nehme an 2 Kinder und einen Männer dazu.
6: Ja.
3: Wir nehmen euch mit, wir haben ein Date in der zweiten Herbstferienwoche. Wir fahren zusammen nach Paris.
6: Ihr seid großartig. Herzlichen
3: okay.
6: Dank.
3: Sehr, sehr gerne. Und vielleicht sollte ich ja noch dazu sagen, am Montag geht's weiter, dann packen wir wieder den ersten Gegenstand in den Koffer.
5: 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Also schnell noch anmelden bei uns im Netz.
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21: Mit Stella Stürmer einen schönen guten Tag. Die A72 südlich von Leipzig ist fertiggestellt, zumindest fast. Wie die Autobahngesellschaft mitteilte, soll die Strecke in 2 Wochen auf voller Länge für den Verkehr freigegeben werden. Die Einzelheiten von Oliver Heinze.
22: Ab dem 15. Oktober rollt der Verkehr auf dem neu gebauten Abschnitt zwischen Röther und Zwenkau. Allerdings zunächst mit Einschränkungen, denn die Freigabe gilt vorerst nur in Fahrtrichtung Leipzig und es gilt ein Tempolimit von 60 km/h, da die Fahrspur Richtung Chemnitz direkt daneben verläuft. Die vollständige Fertigstellung der Autobahn ist dann für den Herbst des kommenden Jahres geplant.
21: Ob Modellbau, Basteln, Gaming oder kreative Tüftelei, bei der Leipziger Hobbymesse kommen Hobbyfans voll auf ihre Kosten. Die 30. Jubiläumsausgabe startet heute und läuft bis Sonntag. Auf rund 50.000 Quadratmetern können Besucher jede Menge entdecken, ausprobieren und natürlich auch selbst kreativ werden. Am Rande wird allerdings auch gestreikt. Verdi will Druck in den laufenden Tarifverhandlungen machen. Der Messebetrieb soll aber nicht gestört werden. Die Warenhauskette Galeria hat wieder einen Insolvenzantrag gestellt. Wie das Unternehmen mitteilte, soll der Betrieb in den noch 83 Filialen vorerst weitergehen. Die rund 12.000 Beschäftigten müssen nun um ihre Arbeitsplätze bangen. Ob sie Insolvenzgeld erhalten und ob bzw. welche Standorte schließen müssen, ist bislang unklar. Zu den Hintergründen machte Galeria keine Angaben. Es ist bereits der vierte Insolvenzantrag innerhalb von 6 Jahren. Die vom Kabinett beschlossene Pflegereform ist nach Ansicht des Deutschen Städtetags eine zusätzliche Belastung für die Kommunen. Die Bundesregierung lasse die Städte und Gemeinden finanziell erneut im Regen stehen, sagte Städtetagspräsident Jung den Zeitungen der Funke Mediengruppe. Der Leipziger Oberbürgermeister kritisierte besonders, dass keine Deckelung des Eigenanteils bei den Pflegekosten geplant sei. Im Kanupark Markkleeberg haben heute Morgen die deutschen Meisterschaften im Kanuslalom und Kajak-Cross begonnen. Gut 250 Athleten aus mehr als 40 Vereinen kämpfen bis Sonntag um Titel und Medaillen. Großes Highlight ist die Einweihung der neuen Cross-Rampe am Sonntag mit prominenten Gästen. Erwartet wird unter anderem Ministerpräsident Michael Kretschmer. Der Eintritt zu den Wettkämpfen ist an allen 3 Tagen kostenlos.
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2: Ja, heute kann man sich drinnen schön einmuckeln und dann morgen und übermorgen das schöne Herbstwetter genießen, denn das wird's geben an beiden Tagen. Heute ist das Wetter noch so ein bisschen verhalten, typisch herbstlich, es kann auch ein paar Tropfen geben zwischendurch. Die Temperaturen, die gehen auf bis zu 16 Grad rauf. Am Samstag und Sonntag, also morgen und übermorgen, wird's dann, wie gesagt, sehr schön. Die Sonne zeigt sich immer mal und die Temperaturen gehen auch wieder ein Stück nach oben. Die Höchstwerte liegen so bei 21 Grad, also wird ein Herbstwochenende zum Genießen. Und Stau haben wir auf der A72 Richtung Chemnitz zwischen Kreuz Leipzig Süd und Röther und in der Gegenrichtung zwischen Espenhain und Zwenkau. Viertelstunde dauert's hier länger.
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19: Hallo zusammen, willkommen im Feelgood Freitag. Ohne schönes Wetter, dafür mit viel Musik und viel Vorfreude aufs Wochenende.
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Achtung, liebe Autofahrer, eine wichtige Meldung aus unserem Verkehrsservice. A72 Richtung Leipzig, freilaufende Hunde. Und wo das ganz genau ist, können wir jetzt aktuell noch nicht sagen, aber seien Sie da einfach erstmal ein bisschen vorsichtiger.

Ich liebe den Song nach wie vor, Rag & Bone Man und Human. Es ist gleich 10 nach 1, hätte ich fast gesagt. Nee, 10 nach 12 und da können wir schon mal singen. Endlich Wochenende. Ja, manchmal ist der Wunsch Vater der Gedanken. Also Feiertag am Samstag, das heißt Chaos am Gemüsestand. Extra Grüße gehen also raus an alle, die im Supermarkt arbeiten und das Chaos beherrschen. Ist schon mal eine Übung für Weihnachten. Da ist Donnerstag der 24., Freitag der 25. und Samstag der 2. Feiertag. Upsi. Und für alle hat der Feiertag was richtig Gutes. Ihr habt viel, viel Zeit und könnt mitmachen bei unserem Feiertagsquiz und den Feiertagsfuffi klar machen. Ab morgen früh, jede Stunde.

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17: Der ein oder andere Schauer ist heute noch mit dabei, aber es wird schöner. Morgen herrliches Feiertagswetter mit Sonne und Wolken im Mix bei 22 Grad. Achtung, liebe Autofahrer, A72 Richtung Leipzig, freilaufende Hunde vor der Abfahrt Bonner Süd. B186 Zeitzer Straße in Höhe A38 Leipzig Südwest. Eine ungesicherte Unfallstelle auf allen Spuren dort. Die Richtungsfahrbahn ist blockiert. In Krostitz auf der Parkstraße hat es einen Unfall gegeben zwischen Brauereistraße und B2 Dübener Straße. Deshalb momentan auch eine Vollsperrung. Und die Superblitzer sind folgendermaßen verteilt. In Leipzig auf der Hans-Driesch-Straße stadteinwärts. Außerdem der Max-Liebermann-Straße stadteinwärts und auf dem Täubchenweg stadteinwärts. Das Tempo 30.
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17: Jawohl, hier bei der Arbeit. Und jetzt mit Teddy Swims. Hallo zusammen.

0: Eigentlich ist heute so ein bisschen Couchwetter, oder? Aber es geht eine ganze Menge bei uns.
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2: Heute startet auf der neuen Messe die Hobbymesse 2026. Also völlig egal, ob basteln, ob stricken, spielen, Hobbyhorsing oder Miniaturwelt. Es gibt hier wirklich für jeden was und wie man ganz bekanntlich sagt, gibt's auch für alles einen Abnehmer. Die Tickets gibt's beispielsweise vorab online oder aber auch direkt vor Ort, falls noch nicht so ganz sicher ist, wer alles mitkommen mag. Schauen Sie rein und genießen Sie die Hobbymesse 2026 ab heute von 10 bis 18 Uhr.
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0: Einen schönen Freitag wünsche ich und André und unser Better-Wetterman Micha Klein haben ein echtes Problem nächste Woche.
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2: Greensboro, eine Stadt in North Carolina, the USA, gilt als Kriminalitäts-Hotspot. Und die Polizei dort hatte einen Post abgesetzt. 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
3: Gut, für so einen Knacki ist das gleich eine Höchststrafe, ne? Wenn du so ein cooler Kerl bist.
2: Ja, das war Taylor Swift übrigens. Dann gehen wir erstmal ins Wochenende.
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2: Ja, nochmal schöne Grüße an unsere Christine, jetzt gerade auf dem Weg in den Kurzurlaub. Wir sind dann nächste Woche unter uns, Micha. Oh
3: Gott, was machen wir denn da? Sie passt doch immer ein bisschen auf uns auf.
2: Sind wir aufgeschmissen.
3: Da können wir mal machen, was wir wollen.
2: Ja, genau. Ach, wie schön, Taylor Swift. Wir spielen den ganzen Morgen.
3: Nur Taylor Swift. Und die Kriminalitätsrate wird sowas von runtergehen.
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Achtung, liebe Autofahrer, wir haben eine Gefahrenmeldung von der A14 Leipzig Richtung Halle zwischen Leipzig Ost und Nordost. Eine Metallstange auf der linken Spur, dort Vorsicht.

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2: Mit Stella Störmer einen schönen guten Tag. Sachsen will ab dem kommenden Jahr den Landzuschlag für angehende Lehrer streichen. Bisher bekommen sie knapp 1.300 Euro brutto extra. Kultusminister Konrad Clemens begründet den Schritt mit der kritischen Haushaltslage. Die Bildungsgewerkschaft GEW nennt die Entscheidung einen riesigen Fehler und warnt vor einer Verschlechterung der Unterrichtsversorgung in ländlichen Gegenden. Durch den Wegfall will das Ministerium 7,5 Millionen Euro in den Jahren 2027 und 2028 einsparen. Kritiker befürchten, dass junge Lehrer dann verstärkt in andere Bundesländer abwandern. Die Sanierung der wichtigen Bahnstrecke zwischen Leipzig und Chemnitz macht eine Vollsperrung notwendig. Diese soll 2 Jahre lang dauern. Jens Hetwer, Leiter für Großprojekte in Sachsen bei der Deutschen Bahn, sagt dazu:
3: Uns ist bewusst, dass wenn wir den Südabschnitt für 2 Jahre sperren, um den Ausbau zu tätigen, dass wir natürlich nach wie vor den Verkehr sicherstellen müssen. Unsere Gedanken gehen dahin, zum einen Bus als Schienenersatzverkehr einzusetzen, Busse, die, sag ich mal, alle Stationen anfahren, die entlang des Südabschnittes liegen, und Expressbusse, die dann Chemnitz und Geithain überbrücken. Die Konzepte reifen jetzt im Planungsprozess noch aus, und bis wir ins Bauen kommen, steht das Konzept, und sobald es dann verkündbar ist, wird man auch dazu berichten.
2: Die Arbeiten sollen im Jahr 2032 beginnen. Die Planungsunterlagen wurden gestern eingereicht. Torgau feiert ab heute wieder sein Stadtfest Torgau leuchtet. Bis Sonntag wird die historische Altstadt wieder mit verschiedenen Illuminationen in eine einzigartige Lichterkulisse verwandelt. Außerdem erwartet Besucher natürlich auch ein Unterhaltungsprogramm, unter anderem mit Weindorf, interkultureller Meile, Kunstquartier oder Live-Musik auf dem Marktplatz. Kommt jetzt etwa doch noch das Aus für Galeria? Die angeschlagene Warenhauskette hat beim Amtsgericht Düsseldorf erneut Insolvenz beantragt. Der Geschäftsbetrieb der 83 verbliebenen Filialen soll erstmal weiterlaufen, heißt es. Tanja Wagner berichtet.
4: Galeria kommt aus den Finanznöten einfach nicht heraus. Es ist bereits die 4. Pleite innerhalb der letzten 6 Jahre. Dennoch will die Warenhauskette weitermachen. Der jetzige Insolvenzantrag soll dazu dienen, stabile Verhältnisse zu schaffen. Aktuell stehen auch 33 Warenhäuser auf dem Prüfstand. Denn nur wer profitabel wirtschaftet, soll bei Galeria eine Zukunft haben. Die rund 12.000 Mitarbeiter müssen nun erneut um ihre Arbeitsplätze bangen.
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6: Heute ab und an noch ein bisschen Regen, aber dann wird's besser. Herrliches Feiertagswetter mit Sonne und Wolken im Mix bis 22 Grad. Sonntag eigentlich so ähnlich. Achtung, liebe Autofahrer, A14 Leipzig Richtung Halle, zwischen Leipzig-Ost und Nordost eine Metallstange auf der linken Spur. A72 Richtung Leipzig, freilaufende Hunde dort vor der Abfahrt Borna Süd. Und in Krostitz auf der Parkstraße zwischen Brauereistraße und B2 Dübener Straße ein Unfall und derzeit noch eine Vollsperrung. Geblitzt wird in Leipzig an der Tabaksmühle stadteinwärts, nähe Aral-Tankstelle. Außerdem auf der Antonienstraße stadteinwärts bei Tempo 30 und auf der Hans-Driesch-Straße stadteinwärts. Da ist der Superblitzer. Allen unterwegs gute Fahrt.
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6: Hier ist der Feelgood-Freitag ohne schönes Wetter, dafür mit viel guter Musik und viel Vorfreude aufs Wochenende. Hallo zusammen!
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mit Musik von Evermax durch den Freitag. Er sah aus wie eine Biene in seinem schwarz-gelb gestreiften Pullover und daraufhin bekam er seinen Spitznamen, Sting, auf Deutsch Stachel. Der Pullover ist weg, der Name ist geblieben. Gordon Matthew Thomas Summer, wie er wirklich heißt, wird heute 75. Wir ehren einen ganz großen Star der Musikgeschichte. Hier ist Sting mit All This Time.

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17: Ab und an kann es heute noch mal etwas Regen, aber es wird besser. Morgen herrliches Feiertagswetter. Wenn sich der Nebel aufgelöst hat, gibt es Sonne und Wolken im schönen Mix und bis 22 Grad. Sonntag eigentlich so ähnlich. Und Achtung, liebe Autofahrer, nochmal zur Sicherheit die Meldung von der A72 Richtung Leipzig. Die freilaufenden Hunde dort vor der Abfahrt Brunner Süd. Vielleicht sind sie jetzt auch weg. Ansonsten B87 Leipzig zwischen Gordemitz und Hohentichelnstraße. Im Moment stockender Verkehr. Und wir haben Blitzer in Leipzig an der Tabaksmühle statt einwärts nähe Araltankstelle. Außerdem auf der Antonienstraße statt einwärts bei Tempo 30. Und der Superblitzer auf der Hans-Driesch-Straße ebenfalls statt einwärts. Allen unterwegs, gute Fahrt.
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20: Irgendwie bin ich schon fast im Feierabend. Ich wünsche schönen Freitag. Hallo.

0: 90er Sound von Roxette und Spending My Time. Da haben wir also den ersten Sieg im dritten Spiel unter Bundestrainer Jürgen Klopp. Gegen Serbien haben die Neuen geliefert. Deutschland erspielte sich reihenweise gute Chancen. Klopp war nach dem Spiel entsprechend zufrieden und erlebte ein total neues Gefühl.
1: Ich weiß gar nicht, haben wir Bärenbus?
2: Eventuell.
1: Ah. Nee, also wir haben früher, als wir noch Auswärtsspiele gespielt haben, dann nach Auswärtssiegen, da sind wir noch mit dem Bus gefahren, nach Auswärtsspielen haben wir dann immer nach Siegen ein Bier getrunken. Aber das weiß ich jetzt nicht, ob das geht, wenn die Spieler auch im Bus sitzen. Also deswegen gucken wir mal. Aber gefeiert wird nicht, aber freuen tun uns trotzdem.
0: Jetzt geht's am Sonntag wieder gegen Griechenland. Mit der Leistung von gestern ist eine Revanche drin. Siegerbier danach sicher nicht ausgeschlossen.

0: Gleich 13:50 und jetzt brauchen wir nochmal diese Musik hier. André und die Morgenmädels. André ist nämlich was passiert. Er hat sein Handy im Bad, ins Wasser fallen lassen. Jetzt will er es mit einem Lifehack wiederbeleben, hat es in eine Schüssel mit Reis gelegt. Helmer hat dazu eine Sprachnachricht geschickt und hat für alle Andres einen besseren Tipp.
1: Kleiner Tipp am Rande, vergiss das mit dem Reis. Das ist so, ja, im Volksmunde bringt meistens nicht viele Punkte. Besser ist auf eine Heizung, weil dort die Wärme, die trocknet das aus, oder in die Sauna legen. In eine Trockensauna natürlich, nicht in die Feuchtsauna. Methoden selber ausprobiert. Videokamera in Elbe gefallen und ausgefischt, in die Sauna gelegt. Die geht 1A.
0: Fortsetzung folgt. Morgen früh in der Samstagsausgabe von André und die Morgenmädels. Und gleich macht hier erstmal Axel Metz weiter. Ich wünsche ein fantastisches Wochenende. Ciao.

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6: Mit Conny Hartmann. Guten Tag. Die Leipziger Feuerwehr musste letzte Nacht zu 2 Bränden ausrücken. Gebrannt hatten jeweils Elektrofahrzeuge. Stella Stürmer mit den Einzelheiten.
7: Zunächst stand kurz nach 23 Uhr plötzlich ein E-Roller des Typs Pega im Rabetpark in Flammen. Er fackelte komplett ab, mitten auf einer Wiese. Gegen 2.30 Uhr brannte dann ein Elektrotransporter auf der Karl-Heine-Straße. Zu retten war für die Feuerwehrleute auch hier nichts mehr. Der Mercedes Vito brannte ebenfalls komplett aus. In beiden Fällen sind Schadenshöhe und Brandursache noch unklar. Man ermittle in alle Richtungen, sagte uns ein Polizeisprecher auf Nachfrage.
6: Im Kanupark Markkleeberg haben heute Morgen die deutschen Meisterschaften im Kanuslalom und Kajakcross begonnen. Gut 250 Athleten aus mehr als 40 Vereinen kämpfen bis Sonntag um Titel und Medaillen. Die angeschlagene Warenhauskette Galeria hat erneut Insolvenz beantragt. Der Geschäftsbetrieb der 83 verbliebenen Filialen in Deutschland soll erstmal weiterlaufen, heißt es. Tanja Wagner berichtet.
8: Galeria kommt aus den Finanznöten einfach nicht heraus. Es ist bereits die 4. Pleite innerhalb der letzten 6 Jahre. Dennoch will die Warenhauskette weitermachen. Der jetzige Insolvenzantrag soll dazu dienen, stabile Verhältnisse zu schaffen. Aktuell stehen auch 33 Warenhäuser auf dem Prüfstand. Denn nur wer profitabel wirtschaftet, soll bei Galeria eine Zukunft haben. Die rund 12.000 Mitarbeiter müssen nun erneut um ihre Arbeitsplätze bangen.
6: In Sachsen hat Galeria noch Standorte in Leipzig und Dresden. Fehler mit Folgen bei der Berlin-Wahl. Das Ergebnis aus dem Wahlkreis Spandau 1 ist telefonisch falsch übermittelt worden. Eine Nachzählung hat ergeben, dass nicht die CDU-Kandidatin, sondern der AfD-Kandidat das Direktmandat geholt hat. Laut Landeswahlleitung wird sich die Zahl der Abgeordneten im neuen Berliner Abgeordnetenhaus nun von 158 auf 53 verringern. Der bekannte Rapper Finch aus Frankfurt an der Oder ist heute am späten Nachmittag zu Gast auf der Kleinmesse am Kotterweg. Ab 17 Uhr will er 200 Lebkuchenherzen an Fans und Besucher verschenken. Sie seien mit ganz viel Liebe gebacken worden, heißt es. Danach lädt er zum Breakdancen und Autoscooterfahren ein.
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10: Dicke Wolken über Leipzig, Stadt und Land. Etwas Regen bei 16 Grad. In der Nacht bleibt es bei vielen Wolken. Es bleibt dann meist trocken sein. Stellenweise kann sich auch Nebel bilden. Die Temperaturen gehen zurück auf 12 Grad. Morgen starten wir dann erstmal mit Nebel oder Hochnebel. Danach setzt sich mehr und mehr die Sonne durch. Dann wird es freundlich bis zu 21 Grad. Auch der Sonntag wird ein schöner Tag und wir bekommen wieder bis zu 21 Grad. Im Moment keine größeren Probleme mit dem Vorwärtskommen im Stadtverkehr. Blitzer stehen auf der Antonienstraße stadteinwärts, auf der Hans-Driesch-Straße stadteinwärts, auf der Max-Liebermann-Straße stadteinwärts und einer an der Tabaksmühle.
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10: Vielleicht schalten Sie ja gerade am Arbeitsplatz den Gang hoch, damit das Wochenende pünktlich beginnen kann. Vielleicht überarbeiten Sie auch schon die Liste für den großen Wochenendeinkauf. Ja, wer gestern war, muss heute ran. Morgen hat ja alles zu, wegen Feiertag. Was immer Sie auch gerade erledigen, es geht besser mit viel guter Musik. Gleich eine der besten 80er-Balladen von Billy Idol. Und jetzt Vincent Weiss, der findet, da müsste jetzt mal Musik sein. Finden wir auch.

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0: Wir sind auf dem Weg in ein ganz ruhiges Wochenende. Kein großer Wochenendeinkauf, kein Gartenmarktbesuch. Rasenmäher darf auch nicht losgelassen werden. Richtig, morgen ist ja Feiertag. Aber das heißt für Sie mehr Zeit für andere Dinge. Stella Stürmer hat da ein paar gute Tipps für Sie.
1: Ja, neben Hobbymesse und Markttagen, die ja jeweils noch das ganze Wochenende bei uns in Leipzig laufen, ist natürlich auch jede Menge anderes los. So ist beispielsweise morgen der sogenannte Maustüröffnertag. Kinder, Jugendliche und Erwachsene blicken mal hinter die Kulissen von Orten, die für andere ganz einfache Arbeitsplätze sind. Werkstätten, Labore und so weiter. Ansonsten startet ja heute auch das Leipziger Oktoberfest. Da natürlich jeden Abend ein anderes Highlight. Die Tickets dafür gibt's online zu kaufen. Morgen Abend spielen außerdem noch Samu Haber im Haus Auensee und Tom Gregory im Berg 2. Also auch konzerttechnisch hat dieses Wochenende einiges zu bieten. Und zum Sonntag geht's dann nochmal traditionell zum Trödel auf der Alten Messe. Das Ganze läuft von 8 bis 15 Uhr bei freiem Eintritt. Ja, und eine Sache noch. Die Frida Kahlo-Ausstellung im Kunstkraftwerk nähert sich langsam aber sicher dem Ende. Denn nächstes Wochenende ist die letzte Chance. Und weil da bestimmt nochmal alle gehen, empfehle ich Ihnen dann doch eher dieses Wochenende.

0: wunderbar. Das macht Laune für den Endspurt durch die Woche.
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0: Und da kommt noch mehr Gutes auf Ihre Ohren zu. Gleich als nächstes der aktuell größte weibliche Popstar weltweit.
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0: Dicke Wolken über Leipzig Stadt und Land und es kann auch noch etwas regnen heute Nachmittag bei 16 Grad. Abends und nachts bleibt es dann meist trocken, bei vielen Wolken allerdings auch. Stellenweise kann sich dann Frühnebel bilden, Temperaturen gehen runter auf 12 Grad. Morgen dann erstmal Nebel oder Hochnebel, später dann freundlich bis zu 21 Grad. Sonntag wird auch nett bis zu 21 Grad. Läuft im Moment im Berufsverkehr blitzerstehende Menge auf der Antonienstraße stadteinwärts, auf der Hans-Driesch-Straße stadteinwärts. Dann blitzt es auf der Max-Liebermann-Straße stadteinwärts und am Ortsausgang Krostitz auf der Eilenburger Straße in Richtung Eilenburg. Staus und Blitzer melden Sie kostenlos an die 03x800 und die 4.
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0: Und mit Ihnen und mit dem aktuell größten weiblichen Popstar weltweit. Kein Wunder, sie ist halt richtig gut. Taylor Swift.

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1: Morgen sind doch die Supermärkte zu.
2: Oh mein Gott!
3: Na klar, morgen ist Feiertag.
2: Oh Gott. Oh André, du wirst verhungern.
3: Oh Gott.
2: Haben Sie es gehört? Morgen sind die Supermärkte zu. Oh. Die Supermärkte sind morgen zu. Was wir heute noch alles einkaufen müssen.
1: Wie kann man denn Feiertag auf den Samstag legen? Zeit für das Beste am Morgen. Das ist unser Wetterwettermann, Michael Klein, unser Chefmeteorologe.
4: Tut mir leid für Sie.
1: Ja, wenn es nichts Besseres
4: nicht mehr kommt, oh Gott.
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1: Kleine Regenpause heute. Also es zieht dann so ein kleines Regengebiet über Sachsen drüber, bevor es dann auch wieder besser wird.
4: Ja, also wir haben es ja wochenlang.
1: Also Regenpause im Sinne Pause vom schönen Wetter. Jetzt ein bisschen Regen, den wir ja brauchen.
4: Zu dieser Sendung und Moderation ist Begleitmaterial erschienen, dann können Sie nachgucken.
1: Ja, was er meint. Was mit Regenpause meint er der Nichtregen. Pause.
4: Ja.
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Das ist der Sound für Leipzig Stadt und Land. Hertz, aufgepeppt von Sachsens erfolgreichsten DJ-Produzenten Purple Disco Machine. Das habe ich heute bei meiner lieben Kollegin Andrea Krüger gehört. Es gibt neue Musik von ihm. Morgen Abend hören Sie die neuen Sachen von Purple Disco Machine in unseren Charts auf Radio Leipzig.

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19: Mit Conny Hartmann. Guten Tag. Im Borsdorfer Ortsteil Panitsch hatte ein 84-jähriger Autofahrer ganz besonders viel Pech. Laut Polizei hat er innerhalb weniger Minuten gleich 2 Unfälle verursacht. An der Kreuzung Borsdorfer-Panitscher Straße war er zunächst einer anderen verkehrsbedingt haltenden Autofahrerin hinten draufgekracht. Beim Räumen der Unfallstelle sei er nach der Kreuzung dann noch auf ein weiteres Auto aufgefahren. Das wurde durch den Aufprall noch auf einen Transporter geschoben. Verletzte gab es zum Glück keine. Helios bündelt seine Klinikstandorte in Leipzig und Dresden ab heute zu einem gemeinsamen Regionalcluster. Zum neuen Verbund gehören unter anderem das Herzzentrum Leipzig und das Klinikum Pirna. Ziel der Reform ist eine engere Vernetzung medizinischer Kompetenzen und eine effizientere Versorgung in Sachsen. Dubiose Goldankäufer haben einen Mann in Limberober-Frohna übers Ohr gehauen. Laut Polizei war das Opfer über eine Anzeige in einer Zeitschrift auf ein Geschäft aufmerksam geworden. Gunnar Tichy mit Einzelheiten.
20: Am Mittwoch suchte der Mann den Laden auf und verkaufte Gold im sechsstelligen Euro-Wert. Das Geld sollte er per Überweisung erhalten. Weil es bis gestern nicht auf seinem Konto einging, wollte er in dem Geschäft nachfragen. Das war aber schon leergeräumt. Der Mann erstattete Anzeige. Polizisten fuhren hin, um Spuren zu sichern. Seltsam, drei von ihnen klagten über gesundheitliche Beschwerden, offenbar ausgelöst durch Chemikalien. Die Kripo ermittelt und bittet weitere Geschädigte, sich zu melden.
19: Die Warenhauskette Galeria hat schon wieder einen Insolvenzantrag gestellt. Der Betrieb in den noch 83 verbliebenen Filialen soll vorerst weitergehen, so der Konzern. Aber die Jobs von rund 12.000 Beschäftigten sind in Gefahr. Es ist bereits der vierte Insolvenzantrag innerhalb von 6 Jahren. In Sachsen hat Galeria noch Standorte in Leipzig und Dresden. Chemnitz wurde im August 2024 geschlossen. Die Zweitliga-Handballer vom SCD HFK sind heute Abend bei TuS im Essen gefordert. Nach dem bitteren Pokal aus in der ersten Runde gegen Essen im August wollen die Leipziger Revanche. Anwurf in Essen ist um 19.30 Uhr.
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23: So richtig hell wird's heute in Leipzig Stadt und Land nicht mehr. Die Wolkendecke bleibt dicht. Es kann auch noch ein bisschen tröpfeln bei 16 Grad. Abends und nachts dann meist trocken. Es bleibt bei vielen Wolken. Stellenweise kann sich in den Frühstunden Nebel bilden bei 12 Grad. Morgen dann erstmal Nebel oder Hochnebel. Danach wird's freundlich bis zu 21 Grad. Auch der Sonntag wird nett. Auch wieder mit bis zu 21 Grad. Es läuft im Berufsverkehr ohne größere Probleme. Blitzer gibt's aber auf der Hans-Driech-Straße stadteinwärts, auf der Max-Liebermann-Straße stadteinwärts, in der Antonienstraße stehen sie stadteinwärts und am Ortsausgang Krostitz auf der Einburger Straße in Richtung Eilenburg. Staus und Blitzer melden Sie kostenlos an die 03x800 und die 4.
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23: Seit heute haben Menschen mit Hobby wieder ein Ziel, die große Leipziger Hobbymesse. Zum 30. Mal schon gibt es bis zum Sonntag jede Menge zu entdecken. Wir haben uns für Sie dort schon mal umgeschaut. Unseren kleinen Messeüberblick gibt's kurz nach 3.

0: fabelhafte Pink. Gleich als nächstes geht's zurück ins Jahr 2000 zu Gigi D'Agostino.
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2: 30 Jahre Hobbymesse Leipzig. Und wer hier bis Sonntag durch die Hallen läuft, der merkt schnell, langweilig wird's auch nach 3 Jahrzehnten nicht.
3: Begonnen haben wir mit Modellbau, Modelleisenbahn und dem Kreativbereich. Der Spielbereich ist sehr schnell dazu gekommen. Aus der Modell- und Hobby wurde dann die Modell-Hobby-Spiel. Der Name Hobbymesse Leipzig soll die Veranstaltung offen halten für alle kommenden Hobbys und die Trends der Freizeitbranche.
2: Heike Fischer ist die Projektdirektorin der Messe und kennt auch die Highlights, auf die sich die Besucher zum Jubiläum freuen können.
3: Es ist immer so, dass wir vor jeder Messe überlegen, was könnten wir denn Neues, Besonderes anbieten. Diesmal hat alles funktioniert. Also wir haben die Europameisterschaften im Speedklettern. Der Slacknetz e.V. aus Leipzig ist dabei, hat 3 Highlines gespannt über dem Messesee und wird in luftiger Höhe seinen Sport vorstellen.
2: Das und noch vieles mehr gibt es ab heute bei der Hobbymesse auf dem neuen Messegelände zu entdecken. Geöffnet ist jeweils von 10 bis 18 Uhr.
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0: herrlich, das hört man gerne im immer dicker werdenden Berufsverkehr in Richtung Feiertagswochenende. Ja, morgen werden wir fast alle lange ausschlafen können. Das bedeutet, heute geht noch was in Sachen Kultur. Wir haben dann einen guten Tipp. 3:30.
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2: 2 Siege, 2 Niederlagen, Tabellenplatz 9. Der Saisonstart für unsere Icefighters ist nicht gerade nach Plan verlaufen. Aber sie haben wieder fleißig trainiert und wollen am Wochenende endlich mal 2 Siege in Folge einfahren. Zunächst sind die Leipziger heute Abend bei den Hannover Indians gefordert. Laut Verteidiger Daniel Schweiger ist das
3: eine sehr gute Mannschaft. Es wird eine mega Stimmung sein, hoffentlich. Und wir haben uns die ganze Woche darauf vorbereitet. Wir sind bereit. Und wir schauen, dass wir Punkte nach Hause holen.
2: Zu Hause bleiben sollen die Punkte dann am besten auch am Sonntag. Da ist der Tabellenführer, die Tilburg Trappers, zu Gast in Leipzig.
3: Tilburg ist momentan wohl die heißeste Mannschaft in der Liga. Generell auf jeden Fall ein Top-Team, wie man über die letzten Jahre schon gesehen hat. Und wir brauchen eure Unterstützung. Und dann schauen wir da auch, dass wir Punkte mit nach Hause nehmen und auf jeden Fall von der ersten Sekunde an bereit sind.
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0: Es bleibt bei dicken Wolken über Leipzig Stadt und Land. Es kann auch noch ein bisschen tröpfeln bei 16 Grad. Nachts dann weiterhin viele Wolken, aber meist trocken. In den Frühstunden kann sich Nebel bilden bei 12 Grad. Morgen dann erstmal neblig, danach wird es freundlicher bei bis zu 21 Grad. Es staut sich auf der B2 zwischen Coburger Straße und Goethesteig 10 Minuten Zeitverlust und B181 zwischen Leipzig-West und der Miltitzer Straße auch 10 Minuten mehr einplanen. Blitzer auf der Hans-Driech-Straße und der Max-Liebermann-Straße und der Antonienstraße jeweils stadteinwärts und am Ortsausgang Krostitz auf der Eilenburger Straße in Richtung Eilenburg. Kommen Sie gut und sicher an Ihr Ziel.
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0: Schön, dass Sie uns mitnehmen in Ihr Feiertagswochenende.
10: Axel,

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2: Morgen heißt es in ganz Deutschland wieder Türen auf mit der Maus. Kleine und große Besucher schauen also mal in und auf die kleinen Wunder von Unternehmen, Vereinen, Ateliers, Werkstätten, Laboren und zahlreiche weitere Orte. Also kurz gesagt einfach Orte, die für uns Erwachsene teilweise total selbstverständlich sind, einfach mal für Kinder Augen öffnen und vielleicht ja auch mal aus deren Perspektive sehen. Welche Unternehmen und Einrichtungen bei uns im Raum Leipzig mitmachen, das steht im Netz. Also einfach mal Türen auf mit der Maus googeln.
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0: Sie ist die Nichte von der Frau, die den Gruffalo geschrieben hat, Lola Young. Gleich als nächstes Coldplay, Sky Full of Stars.
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3: Wir nehmen Sie gerne mit. Und zwar inklusive der ganzen Familie. In der zweiten Ferienwoche, in der Herbstferienwoche.
4: Der wichtigste Schritt ist, sich anzumelden bei uns auf der Website, weil wir brauchen Ihre Telefonnummer. Dann spielen wir das Kofferpackenspiel. Jeden Tag, Montag bis Donnerstag. Ja. Insgesamt 4 Gegenstände wandern in den Koffer und am Freitag fischen wir aus allen Telefonnummern eine raus, schwupps, rufen dort an und dann brauchen wir alle 4 Gegenstände, wenn Sie die aufzählen können, in der richtigen Reihenfolge, das ist wichtig, dann sind Sie dabei.
3: So, jetzt. Ich habe rausgeholt eine Caroline.
5: Ja, hier ist Lukas.
3: Caroline, hier ist das Radio. Hast du eine Ahnung?
4: Caroline, wie
5: geht's? Moment, ich muss es suchen. Moment.
3: Was denn?
5: Ich muss es suchen. Ich zitter am Körper. Moment.
3: Ja, um Gottes Willen.
5: Also das erste war iPad.
3: Ist
5: das
3: iPad.
5: Weiß ich noch sicher?
3: Ja? Was war das?
5: Oh Gott. Zeichenblock, Foto, Daumen, Kino, Stadtplan. Ach du Sau, ich bin fix und alle.
3: Nee, also warte. Was war das zweite?
5: Zeichenblock, Foto, Daumen, Kino und Stadtplan.
3: Okay. Caroline?
5: Ja?
3: Darf ich dir was sagen?
5: Ja.
3: Du bist dabei!
5: Ja! Ich freue mich wieder.
3: Wenn ich sage du, ihr seid ja wahrscheinlich ein paar mehr.
5: Ja, also wir sind 4 insgesamt.
3: Ja, ich nehme an 2 Kinder und einen Männer dazu.
5: Ja.
3: Wir nehmen euch mit, wir haben ein Date in der zweiten Herbstferienwoche. Wir fahren zusammen nach Paris.
5: Ihr seid großartig. Herzlichen
3: okay.
5: Dank.
3: Sehr, sehr gerne. Vielleicht sollte ich ja noch dazu sagen, am Montag geht's weiter, dann packen wir wieder den ersten Gegenstand in den Koffer.
4: Und dann gibt's die nächste Reise nächste Woche. Also schnell noch anmelden bei uns im Netz.
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8: Mit Conny Hartmann. Guten Tag. Das EU-Live-Projekt Live for Hamster Saxony zieht nach einem Jahr eine positive Zwischenbilanz. Fast 350 Feldhamster seien erfolgreich ausgewildert worden. Der Zoo Leipzig hat seine Zucht stark ausgebaut und dieses Jahr schon 270 Jungtiere aufgezogen. Dazu seien über 120 Hektar Ackerfläche umgestaltet worden. Bis 2031 sollen diese Schutzgebiete mehr als verdreifacht werden. Der früher bei uns heimische Feldhamster gehört wegen moderner und intensiver Landwirtschaft im Freistaat seit einigen Jahren zu den gefährdeten Arten. Die Leipziger Feuerwehr musste letzte Nacht zu zwei Bränden ausrücken. Gebrannt hatten jeweils Elektrofahrzeuge. Stella Stürmer mit den Einzelheiten.
9: Zunächst stand kurz nach 23 Uhr plötzlich ein E-Roller des Typs Pega im Rabetpark in Flammen. Er fackelte komplett ab, mitten auf einer Wiese. Gegen 2.30 Uhr brannte dann ein Elektrotransporter auf der Karl-Heine-Straße. Zu retten war für die Feuerwehrleute auch hier nichts mehr. Der Mercedes Vito brannte ebenfalls komplett aus. In beiden Fällen sind Schadenshöhe und Brandursache noch unklar. Man ermittle in alle Richtungen, sagte uns ein Polizeisprecher auf Nachfrage.
8: Brennende Schulen, Blockaden und Böller. In Frankreich blieben heute wegen eskalierender Schülerproteste hunderte Schulen geschlossen. Bei den Demos wegen Lehrermangels und maroden Gebäuden kommt es seit Tagen zu massiven Ausschreitungen. An einem der trockensten Orte der Welt sprießen derzeit zahlreiche Blumen, nämlich in der chilenischen Atacama-Wüste. Grund ist das Klimaphänomen El Niño und die dadurch verursachten Niederschläge. Stadtderby im Sachsenpokal. Lok Leipzig empfängt heute Abend den SV Liebert-Wolkwitz. Die Probst Haidar sind klarer Favorit gegen die Siebentligisten. Mittelfeldspieler Alexander Siebeck weiß, was die Loksche will.
10: Ein souveränes Weiterkommen, das erwarte ich mir. Und dass ja möglichst viele Fans im Stadion sind und uns unterstützen. Es geht darum, was wir machen wollen, wie wir das Spiel angehen wollen. Und ja, wir versuchen dann unsere Dinge umzusetzen und das, was wir jetzt im Training üben, dann im Spiel umzusetzen.
8: Anstoß im Bruno-Plache-Stadion ist 19 Uhr.
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13: Dicke Wolken über Leipzig Stadt und Land, kann auch ein bisschen tröpfeln bei 16 Grad. Nachts bleibt es dann meist trocken, in den Frühstunden kann sich Nebel bilden bei 12 Grad. Morgen, wenn der Nebel weg ist, wird es freundlich bei bis zu 21 Grad. Es staut sich auf der B2 zwischen der Coburger Straße und Goethesteig. 10 Minuten Zeitverlust auf der B181 zwischen Leipzig West und der Miltitzer Straße. 10 Minuten mehr einplanen in der Gegenrichtung zwischen Schomburgstraße und Dölzig, auch 10 Minuten extra. Auf der Sommerfelder Straße staut sich wegen einer Fahrzeugpanne in Richtung Mölker und es blitzt auf der Hans-Riech-Straße, der Max-Liebermann-Straße und der Antonienstraße stadteinwärts. Noch einer am Ortsausgang Krostitz auf der Eilenburger Straße.
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13: Wetten, dass heute Nachmittag viele Menschen, die in einem Verein drin sind, heute immer ein Ohr am Radio haben? Klar, viele Vereine haben sich schon beworben für unseren Vereinstausender. Welcher Verein heute den ersten Tausender bekommt, das hören Sie kurz nach vier.

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1: Hallo, wer seid ihr denn? Stellt euch mal kurz vor, bitte.
2: Wir sind die DLRG Leipzig, eine Ortsgruppe der Deutschen Lebensrettungsgesellschaft. Und der Rettungssport ist eine Weiterentwicklung des Schwimmsports, wo man die Übungen, die man als Rettungsschwimmer braucht, abstrahiert auf einen Wettkampfsport. Wir haben ein Jugendteam, das geht von 8 Jahren bis 22 Jahre, und machen mit denen sozusagen Schwimmsport, aber mit den Rettungsübungen.
1: Was hättet ihr denn vor mit den 1.000 Euro vom Vereinstausender?
2: Als ins Trainingslager gehen, das ist nicht immer ganz billig, dann müssen Bahnzeit bezahlt werden. 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
1: Dann sag ich mal herzlichen Glückwunsch.
2: Oder? Ehrlich? Das ist ja fett. Das ist ja toll. Cool. Danke, danke, danke.
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0: hat sie ausgezaubert, die Lady Gaga. 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Bleiben Sie bei uns, gleich als nächstes die amtierende Nummer 1 unserer Charts.
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0: Es bleibt beim Grau in Grau über Leipzig Stadt und Land. Kann auch noch ein bisschen tröpfeln. Bei 16 Grad abends und nachts bleibt es dann meist trocken. Bei vielen Wolken. Stellenweise kann sich Frühnebel bilden bei 12 Grad. Morgen, wenn der Nebel weg ist, wird es freundlich. Wir bekommen bis zu 21 Grad. Es staut sich auf der B2 zwischen Coburger Straße und Goethesteig aktuell 10 Minuten Zeitverlust. Außerdem staut sich es auf der Sommerfelder Straße wegen einer Fahrzeugpanne in Richtung Mölkau. Und A14 Halle in Richtung Dresden zwischen Leipzig-Messegelände und Kleinpösner staut sich 10 Minuten dort mehr einplanen. Geblitzt wird in der Stadt auf der Hans-Driech-Straße stadteinwärts. Kommen Sie gut an.
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0: Mit Axel Metz. Und mit der amtierenden Nummer 1 unserer Charts, Shakira, Die Die.

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1: Wir freuen uns mit unserem Bundestrainer. Das 2:0 gestern war toll. Ich werde auch immer mehr zum Klopfen. Nicht, weil ich so ein Fußballexperte wäre. Nee, der Mann haut bei jeder Gelegenheit hochphilosophische Gedanken raus. Gestern nach dem Spiel wieder.
2: Direkt nach dem Spiel denkt man nach dem gewonnenen Spiel. Jetzt kann uns gar keiner mehr schlagen. Das setzt sich mit Zeit. Und wenn du verloren hast, kommt auch irgendwann der Gedanke, irgendwann können wir auch wieder gewinnen.
1: So motiviert man sich, wenn die Woche nicht so gelaufen ist, wie man es vorhatte. Vielen Dank, Jürgen Klopp.
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17: Mit Conny Hartmann. Guten Tag. In wenigen Minuten geht's los. Ab heute heißt es auf der alten Messe wieder, O zopft is. Das Leipziger Oktoberfest startet. Ins Festzelt passen bis zu 3000 Gäste. Viele Besucher schmeißen sich wieder in Dirndl und Lederhose. Bei der 12. Ausgabe wird an insgesamt 12 Abenden gefeiert, bis Anfang November. Auf der Bühne stehen unter anderem Mickey Krause und das Popduo Gestört, aber geil. Zum Auftakt heute, der von uns, von Radio Leipzig, präsentiert wird, kommt Schlagerstar Heino. Dazu legt unser Moderator und DJ Roman Knoblauch auf. Das ist wirklich dumm gelaufen. Im Borsdorfer Ortsteil Panitsch hat ein 84-Jähriger innerhalb weniger Minuten gleich zwei Unfälle verursacht, Stella Stürmer berichtet.
4: Ja, so viel Pech muss man auch erstmal haben. An der Kreuzung Borsdorfer-Panitscher Straße war der Rentner zunächst einer anderen verkehrsbedingt haltenden Autofahrerin hinten drauf gefahren. Beim Räumen der Unfallstelle sei er dann nach der Kreuzung noch auf ein weiteres Auto gefahren, das durch den Aufprall noch auf einen Transporter geschoben wurde.
17: In der dritten Runde des Sachsenpokals steht heute Abend das Leipziger Südostduell an. Lok empfängt im Bruno-Plache-Stadion den SV Liebert-Wolkwitz. Eigentlich hätten die Wolkser Heimrecht gehabt, die Partie wurde aber wegen der Sicherheitsanforderungen und mehr Zuschauerkapazität nach Probstheida verlegt. Anpfiff ist 19 Uhr. Bei Unfällen mit Leasingautos sollen künftig dieselben Regeln gelten wie bei privaten Fahrzeugen. Das plant Justizminister Hubig. Bisher ist es nämlich so, dass Leasingfirmen vollen Schadenersatz vom Unfallverursacher verlangen konnten, auch wenn der Leasingfahrer mitschuldig war. Deutschland feiert morgen 36 Jahre Wiedervereinigung. Die offiziellen Feierlichkeiten zum Tag der Deutschen Einheit finden diesmal in Bremen statt. Insgesamt sind mehr als 700 Veranstaltungen geplant. Thomas Pleskin berichtet.
18: Erwartet werden rund 400.000 Besucherinnen und Besucher. In der Innenstadt und am Weserufer gibt es kostenlose Konzerte, Diskussionen, Führungen und Ausstellungen. Auch Bundesrat, Bundestag, Bundesregierung und Bundesverfassungsgericht stellen ihre Arbeit vor. Das Motto der Feierlichkeiten lautet: Viele Stärken, ein Land.
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19: Es bleibt bei Grau in Grau am Himmel über Leipzig Stadt und Land. Es kann auch noch ein bisschen tröpfeln bei 16 Grad. Die kommende Nacht dann meist trocken, auch wenn die Wolkendecke meist dicht bleibt. In den Frühstunden kann sich Nebel bilden bei 12 Grad. Wenn der Nebel morgen weg ist, wird es freundlich bis zu 21 Grad. Sonntag wird auch schön und auch nochmal bis zu 21 Grad warm. Auf der Sommerfelder Straße staut sich's wegen einer Fahrzeugpanne in Richtung Mölkau und Vorsicht auf der A9 Richtung Nürnberg zwischen Kreuz Rippachtal und Weißenfels. Ungesicherte Unfallstelle in der Auffahrt. Wenn Ihnen doch was auffallen sollte, Stau oder Blitzer, dann gerne melden. Die Nummer ist kostenlos 03x800 und die 4.
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19: Morgen in einer Woche steigt bei uns in der Leipziger Messe wieder die Tanz-WM im Profistandard. Wieder mit dabei ist Deutschlands bekanntester Tanzjuror Joachim Lambi. Wir haben mit ihm über die Tanz-WM gesprochen. Sie hören alles hier kurz nach 5.

0: schöne Ohrwurmqualitäten der aktuelle Hit von Harry Styles, American Girls.
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2: Joachim Lambi ist in der Stadt. Keine Sorge, die Wertungstafeln sind diesmal nicht mit dabei. Statt Zehnen und Einsen gab es von ihm trotzdem eine Bewertung. Denn ich wollte wissen, wie Leipzig bei ihm so abschneidet.
3: Ich bin immer sehr gerne hier, weil die Menschen sind entspannt. Es ist eine schöne Innenstadt. Gerade auch wenn Weihnachtsmarkt ist demnächst wieder. Es ist schöne Atmosphäre. Also ich fühle mich ja immer sehr, sehr wohl in Leipzig.
2: Nächste Woche Samstag geht es für ihn dann wieder aufs Parkett. Nicht als Tänzer, nicht als Juror, sondern als Moderator bei der Tanz-WM.
3: Ach, ich mache alles gerne. Ich moderiere unheimlich gerne Veranstaltungen, weil da ist man sehr nah in Kontakt mit dem Publikum, mit den Acts, die auftreten. Und bei Let's Dance, klar, das ist mein Job seit über 20 Jahren. Das mache ich super, super gerne. Aber ich moderiere auch sehr, sehr gerne.
2: Naja, hat ja auch manchmal Vorteile.
3: Ich bin mal sehr gespannt, wie es nächste Woche wird. Es sind ein paar sehr gute da, enges Rennen. Also ich möchte manchmal nicht in der Haut der Wertungsrichter stecken, die sich dann entscheiden müssen, nämlich A, B, C oder dann doch D.
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16: Es bleibt bei dicken Wolken über Leipzig Stadt und Land am Abend und in der Nacht ist es dann meist trocken. In den Frühstunden kann sich Nebel bilden, Temperaturen gehen runter auf 12 Grad. Morgen, wenn der Nebel weg ist, wird es richtig freundlich, bis zu 21 Grad. Auch am Sonntag bis zu 21 Grad, auch der Tag richtig schön. In Leipzig klemmt es auf der Sommerfelder Straße wegen einer Fahrzeugpanne in Richtung Mölkau und es staut sich auf der A14 Leipzig Richtung Dresden zwischen Kleinpösner und Klinger. 10 Minuten mehr ein Plan. Staus und Blitzer melden Sie kostenlos an die 03x800 und die 4. Wir sagen Dankeschön und melden es dann ganz schnell weiter.
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16: Und mit einer großartigen Stimme aus den aktuellen Charts. Der Mann hat wirklich Talent bis unter die Haarwurzeln. Teddy Swims, Mr. Know-It-All.

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1: Und da hat Jens Umbreit für uns das Wichtigste vom Tage.
2: Die Rollen sind klar verteilt im Fußball-Sachsen-Pokal. Der SV Liebert-Wolkwitz gastiert ab 19 Uhr im Bruno-Plache-Stadion. Liebert-Wolkwitz aktuell Tabellensechster in der Sachsenklasse Nord. Das ist die 7. Liga. Deshalb logisch Lok mit Alexander Siebeck, klarer Favorit heute Abend.
3: Es geht darum, was wir machen wollen, wie wir das Spiel angehen wollen. Ein souveränes Weiterkommen, das erwarte ich mir. Und dass ja, möglichst viele Fans im Stadion sind und uns unterstützen.
2: Und auch die BSG Chemie ist klarer Favorit. Die spielen dann am Sonntagnachmittag ab 14 Uhr beim FC Hoyerswerda. Aber sportlich wird schon heute Abend. Die Eisfighters wollen nach dem durchwachsenen Saisonstart mit 2 Siegen und 2 Niederlagen in die Spur kommen. Heute sind sie zu Gast bei den Hannover Indians. Erstes Bulli am Pferdeturm in Hannover ist um 20 Uhr. Sonntag um 18 Uhr gibt es dann das Heimspiel gegen Tilburg. Die Handballer vom SCDFK, die müssen ebenfalls auswärts ran. Der Zweitligist spielt bei TuS Essen. Ja, und mit den Essenern hat man noch eine Rechnung offen. Im Pokal musste man sich Ende August dort geschlagen geben. Kreisläufer Moritz Preuß.
4: Wir haben die Woche gut gearbeitet, wissen, was wir besser machen müssen und kommen mit viel Selbstvertrauen nach Essen. Wir wollen von Anfang an zeigen, dass wir die 2 Punkte nach Leipzig nehmen wollen. Und genau dafür werden wir heute Abend alles reinhauen.
2: Anwurf in Essen ist heute Abend um 19.30 Uhr. Und im Kanupark Markleberg laufen seit heute die deutschen Meisterschaften im Kanuslalom und im Kajakcross. Rund 250 Athleten aus mehr als 40 Vereinen sind dabei. Die kämpfen bis Sonntag um die Titel. Der Eintritt ist an allen 3 Tagen frei.
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0: 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Wissen Sie, wer heute Geburtstag hat?
1: Gordon Matthew Sumner.
0: Ja, Gordon Matthew Sumner, so heißt Sting eigentlich. Sting ist nur der Spitzname, weil er mal einen Pulli hatte, in dem er aussah wie eine Biene. Sting klingt irgendwie cooler als Bienenstich. Außer man ist beim Bäcker. Wir gratulieren mit seinem größten Hit Every Breath You Take, The Police.

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9: Mit Conny Hartmann. Guten Tag. Der Leipziger Solarspezialist Energiekonzepte Deutschland ist pleite. Er hat einen Insolvenzantrag gestellt. Betroffen sind rund 340 Mitarbeiter. Hauptgrund für den Schritt sei der vom Investor verkündete Finanzierungsstopp. Das Geschäftsmodell wäre nicht mehr tragfähig, heißt es. Der Betrieb soll vorerst aber weiterlaufen. Die Löhne seien über das Insolvenzgeld abgesichert. Tierisch gute Nachrichten vom EU-Live-Projekt Live for Hamster Saxony. Die Feldhamsterschützer ziehen nach einem Jahr eine positive Zwischenbilanz. Mehr von Stella Stürmer.
10: Fast 350 Tiere seien mittlerweile erfolgreich ausgewildert worden. Außerdem hat der Zoo Leipzig seine Zucht stark ausgebaut und dieses Jahr schon 270 Jungtiere großgezogen. Über 120 Hektar Ackerfläche sind für das Schutzgebiet umgestaltet worden. Bis 2031 sollen die Gebiete nochmal mehr als verdreifacht werden. Der früher bei uns heimische Feldhamster gehört wegen der modernen und intensiven Landwirtschaft im Freistaat seit einigen Jahren zu den gefährdeten Arten.
9: Bei Durchsuchungen in Leipzig und Leuna hat die Polizei fast 1,8 Kilogramm Drogen sichergestellt. Ein Großteil davon waren Methamphetamine. Ein 46-jähriger Deutscher wurde vor Ort festgenommen. Der mutmaßliche Dealer soll verschiedene Lagerplätze für seinen Drogenhandel genutzt haben. Ein Haftbefehl wurde jedoch abgelehnt, weshalb der Beschuldigte vorerst wieder auf freiem Fuß ist. Es gebe keine Haftgründe, hieß es. Deutschland feiert morgen 36 Jahre Wiedervereinigung. Die offiziellen Feierlichkeiten zum Tag der Deutschen Einheit finden diesmal in Bremen statt. Thomas Pleskin berichtet, was in der Hansestadt so ansteht.
11: Erwartet werden rund 400.000 Besucherinnen und Besucher. In der Innenstadt und am Weserufer gibt es kostenlose Konzerte, Diskussionen, Führungen und Ausstellungen. Auch Bundesrat, Bundestag, Bundesregierung und Bundesverfassungsgericht stellen ihre Arbeit vor. Das Motto der Feierlichkeiten lautet: Viele Stärken, ein Land.
9: An einem der trockensten Orte der Welt sprießen derzeit zahlreiche Blumen, nämlich in der chilenischen Atacama-Wüste. Grund ist das Klimaphänomen El Niño und die dadurch verursachten Niederschläge.
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14: Es bleibt bei dicken Wolken über Leipzig Stadt und Land. Es bleibt jetzt am Abend und auch in der Nacht meist trocken. In den Frühstunden kann sich Nebel bilden. Temperaturen gehen zurück auf 12 Grad. Morgen dann erstmal Nebel oder Hochnebel. Wenn der weg ist, wird es dann freundlich und bis zu 21 Grad warm. Der Sonntag auch mit bis zu 21 Grad und auch der Tag über weite Strecken richtig schön. Es staut sich auf der B181 zwischen der Autobahnabfahrt Leipzig-West und der Schomburgstraße im Stadtgebiet. Dort 20 Minuten mehr einplanen. Blitzer sind uns aktuell keine gemeldet. Wenn Sie aber einen sehen, gerne bei uns anrufen. Die Nummer ist kostenlos 03x800 und die 4.
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14: So, jetzt noch fix nach Hause den großen Wochenendeinkauf in den Kühlschrank stopfen. Es war wieder viel im Korb, stimmt's? Andererseits sind die Läden jetzt ja zwei ganze Tage hintereinander zu. Da braucht man Vorräte und einen Plan, was man am Feiertagswochenende so alles macht. Ein paar richtig gute Tipps haben wir gleich nach sechs für Sie.

0: Wir sind auf dem Weg in ein ganz ruhiges Wochenende. Kein großer Wochenendeinkauf, kein Gartenmarktbesuch. Rasenmäher darf auch nicht losgelassen werden. Richtig, morgen ist ja Feiertag. Aber das heißt für Sie mehr Zeit für andere Dinge. Stella Stürmer hat da ein paar gute Tipps für Sie.
1: Ja, neben Hobbymesse und Markttagen, die ja jeweils noch das ganze Wochenende bei uns in Leipzig laufen, ist natürlich auch jede Menge anderes los. So ist beispielsweise morgen der sogenannte Maustüröffnertag. Kinder, Jugendliche und Erwachsene blicken mal hinter die Kulissen von Orten, die für andere ganz einfache Arbeitsplätze sind. Werkstätten, Labore und so weiter. Ansonsten startet ja heute auch das Leipziger Oktoberfest. Da natürlich jeden Abend ein anderes Highlight. Die Tickets dafür gibt's online zu kaufen. Morgen Abend spielen außerdem noch Samu Haber im Haus Auensee und Tom Gregory im Werk 2. Also auch konzerttechnisch hat dieses Wochenende einiges zu bieten. Und zum Sonntag geht's dann nochmal traditionell zum Trödel auf der Alten Messe. Das Ganze läuft von 8 bis 15 Uhr bei freiem Eintritt. Ja, und eine Sache noch. Die Frida Kahlo-Ausstellung im Kunstkraftwerk nähert sich langsam aber sicher dem Ende. Denn nächstes Wochenende ist die letzte Chance. Und weil da bestimmt nochmal alle gehen, empfehle ich Ihnen dann doch eher dieses Wochenende.

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8: Mit dicken Wolken geht es in den Freitagabend hier in Leipzig Stadt und Land. Temperaturen bei 16 Grad in der Nacht, dann meist trocken, auch wenn die Wolkendecke dicht bleibt. Stellenweise kann sich Nebel bilden bei 12 Grad. Morgen, wenn der Nebel weg ist, wird es freundlich bis zu 21 Grad. Auch der Sonntag wird schön und wieder bis zu 21 Grad warm. Auf der A72 Chemnitz Richtung Leipzig laufen Markierungsarbeiten. Zwischen Geithain und Borner Nord ist die rechte Spur gesperrt. Staus und Blitzer melden Sie uns kostenlos an die 03x800 und die 4. Wir sagen Dankeschön und melden es dann ganz schnell weiter.
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8: Kommen Sie gut ins Feiertagswochenende mit Miles Smith. Nice to meet you.

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0: sich.
1: Das war's von mir. Ich bin Axel Metz. Wünsche ganz viel Spaß mit der Freitagnacht. Mark Matthew hat ganz viele Hits aus einem Jahr für Sie rausgesucht, das für den Feiertag morgen eine ganz wichtige Rolle gespielt hat.

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5: Mit Conny Hartmann. Ab sofort heißt es auf der alten Messe wieder Ortshopft ist. Vorhin wurde das 12. Leipziger Oktoberfest eröffnet. Das heutige Wiesn-Opening wird von uns Radio Leipzig präsentiert. Unser Moderator und DJ Roman Knoblauch sorgt für gute Mucke und als Stargast steht Schlagersänger Heino auf der Bühne. 3000 Besucher passen ins Festzelt. Gefeiert wird noch bis Anfang November an insgesamt 12 Abenden. Und da kommen noch viele weitere prominente Gäste, unter anderem Mickey Krause und das Popduo Gestört, aber geil. Skoda ruft weltweit 1,7 Millionen Fahrzeuge zurück, 370.000 davon alleine in Deutschland. Grund ist laut Kraftfahrt-Bundesamt offenbar das gleiche Problem wie bei VW, Audi und Seat. Eine Schraube in der Lenkung kann abreißen und die Lenkung könnte dann ausfallen. Stadtderby im Sachsenpokal. Lok Leipzig empfängt heute Abend den SV Liebert-Wolkwitz. Die Probst Haidar sind klarer Favorit gegen die Siebtligisten. Mittelfeldspieler Alexander Siebeck weiß, was die Loksche will.
6: Ein souveränes Weiterkommen, das erwarte ich mir. Und dass ja möglichst viele Fans im Stadion sind und uns unterstützen. Es geht darum, was wir machen wollen, wie wir das Spiel angehen wollen. Und ja, wir versuchen dann unsere Dinge umzusetzen und das, was wir jetzt im Training üben, dann im Spiel umzusetzen.
5: Anstoß im Bruno-Plache-Stadion ist in wenigen Minuten. Und zum Handball. In der zweiten Liga muss der SC DHFK heute Abend auswärts bei TuS im Essen ran. Nach dem bitteren Pokal aus gegen Essen in der ersten Runde im August sind die Leipziger auf Revanche aus. Letzte Woche hatten sie auch noch in der Liga die erste Saisonniederlage kassiert. Kreisläufer Moritz Preuß.
7: Die Niederlage gegen Dormagen letzte Woche hat uns natürlich geärgert, gerade zu Hause. Und wir wissen natürlich auch, dass wir hier in Essen im Pokal auch schon mal gescheitert sind. Aber heute Abend ist ein neues Spiel. Wir haben die Woche gut gearbeitet, wissen, was wir besser machen müssen und kommen mit viel Selbstvertrauen nach Essen. Wir wollen von Anfang an zeigen, dass wir die 2 Punkte nach Leipzig nehmen wollen. Und genau dafür werden wir heute Abend alles reinhauen.
5: Anwurf in Essen ist um 19.30 Uhr.
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10: Ja, die Freitagnacht meist stark bewölkt. Hier und da kann es etwas regnen. Tiefstwerte zwischen 13 und 1 Grad. Das Feiertagswochenende. Morgen früh erstmal überwiegend grau, trüben, neblig mit Nieselregen. Im Tagesverlauf setzt sich dann mehr auch die Sonne durch bei 16 bis 22 Grad. Ähnlich der Sonntag. Guten Abend auf die Straßen und Vorsicht auf der A72 Zwickau-Plauen in beiden Richtungen zwischen Treuen und Plauen Ost Personen auf der Autobahn. Auf der A14 Dresden Richtung Leipzig defekter Bus zwischen Leisnig und Mutschen auf der Standspur. Die B173 Zwickau-Chemnitz äußere Dresdner Straße Unfall und Vollsperrung Höhe Freitagsstraße. Und zwischen Weißenborn und Abzweig nach Zwickau auf der Grimmitschauer Straße Sperrung nach Unfall. Super Blitzer in Leipzig, Hans-Drie-Straße stadteinwärts.
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10: Guten Abend und willkommen zum Freitagnacht-Warm-Up. Morgen ja der Tag der Deutschen Einheit und ich spiele jetzt eine Stunde lang die Dance-Hits aus den Charts vom Tag des Mauerfalls, also vom 9. November 89. Hier sind Mysterious Arts und das Omen. Ja.

0: Blackbox und Right on Time hier am Freitagnacht Warm-up mit den Dance-Hits aus den Charts vom 19. November 89, Tag des Mauerfalls. Hier sind Technotronic, Pump Up the Jam.
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Hits aus den Charts vom Tag des Mauerfalls vom 9. November 1989. Morgen, ja, der Tag der deutschen Einheit. Das nehmen wir zum Anlass. Und jetzt hier Jive Bunny, die viele Oldies vermixt haben. Das ist der Nachfolger von Swing the Mood, That's What I Like.

0: Depeche Mode und Personal Jesus im Freitagnachtwarm ab mit den Dance-Hits vom 9. November 1989. Was war da angesagt in den Charts? Zum Beispiel auf Westernhagen. Hier ist Sexy.
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3: Ja, die Freitagnacht mal stark bewölkt. Hier und da kann es etwas regnen. Tiefstwerte zwischen 13 und 1 Grad. Das Feiertagswochenende. Morgen früh erstmal überwiegend grau, trüb, neblig mit Nieselregen. Im Tagesverlauf setzt sich dann mehr auch die Sonne durch bei 16 bis 22 Grad. Ähnlich der Sonntag. Auf der A14 Dresden Richtung Leipzig, defekter Bus zwischen Leisnig und Mutschen auf der Standspur. Die B173 Zwickau Chemnitz, äußere Dresdner Straße, Unfall und Vollsperrung Höhe Freitagsstraße. Und geblitzt wird auf der A4 am Dreieck Dresden Nord. Gute Fahrt.
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3: Nabends, halbe Stunde haben wir noch hier im Warm-up mit den Hits vom 9. November 89, Tag des Mauerfalls. Anlass morgen ja der Tag der deutschen Einheit. Song to Soul als Nick.

Big Fun, Play It on the Boogie hier im Freitagnacht, Warm Up mit den Dance Hits aus den Charts vom 9. November 89. Ja, und nach Play It on the Boogie, jetzt Play It on the Rain, Milli Vanilli.

Madonna, unglaublich, die Queen of Pop. Vergangenen Sonntag hat sie 7 Preise gewonnen bei den MTV Video Music Awards. Das ist das Freitagnacht-Warm-up mit den Dance Hits vom 19. November 1989. Und das sind die Bad Boys Blue, Lady in Black.

0: Tia Sophias Sawing the Seeds of Love. Einer der Hits aus dem November 89. Tag des Mauerfalls war ja der 9.11. Und morgen der 3.10. Der Tag der deutschen Einheit. Ja, und ganz groß war Kaoma im Herbst 89 mit Lambada. 10 Wochen lang Platz 1 der offiziellen Singlecharts.
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2: Mit Conny Hartmann. Der Leipziger Solarspezialist Energiekonzepte Deutschland ist pleite. Er hat einen Insolvenzantrag gestellt. Betroffen sind rund 340 Mitarbeiter. Hauptgrund für den Schritt sei der vom Investor verkündete Finanzierungsstopp. Das Geschäftsmodell wäre nicht mehr tragfähig, heißt es. Der Betrieb soll vorerst aber weiterlaufen. Die Löhne seien über das Insolvenzgeld abgesichert. Das Unternehmen galt bisher bei den deutschen Solaranlagenbauern hinter Enpal und E.ON als Nummer 3. Das ist wirklich dumm gelaufen. Im Borsdorfer Ortsteil Panitsch hat ein 84-Jähriger innerhalb weniger Minuten gleich 2 Unfälle verursacht. Stella Stürmer berichtet.
3: Ja, so viel Pech muss man auch erstmal haben. An der Kreuzung Borsdorfer-Panitscher Straße war der Rentner zunächst einer anderen verkehrsbedingt haltenden Autofahrerin hinten drauf gefahren. Beim Räumen der Unfallstelle sei er dann nach der Kreuzung noch auf ein weiteres Auto gefahren, das durch den Aufprall noch auf einen Transporter geschoben wurde. Verletzt wurde zum Glück niemand, so die Polizei.
2: In Grimma haben die Arbeiten zur Sanierung des Bahnhofsparks begonnen. Während der Umgestaltung müssen zwar etwa 30 geschädigte Bäume gefällt werden, im Gegenzug werden jedoch 90 neue gepflanzt. Außerdem entstehen für eine höhere Aufenthaltsqualität moderne Wege, neue Bänke und Spielelemente.
1: Und jetzt weitere Nachrichten aus Deutschland und der Welt.
4: Ich bin Dominik Schweiger. Tanken ist seit gestern spürbar günstiger. Schon einen Tag, nachdem der neue Tankrabatt eingeführt wurde, sind die Spritpreise im Schnitt um knapp 13 Cent pro Liter gefallen. Laut Bundeskartellamt geben die Tankstellen die Steuersenkung von rund 17 Cent fast komplett an die Kundinnen und Kunden weiter. Die Steuersenkung auf Diesel und Super gilt noch bis Ende des Jahres. Teilweise über 40 Grad im Juli und August und ein bisher sehr heißer September. Dass der Sommer dieses Jahr ungewöhnlich warm war, hat jeder gemerkt. Der EU-Klimadienst Copernicus hat jetzt veröffentlicht, in Westeuropa war es der heißeste Sommer überhaupt. Außerdem führten alle europäischen Flüsse sehr wenig Wasser. Die mittleren Abflussmengen waren so gering wie seit mehr als 30 Jahren nicht mehr. Die bislang letzte Insolvenz liegt erst gut 2,5 Jahre zurück. Nun ist die Warenhauskette Galeria schon wieder pleite. Wie es für die Beschäftigten weitergeht, ist unklar. Tanja Wagner berichtet.
5: Experten glauben, dass Galeria durchaus noch eine Zukunft haben könnte. Allerdings müssten dazu nochmal Dutzende Filialen geschlossen werden und ein Eigentümer her, der nicht nur kurzfristige finanzielle Interessen verfolgt. Die rund 12.000 Beschäftigten müssen unterdessen nicht nur um ihre Zukunft bangen, sondern auch ihren nächsten Gehaltscheck. Denn weil die Warenhauskette wegen der letzten Pleite vor 2 Jahren noch unter Beobachtung steht, ist nicht klar, ob erneut Insolvenzgeld gezahlt wird.
4: Das Berliner Abgeordnetenhaus wird nach der Wahl kleiner als gedacht. Bei einer Nachzählung in Spandau hat nicht eine CDU-Kandidatin, sondern ein AfD-Abgeordneter das Direktmandat gewonnen. Dadurch verliert die CDU ein Überhangmandat und insgesamt fallen 5 Sitze weg, auch bei SPD, Grünen und Linken. Das Parlament hat jetzt 153 statt 158 Sitze.
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7: Ja, die Freitagnacht mal stark bewölkt. Hier und da kann es etwas regnen. Tiefstwerte zwischen 13 und 1 Grad. Das Feiertagswochenende. Morgen früh erstmal überwiegend grau, trüb, neblig mit Nieselregen. Im Tagesverlauf setzt sich dann ja auch die Sonne durch bei 16 bis 22 Grad. Ähnlich der Sonntag. Guten Abend auf die Straßen. Vorsicht, A38 Leipzig Richtung Halle. Da liegt eine Leitbarke zwischen Kreuz Rippachtal und Rastplatz Saaletal in der Baustelle. Auf der A14 Dresden Richtung Leipzig defekter Bus zwischen Leisnig und Mutschen auf der Standspur. Die B173 Zwickau Chemnitz äußere Dresdner Straße Unfall und Vollsperrung Höhe Freitagsstraße. Und geblitzt wird auf der 4 am Dreieck Dresden Nord. Gute Fahrt.
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2: Ja, die Freitagnacht meist stark bewölkt. Hier und da kann es etwas regnen. Tiefstwerte zwischen 13 und 1 Grad. Das Feiertagswochenende. Morgen früh erstmal überwiegend grau, trüb, neblig mit Nieselregen. Im Tagesverlauf setzt sich dann mehr auch die Sonne durch bei 16 bis 22 Grad. Ähnlich der Sonntag. Guten Abend auf die Straßen. Vorsicht, A38 Leipzig Richtung Halle. Da liegt eine Leitbarke zwischen Kreuz Rippachtal und Rastplatz Saaletal in der Baustelle. Auf der A14 Dresden Richtung Leipzig defekter Bus zwischen Leisnig und Mutschen auf der Standspur. Die B173 Zwickau Chemnitz äußere Dresdner Straße, Unfall und Vollsperrung Höhe Freitagsstraße. Und geblitzt wird auf der 4 am Dreieck Dresden Nord. Gute Fahrt.
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2: Heute Abend mit den Mixen von Robert Drexler, live on tape sozusagen,

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4: Mit Conny Hartmann. Bei Durchsuchungen in Leipzig und Leuna hat die Polizei fast 1,8 Kilogramm Drogen sichergestellt. Ein Großteil davon waren Methamphetamine. Ein 46-jähriger Deutscher wurde vor Ort festgenommen. Der mutmaßliche Dealer soll verschiedene Lagerplätze für seinen Drogenhandel genutzt haben. Ein Haftbefehl wurde jedoch abgelehnt. Tierisch gute Nachrichten vom EU-Live-Projekt Live for Hamster Saxony. Die Feldhamsterschützer ziehen nach einem Jahr eine positive Zwischenbilanz. Mehr von Stella Stürmer.
5: Fast 350 Tiere seien mittlerweile erfolgreich ausgewildert worden. Außerdem hat der Zoo Leipzig seine Zucht stark ausgebaut und dieses Jahr schon 270 Jungtiere großgezogen. Über 120 Hektar Ackerfläche sind für das Schutzgebiet umgestaltet worden. Bis 2031 sollen die Gebiete nochmal mehr als verdreifacht werden. Der früher bei uns heimische Feldhamster gehört wegen der modernen und intensiven Landwirtschaft im Freistaat seit einigen Jahren zu den gefährdeten Arten.
4: Helios bündelt seine Klinikstandorte in Leipzig und Dresden ab heute zu einem gemeinsamen Regionalcluster. Zum neuen Verbund gehören unter anderem das Herzzentrum Leipzig und das Klinikum Pirna. Ziel der Reform ist eine engere Vernetzung medizinischer Kompetenzen und eine effizientere Versorgung in Sachsen.
0: Und jetzt weitere Nachrichten aus Deutschland und der Welt.
6: Ich bin Dominik Schweiger. Benzin und Diesel werden weltweit ja immer teurer, deswegen haben sich die G7-Chefs, darunter auch Kanzler Merz, heute per Video zusammengeschaltet. Ihr Plan, 100 Millionen Barrel Rohöl sollen aus der Notreserve auf den Markt kommen, ab sofort und über 4 Monate verteilt. Die endgültige Entscheidung trifft aber die Internationale Energieagentur. Deutschland feiert morgen 36 Jahre Wiedervereinigung. Die offiziellen Feierlichkeiten zum Tag der Deutschen Einheit laufen bereits seit heute. In Bremen steigt seit dem Nachmittag ein großes Bürgerfest, der offizielle Teil folgt dann morgen. In ganz Deutschland sind mehr als 700 Veranstaltungen geplant. Thomas Bliskin berichtet.
7: Erwartet werden rund 400.000 Besucherinnen und Besucher. In der Innenstadt und am Weserufer gibt es kostenlose Konzerte, Diskussionen, Führungen und Ausstellungen. Auch Bundesrat, Bundestag, Bundesregierung und Bundesverfassungsgericht stellen ihre Arbeit vor. Das Motto der Feierlichkeiten lautet: Viele Stärken, ein Land.
6: Ein Herbststurm und starke Regenfälle halten viele griechische Inseln in Atem und haben auch schon mehrere Menschenleben gekostet. Eine 58-jährige deutsche Touristin wurde auf Rhodos von einem Blitz getroffen und getötet. Ihr Ehemann wurde leicht verletzt. Auf Kreta ist ein Hirte von Wassermassen erfasst worden und ertrunken, so die örtliche Polizei. Der Sturm soll laut Wetterdienst bis Sonntag anhalten. Die deutschen Sportlerinnen und Sportler sollen wieder mehr Medaillen auf Eis und Schnee gewinnen. Dafür pumpt der Bund jetzt mehr Geld in den deutschen Wintersport. Die Spitzenverbände bekommen laut Bundeskanzleramt im kommenden Jahr über 30 Millionen Euro vom Bund, um sich auf die Olympischen Winterspiele 2030 in den französischen Alpen vorzubereiten. Das Ziel: Deutschland soll im Medaillenspiegel wieder unter die Top 3 kommen.
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8: Ja, die Freitagnacht meist stark bewölkt. Hier und da kann es etwas regnen. Tiefstwerte zwischen 13 und 1 Grad. Das Feiertagswochenende. Morgen früh erstmal überwiegend grau, trüb, neblig mit Nieselregen. Im Tagesverlauf setzt sich dann mehr auch die Sonne durch bei 16 bis 22 Grad. Ähnlich der Sonntag. Guten Abend auf die Straßen. Vorsicht, A38 Leipzig Richtung Halle, da liegt eine Leitbarke zwischen Kreuz Rippachtal und Rastplatz Saaletal in der Baustelle. Auf der A14 Dresden Richtung Leipzig defekter Bus zwischen Leisnig und Mutschen auf der Standspur. Wegen Brückenarbeiten ist in Dresden das blaue Wunder für den Autoverkehr das Wochenende wieder gesperrt. Und geblitzt wird auf der 4 am Dreieck Dresden-Nord. Gute Fahrt.
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8: Und weiter geht's mit dem nächsten Mix von Robert Drexler. Viel Spaß, schönen Abend.

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4: Ja, die Freitagnacht meist stark bewölkt. Hier und da kann es etwas regnen. Tiefstwerte zwischen 13 und 1 Grad. Das Feiertagswochenende. Morgen früh erstmal überwiegend grau, trüb, neblig mit Nieselregen. Im Tagesverlauf setzt sich dann ja auch die Sonne durch bei 16 bis 22 Grad. Ähnlich der Sonntag. Guten Abend auf die Straßen. Vorsicht, A38 Leipzig Richtung Halle. Da liegt eine Leitbarke zwischen Kreuz Rippachtal und Rastplatz Saaletal in der Baustelle. Auf der A14 Dresden Richtung Leipzig defekter Bus zwischen Leisnig und Mutschen auf der Standspur. Wegen Brückenarbeiten ist in Dresden das blaue Wunder für den Autoverkehr das Wochenende wieder gesperrt. Und geblitzt wird auf der A4 am Dreieck Dresden Nord. Gute Fahrt.
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4: Und weiter geht's mit dem nächsten Mix von Robert Drexler. Viel Spaß, schönen Abend.
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4: Mit Conny Hartmann. Der Leipziger Solarspezialist Energiekonzepte Deutschland ist pleite. Er hat einen Insolvenzantrag gestellt. Betroffen sind rund 340 Mitarbeiter. Hauptgrund für den Schritt sei der vom Investor verkündete Finanzierungsstopp. Das Geschäftsmodell wäre nicht mehr tragfähig, heißt es. Der Betrieb soll vorerst aber weiterlaufen. Die Löhne seien über das Insolvenzgeld abgesichert. Das Unternehmen galt bisher bei den deutschen Solaranlagenbauern hinter Enpal und E.ON als Nummer 3. Das ist wirklich dumm gelaufen. Im Borsdorfer Ortsteil Panitsch hat ein 84-Jähriger innerhalb weniger Minuten gleich zwei Unfälle verursacht. Stella Stürmer berichtet.
5: Ja, so viel Pech muss man auch erstmal haben. An der Kreuzung Borsdorfer-Panitscher Straße war der Rentner zunächst einer anderen verkehrsbedingt haltenden Autofahrerin hinten drauf gefahren. Beim Räumen der Unfallstelle sei er dann nach der Kreuzung noch auf ein weiteres Auto gefahren, das durch den Aufprall noch auf einen Transporter geschoben wurde. Verletzt wurde zum Glück niemand, so die Polizei.
4: In Grimma haben die Arbeiten zur Sanierung des Bahnhofsparks begonnen. Während der Umgestaltung müssen zwar etwa 30 geschädigte Bäume gefällt werden, im Gegenzug werden jedoch 90 neue gepflanzt. Außerdem entstehen für eine höhere Aufenthaltsqualität moderne Wege, neue Bänke und Spielelemente.
0: Und jetzt weitere Nachrichten aus Deutschland und der Welt.
6: Ich bin Dominik Schweiger. Benzin und Diesel werden weltweit ja immer teurer. Deswegen haben sich die G7-Chefs, darunter auch Kanzler Merz, heute per Video zusammengeschaltet. Ihr Plan, 100 Millionen Barrel Rohöl sollen aus der Notreserve auf den Markt kommen. Ab sofort und über 4 Monate verteilt. Die endgültige Entscheidung trifft aber die Internationale Energieagentur. Deutschland feiert morgen 36 Jahre Wiedervereinigung. Die offiziellen Feierlichkeiten zum Tag der Deutschen Einheit laufen bereits seit heute. In Bremen steigt seit dem Nachmittag ein großes Bürgerfest. Der offizielle Teil folgt dann morgen. In ganz Deutschland sind mehr als 700 Veranstaltungen geplant. Thomas Bliskin berichtet.
7: Erwartet werden rund 400.000 Besucherinnen und Besucher. In der Innenstadt und am Weserufer gibt es kostenlose Konzerte, Diskussionen, Führungen und Ausstellungen. Auch Bundesrat, Bundestag, Bundesregierung und Bundesverfassungsgericht stellen ihre Arbeit vor. Das Motto der Feierlichkeiten lautet: Viele Stärken, ein Land.
6: Ein Herbststurm und starke Regenfälle halten viele griechische Inseln in Atem und haben auch schon mehrere Menschenleben gekostet. Eine 58-jährige deutsche Touristin wurde auf Rhodos von einem Blitz getroffen und getötet. Ihr Ehemann wurde leicht verletzt. Auf Kreta ist ein Hirte von Wassermassen erfasst worden und ertrunken, so die örtliche Polizei. Der Sturm soll laut Wetterdienst bis Sonntag anhalten. Die deutschen Sportlerinnen und Sportler sollen wieder mehr Medaillen auf Eis und Schnee gewinnen. Dafür pumpt der Bund jetzt mehr Geld in den deutschen Wintersport. Die Spitzenverbände bekommen laut Bundeskanzleramt im kommenden Jahr über 30 Millionen Euro vom Bund, um sich auf die Olympischen Winterspiele 2030 in den französischen Alpen vorzubereiten. Das Ziel: Deutschland soll im Medaillenspiegel wieder unter die Top 3 kommen.
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8: Ja, die Freitagnacht meist stark bewölkt. Hier und da kann es etwas regnen. Tiefstwerte zwischen 13 und 1 Grad. Das Feiertagswochenende. Morgen früh erstmal überwiegend grau, trüben, neblig mit Nieselregen. Im Tagesverlauf setzt sich dann mehr auch die Sonne durch bei 16 bis 22 Grad. Ähnlich der Sonntag. Guten Abend auf die Straßen. Vorsicht, A38 Leipzig Richtung Halle. Da liegt eine Leitbarke zwischen Kreuz Rippachtal und Rastplatz Saaletal in der Baustelle. Auf der A14 Dresden Richtung Leipzig defekter Bus zwischen Leisnig und Mutschen auf der Standspur. Wegen Brückenarbeiten ist in Dresden das blaue Wunder für den Autoverkehr das Wochenende wieder gesperrt. Und geblitzt wird auf der 4 am Dreieck Dresden-Nord. Gute Fahrt.
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8: Heute Abend mit den Mixen von Robert Drexler, live on tape sozusagen. Schönen Abend, viel Spaß.

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3: Mal stark bewölkt zeigt sich die Freitagnacht, teils auch neblig, Tiefstwerte zwischen 13 und 7 Grad. Ja, das Feiertagswochenende, morgen früh erstmal überwiegend grau, trüb und neblig mit Nieselregen. Im Tagesverlauf dann auch ab und zu etwas Sonne bei 16 bis 22 Grad. Ähnlich zeigt sich der Sonntag. Guten Abend auf die Straßen. In Dresden ist wegen Brückenarbeiten das Blaue Wunder für den Autoverkehr an diesem Wochenende wieder gesperrt. Und Blitzer auf der A4 am Dreieck Dresden-Nord. Gute Fahrt.
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3: Und weiter geht's mit dem nächsten Mix von Robert Drexler. Viel Spaß, schönen Abend.

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7: Mit Conny Hartmann. Bei Durchsuchungen in Leipzig und Leuna hat die Polizei fast 1,8 Kilogramm Drogen sichergestellt. Ein Großteil davon waren Methamphetamine. Ein 46-jähriger Deutscher wurde vor Ort festgenommen. Der mutmaßliche Dealer soll verschiedene Lagerplätze für seinen Drogenhandel genutzt haben. Ein Haftbefehl wurde jedoch abgelehnt. Tierisch gute Nachrichten vom EU-Live-Projekt Live for Hamster Saxony. Die Feldhamsterschützer ziehen nach einem Jahr eine positive Zwischenbilanz. Mehr von Stella Stürmer.
8: Fast 350 Tiere seien mittlerweile erfolgreich ausgewildert worden. Außerdem hat der Zoo Leipzig seine Zucht stark ausgebaut und dieses Jahr schon 270 Jungtiere großgezogen. Über 120 Hektar Ackerfläche sind für das Schutzgebiet umgestaltet worden. Bis 2031 sollen die Gebiete nochmal mehr als verdreifacht werden. Der früher bei uns heimische Feldhamster gehört wegen der modernen und intensiven Landwirtschaft im Freistaat seit einigen Jahren zu den gefährdeten Arten.
7: Helios bündelt seine Klinikstandorte in Leipzig und Dresden ab heute zu einem gemeinsamen Regionalcluster. Zum neuen Verbund gehören unter anderem das Herzzentrum Leipzig und das Klinikum Pirna. Ziel der Reform ist eine engere Vernetzung medizinischer Kompetenzen und eine effizientere Versorgung in Sachsen.
6: Und jetzt weitere Nachrichten aus Deutschland und der Welt.
9: Ich bin Hendrik Daum. In Bremen haben die zentralen Feiern zum morgigen Tag der Deutschen Einheit begonnen. Bis Sonntag läuft ein großes Bürgerfest mit Konzerten, Theater und Diskussionen. Es gibt Informationsstände aller Bundesländer, auch Institutionen wie der Bundesrat oder das Bundesverfassungsgericht stellen ihre Arbeit vor. Bremen erwartet mehr als 400.000 Festgäste. Wer einen Skoda fährt, der sollte jetzt dringend bei seinem Autohändler anrufen, denn der tschechische Autobauer ruft weltweit 1,7 Millionen Fahrzeuge zurück, 370.000 davon alleine in Deutschland. Grund ist laut Kraftfahrtbundesamt offenbar das gleiche Problem wie bei VW, Audi und Seat. Eine Schraube in der Lenkung kann abreißen und die Lenkung dadurch ausfallen lassen. Zum vierten Mal in nur 6 Jahren hat die Warenhauskette Galeria Insolvenz angemeldet. Die 12.000 Beschäftigten stehen vor einer völlig ungewissen Zukunft, kritisiert Verdi-Handelsvorständin Silke Zimmer. Sie spricht von haarsträubenden Managementfehlern. Tanja Wagner mit den Einzelheiten.
10: Die Warenhauskette habe nicht mal Gründe für die Insolvenz angegeben, ereifert sich Zimmer. Nachhaltige Investitionen, die die Zukunft der Standorte sichern, habe es in den letzten Jahren jedenfalls nicht gegeben. Die Beschäftigten bräuchten einen Plan und keine Nebelkerzen. Experten sind sich aber sicher, Galeria könnte auch diese Insolvenz und vielleicht noch eine weitere überstehen, mit weniger Filialen und dem richtigen Eigentümer. Auch brauche es ein neues Konzept mit Drittpartnern, wo Käufer nicht nur shoppen, sondern sich wohlfühlen und etwas erleben könnten.
9: Kreta und andere Inseln der Ägäis kämpfen zurzeit mit einem schweren Herbststurm und starken Regenfällen. Auf Rhodos wurde eine 58-jährige deutsche Touristin am Strand von einem Blitz getroffen und getötet. Ihr Ehemann erlitt nur leichte Verletzungen. An den Küsten wurden außerdem Autos ins Meer gespült, viele Brücken und Straßen sind zerstört. Der griechische Wetterdienst geht davon aus, dass das Unwetter noch mindestens 2 Tage anhalten wird.
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12: Mal stark bewölkt zeigt sich die Freitagnacht. Teils auch neblig. Tiefstwerte zwischen 13 und 7 Grad. Ja, das Feiertagswochenende. Morgen früh erstmal überwiegend grau, trüb und neblig mit Nieselregen. Im Tagesverlauf dann auch ab und zu etwas Sonne bei 16 bis 22 Grad. Ähnlich zeigt sich der Sonntag. Guten Abend auf die Straßen und Vorsicht Unfall A72 Plauen Richtung Zwickau zwischen Treuen und Reichenbach. Und in Dresden ist wegen Brückenarbeiten das Blaue Wunder für den Autoverkehr an diesem Wochenende wieder gesperrt. Und Blitzer auf der A4 am Dreieck Dresden Nord. Gute Fahrt. Oh, Moment, da kommt noch eine wichtige Meldung rein von der A38 Leipzig Richtung Halle. Unfall zwischen Dreieck Halle Süd und Schafstedt.
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12: Und weiter geht's mit dem nächsten Mix von Robert Drexler. Viel Spaß, schönen Abend.
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3: Mal stark bewölkt zeigt sich die Freitagnacht, teils auch neblig, Tiefstwerte zwischen 13 und 7 Grad. Ja, das Feiertagswochenende, morgen früh erstmal überwiegend grau, trüb und neblig mit Nieselregen. Im Tagesverlauf dann auch ab und zu etwas Sonne bei 16 bis 22 Grad. Ähnlich zeigt sich der Sonntag. Guten Abend auf die Straßen und Vorsicht Unfall A72 Blauen Richtung Zwickau zwischen Treuen und Reichenbach. A38 Leipzig Richtung Halle, Unfall zwischen Dreikalle Süd und Scharfstedt. Und in Dresden ist wegen Brückenarbeiten das Blaue Wunder für den Autoverkehr an diesem Wochenende wieder gesperrt. Und Blitzer auf der A4 am Dreieck Dresden Nord. Gute Fahrt.
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3: Heute Abend mit den Mixen von Robert Drexler, live on tape sozusagen. Schönen Abend, viel Spaß.

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1: Ich bin Hendrik Daum. In Bremen haben bereits gestern die zentralen Feiern zum heutigen Tag der deutschen Einheit begonnen. Bis Sonntag läuft ein großes Bürgerfest mit Konzerten, Theater und Diskussionen. Es gibt Informationsstände aller Bundesländer. Auch Institutionen wie der Bundesrat oder das Bundesverfassungsgericht stellen ihre Arbeit vor. Bremen erwartet mehr als 400.000 Festgäste. Die Bundesregierung hat die Freigabe von Öl- und Dieselreserven durch die G7-Staaten begrüßt. Außenminister Wadefuhl sprach von einem guten Ergebnis. Deutschland habe von Anfang an auf eine einvernehmliche Regelung im G7-Rahmen gesetzt. Die Maßnahme soll helfen, die Versorgung zu sichern und die Märkte zu stabilisieren. Zuvor hatten sich die G7-Staaten darauf verständigt, bis zu 100 Millionen Barrel Diesel und Rohöl aus ihren Reserven freizugeben. Zum vierten Mal in nur 6 Jahren hat die Warenhauskette Galeria Insolvenz angemeldet. Die 12.000 Beschäftigten stehen vor einer völlig ungewissen Zukunft, kritisiert Verdi-Handelsvorständin Silke Zimmer. Sie spricht von haarsträubenden Managementfehlern. Tanja Wagner mit den Einzelheiten.
2: Die Warenhauskette habe nicht mal Gründe für die Insolvenz angegeben, ereifert sich Zimmer. Nachhaltige Investitionen, die die Zukunft der Standorte sichern, habe es in den letzten Jahren jedenfalls nicht gegeben. Die Beschäftigten bräuchten einen Plan und keine Nebelkerzen. Experten sind sich aber sicher, Galeria könnte auch diese Insolvenz und vielleicht noch eine weitere überstehen, mit weniger Filialen und dem richtigen Eigentümer. Auch brauche es ein neues Konzept mit Drittpartnern, wo Käufer nicht nur shoppen, sondern sich wohlfühlen und etwas erleben könnten.
1: Kreta und andere Inseln der Ägäis kämpfen zurzeit mit einem schweren Herbststurm und starken Regenfällen. Auf Rhodos wurde eine 58-jährige deutsche Touristin am Strand von einem Blitz getroffen und getötet. Ihr Ehemann erlitt nur leichte Verletzungen. An den Küsten wurden außerdem Autos ins Meer gespült. Viele Brücken und Straßen sind zerstört. Der griechische Wetterdienst geht davon aus, dass das Unwetter noch mindestens 2 Tage anhalten wird. In Annaberg-Buchholz sucht die Polizei nach einem Mann, der mehrere Schülerinnen sexuell belästigt haben soll. Nach dem gegenwärtigen Kenntnisstand sind 9 Mädchen im Alter von 10 bis 18 Jahren von dem Unbekannten angesprochen worden.
3: Einige der Mädchen gingen einfach weiter. 2 verwickelte der Mann aber in ein Gespräch, zeigte ihnen pornografische Bilder auf dem Handy und nahm sexuelle Handlungen an sich vor. Der Gesuchte wird auf 20 bis 25 Jahre geschätzt. Er soll etwa 1,70 groß sein, er hat kurze Haare, helle Haut und spricht Deutsch. Gunnar Tichy, Nachrichtenredaktion.
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5: Mal stark bewölkt zeigt sich die Freitagnacht, teils auch neblig, Tiefstwerte zwischen 13 und 7 Grad. Ja, das Feiertagswochenende, morgen früh erstmal überwiegend grau, trüb und neblig mit Nieselregen. Im Tagesverlauf dann auch ab und zu etwas Sonne bei 16 bis 22 Grad. Ähnlich zeigt sich der Sonntag. Stau auf der A72 Blauen Richtung Zwickau zwischen Treuen und Reichenbach nach einem Unfall. Und in Dresden vollgesperrt nach Unfall die Leipziger Straße zwischen Mohn- und Rehfelder Straße. Außerdem ist die Brücke das Blaue Wunder am Wochenende gesperrt für den Autoverkehr.
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14: Ich bin Hendrik Daum. In Bremen haben bereits gestern die zentralen Feiern zum heutigen Tag der Deutschen Einheit begonnen. Bis Sonntag läuft ein großes Bürgerfest mit Konzerten, Theater und Diskussionen. Es gibt Informationsstände aller Bundesländer. Auch Institutionen wie der Bundesrat oder das Bundesverfassungsgericht stellen ihre Arbeit vor. Bremen erwartet mehr als 400.000 Festgäste. Die 7 führenden Industriestaaten, darunter Deutschland, Frankreich und die USA, wollen große Mengen an Diesel und Rohöl freigeben, um den hohen Energiekosten entgegenzuwirken. Die Rede ist von einer Menge bis zu 100 Millionen Barrel. Die Freigabe soll unverzüglich anlaufen. Die jüngste Energiekrise geht vor allem auf den Iran-Krieg zurück. Er beeinträchtigt seit Monaten die Öllieferungen aus der Golfregion. Wer einen Skoda fährt, der sollte jetzt dringend bei seinem Autohändler anrufen, denn der tschechische Autobauer ruft weltweit 1,7 Millionen Fahrzeuge zurück, 370.000 davon alleine bei uns in Deutschland. Grund ist laut Kraftfahrtbundesamt offenbar das gleiche Problem wie bei VW, Audi und Seat. Eine Schraube in der Lenkung kann abreißen und die Lenkung dadurch ausfallen lassen. Kreta und andere Inseln der Ägäis kämpfen zurzeit mit einem schweren Herbststurm und starken Regenfällen. Auf Rhodos wurde eine 58-jährige deutsche Touristin am Strand von einem Blitz getroffen und getötet. Ihr Ehemann erlitt nur leichte Verletzungen. An den Küsten wurden außerdem Autos ins Meer gespült. Viele Brücken und Straßen sind zerstört. Der griechische Wetterdienst geht davon aus, dass das Unwetter noch mindestens 2 Tage anhalten wird. In Annaberg-Buchholz sucht die Polizei nach einem Mann, der mehrere Schülerinnen sexuell belästigt haben soll. Nach dem gegenwärtigen Kenntnisstand sind 9 Mädchen im Alter von 10 bis 18 Jahren von dem Unbekannten angesprochen worden.
15: Einige der Mädchen gingen einfach weiter. 2 verwickelte der Mann aber in ein Gespräch, zeigte ihnen pornografische Bilder auf dem Handy und nahm sexuelle Handlungen an sich vor. Der Gesuchte wird auf 20 bis 25 Jahre geschätzt. Er soll etwa 1,70 groß sein, er hat kurze Haare, helle Haut und spricht Deutsch. Gunnar Tichy, Nachrichtenredaktion.
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17: Ja, diese Freitagnacht mal stark bewölkt, stellenweise auch neblig, Tiefstwerte zwischen 13 und 7 Grad. Ja, heute am Feiertag, am Tag der Deutschen Einheit, erstmal überwiegend grau, trüb und neblig. Mit Nieselregen auch. Im Tagesverlauf setzt sich dann mehr die Sonne durch, dann nur harmlose Wolken bei 16 bis 22 Grad. Und ähnlich zeigt sich morgen der Sonntag.
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2: Ich bin Hendrik Daum. Heute ist der Tag der deutschen Einheit. In diesem Jahr ist Bremen Gastgeber der offiziellen Feiern. Zum Festakt werden viele Ehrengäste erwartet, darunter Bundespräsident Steinmeier, Bundeskanzler Merz und Bundestagspräsidentin Klöckner. Ronny Thorau berichtet.
3: Schauspielerin Katja Riemann moderiert den zentralen Festakt in Bremen. Auch gibt es ein großes Bürgerfest und am Abend treten Bands und Künstler wie die Fanta 4, Flo Mega und Mia auf. Hunderttausende werden erwartet. Gerade in der heutigen Zeit empfinden es viele Politiker als wichtig, den Zusammenhalt in der Gesellschaft zu feiern. Auch wenn vieles immer noch nicht gleich sei. Einkommen, Vermögen, Renten sind 36 Jahre nach der deutschen Einheit im Osten nach wie vor oft niedriger als im Westen.
2: Die steigenden Preise für die Nutzung der Bahntrassen reißen Millionenlücken in die Finanzierung des Regionalverkehrs. Bislang würden diese Mehrkosten weder vom Bund noch vom Land übernommen, moniert der Fahrgastverband ProBahn.
4: Zum Beispiel fehlen dem Zweckverband Verkehrsverbund Mittelsachsen dieses Jahr dafür 5,3 Millionen Euro, dem Zweckverband Verkehrsverbund Ostsachsen sogar fast 9 Millionen Euro. Auch im Vogtland würden Einschnitte vorbereitet. Es treffe jetzt genau das ein, wovor man gewarnt habe, von Mittelsachsen über Dresden und die Lausitz bis ins Vogtland drohen weniger Züge und schlechtere Anschlüsse. Bund und Freistaat müssen den Abbau stoppen, fordert der Verband. Sandra Petzold, Nachrichtenredaktion.
2: Nach der wiederholten Drohung mit einem Exportverbot für Diesel hat US-Präsident Trump jetzt erklärt, er habe das nicht ernst gemeint. Ein Verbot habe niemals wirklich zur Debatte gestanden und er werde ein solches auch nicht verhängen. Die G7-Staaten hatten sich zuvor auf die Freigabe von 100 Millionen Barrel Rohöl und Diesel aus ihren strategischen Reserven geeinigt. Damit reagierte das G7-Bündnis auf Trumps Druck, das Rohöl- und Dieselangebot zu erhöhen. Nach dem erneuten Insolvenzantrag der Warenhauskette Galeria hat der Gesamtbetriebsrat vom Management verlangt, über die Lage aufzuklären. Es werde mit allen zur Verfügung stehenden Mitteln für den Erhalt der Arbeitsplätze gekämpft, heißt es. Der Geschäftsbetrieb in den 83 Filialen soll vorerst weiterlaufen. Für Galeria ist es inzwischen der vierte Insolvenzantrag innerhalb von nur 6 Jahren. Die deutsche Fußballnationalmannschaft wird ohne Bayern-Profi Serge Gnabry zum 4. Nations League-Spiel nach Griechenland reisen. Der 31 Jahre alte Angreifer, der die DFB-Auswahl beim 2:0 gegen Serbien erstmals als Kapitän angeführt hatte, ist aus dem Teamquartier in Herzogenaurach nach München zurückgekehrt. Gnabry war als einziger Akteur in allen 3 Länderspielen unter Klopp zum Einsatz gekommen.
1: Das Radio Leipzig Wetter.
5: Ja, diese Freitagnacht mal stark bewölkt, stellenweise auch neblig. Tiefstwerte zwischen 13 und 7 Grad. Ja, heute am Feiertag, am Tag der deutschen Einheit, erstmal überwiegend grau, trüb und neblig. Mit Nieselregen auch. Im Tagesverlauf setzt sich dann mehr die Sonne durch. Dann nur harmlose Wolken bei 16 bis 22 Grad. Und ähnlich zeigt sich morgen der Sonntag.
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